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2: Ich bin heute mit Bettina und Lida im Studio, die die Sendung Monday Movie Talk machen.
3: Hallo.
4: Hallo, Benni.
2: Die Schlagwörter zu eurer Sendung sind Aktuelles zum Film, Theater, Tanz und Literatur, grob zusammengefasst. Wie würdet ihr die Sendung in euren eigenen Worten beschreiben?
3: 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Wir besprechen eben aktuelle Theaterproduktionen und Tanzinszenierungen aus Berlin und Co. Das heißt, wir wandern auch mal in andere Städte und gucken, was in anderen Städten so los ist, dass man von Berlin aus dahin fahren kann. Aber primär sind wir queer-feministisch.
4: In die linke Ecke. Immer klassenkritisch, nicht nur film- und theaterkritisch.
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0: 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Schön, dass ihr da seid.
1: Ja, danke. Danke für die Einladung.
2: Danke, thanks a lot.
0: Lass uns über den Namen sprechen. Trambeats FM. Was heißt es?
1: Es gibt ein traditionelles ukrainisches Instrument, Musikinstrument, in Gebirgen meistens. 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
2: 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Trambita mit Beat.
0: Was sind die Themen, mit denen ihr euch beschäftigt?
1: 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Alles, was wichtig in der Ukraine ist, auch teilen wir mit und was für die Ukrainer in Deutschland wichtig ist auch.
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1: Herzlich willkommen bei den On Air Stories. In dieser On Air Story möchte ich euch die Sendung Oldie Treff von Peter Ziermann vorstellen. Hallo Peter, schön, dass du da bist.
2: Ja, freut mich auch.
1: Was ist denn die Sendung Oldie Treff genau? Also worum geht es?
2: Ja, ein bisschen old-fashioned Radio. Zum einen wird ich ja seit 100 Jahren gefühlt durch, dass wir hier noch Plattenspieler im Studio haben, weil ich tatsächlich immer noch eigentlich 100% Vinyl spiele. Und mein Musikgeschmack, der liegt ja eigentlich eher bei internationalen Titeln, bei Beat und ja, vernünftigen Nummern der 60er, 70er Jahre. Aber ich spiele auch sehr viel deutsche Musik, bin nach wie vor jedes Wochenende auf dem Flohmarkt, sammle da irgendwelche Schallplatten ein. Und es gibt so einen Spruch, den ich auch seit Jahren mache. Bei mir kann sich jeder jeden Titel wünschen. Wenn jemand von Heino die schwarze Barbara haben will, dann kriegt er die auch. Ja.

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1: Herzlich willkommen zu einer weiteren On-Air-Story. Ich bin heute mit Rolf Gensrich im Studio, der die Sendung OK Beat macht.
2: Hallo, freue mich, dass ich hier sein darf.
1: Wie würdest du ansonsten deine Sendung generell beschreiben?
2: Die Sendung lässt sich eigentlich schlecht beschreiben. Also es gibt mehrere Varianten. Ich versuche, Gäste mir heranzuholen aus allen möglichen Gegenden, so Sachen, die mir über den Weg laufen. Das kann also der Würstchenverkäufer sein bis hin zu irgendwelchen kleinen Aktionen, Grundeinkommen zum Beispiel oder kleine Parteien oder aber Musiker, die mir auf der Straße auffallen, denen ich dann mal meine Visitenkarte gebe und sage, kommt doch mal vorbei, meldet euch doch mal.
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0: Einen wunderschönen guten Morgen, ihr schönen Körper da draußen, oder ich sage einfach mal Körper, wenn ihr das Wort schön noch nicht so gerne hört. Ich freue mich heute auf eine ganz besondere Folge, nämlich eine Expertin, die ich hier zu Gast habe, Johanna Elsen. Johanna, magst du dich vorstellen?
1: Ja, hallo, danke, dass ich heute hier sein darf. Ich bin Johanna. Ich würde mal sagen, ich habe verschiedene Bereiche, in denen ich aktuell aktiv bin. Ich bin Designerin und Autorin und mache auch Social Media Content, gerade zu den ganzen Design-Themen, kreativen Themen, aber jetzt vermehrt durch mein Buch auch über das Thema Essstörungen und ja, generell Aufklärung über die Thematik.
0: Das Buch erklärt eigentlich schon, worum es geht. Wir werden nachher noch mal näher darauf eingehen, aber ich drop schon mal den Titel Normalgewicht. Du wirst uns heute erklären, was Normalgewicht ist, ne? Nein, joking. bevor wir aber reingehen, hast du uns eine Green Flag deines Körpers mitgebracht? Ist dir dazu was eingefallen?
1: Ich muss sagen, auch wenn ich sehr mit meinem Körper zu kämpfen habe, eine Green Flag ist auf jeden Fall, dass mein Körper sehr robust ist und sehr, sehr viel Durchhaltevermögen hat und sehr viel mit sich machen lässt und nie aufgibt.
0: Das hast du sehr schön gesagt. Ja, darf ich spoilern, dass wir, bevor wir hier angefangen haben aufzunehmen, dass du gesagt hast, du weißt, dir fällt nicht so viel ein dazu, und dann habe ich so ein bisschen Impulse gegeben, weil es gibt ja immer irgendwie auch kleine Dinge am Körper, die selbstverständlich sind, die man gar nicht mehr so sehr sieht. Und ich denke, es tut gut, sich immer mal wieder daran zu erinnern, dass er jetzt eben auch gerade hier steht und atmet und arbeitet und mich hört, mich sprechen lässt, mich fühlen lässt.
1: Voll, das ist ja nicht nur das Aussehen am Körper, sondern auch die Funktion. Das kann man ja auch unterschiedlich betrachten.
0: Ja. Ich danke für das Wort Aussehen. Ich nehme das jetzt einfach mal als direkten Übergang für unsere erste Kategorie, nämlich die Body Fails. Hast du Lust?
1: Klar. Body Fails of the
0: Week. Der aktuelle Body Fail, diejenigen, die Instagram nutzen, oder ich glaube, diejenigen, die auch Printmedien nutzen, haben es wahrscheinlich mitbekommen, dass eine bestimmte Person des öffentlichen Lebens aktuell, wenn es um das Thema Aussehen geht, viral geht. Die Rede ist von Heidi Klum. Und sie war auf der Red Carpet in Venedig, hatte ein wunderschönes Kleid an, und direkt wurde im Internet kommentiert oder unterstellt, sie sei schwanger. Sie hat dann direkt daraufhin entgegnet, dass ihr früher immer gesagt wurde, dass sie zu fett ist, und heute ist sie einfach nur ein bisschen dicker als früher, und das sind die Wechseljahre. Und ich finde trotzdem, dass ich gut aussehe. Was halten wir denn von dem Kommentar? Hast du es mitbekommen?
1: Ich habe es auch

0: Ich glaube, das war sogar schon letzte Woche, als ich den ersten Beitrag gesehen habe, habe ich auch direkt kommentiert, so, du musst gar nicht antworten, ob es die Menopause ist oder was ganz anderes, weil es ist halt so gesellschaftstauglich und gerade natürlich als Mensch, der im öffentlichen Leben steht, bist du Zielscheibe und gerade wenn sich jemand verändert, oh mein Gott, das ist halt ein Riesendrama. Kommentarspalte wird, glaube ich, nie oder wurde in keiner Zeit zuvor so sehr angeschaut und durchgelesen wie heutzutage. Und es zeigt einfach so sehr, wie tief wir noch drinstecken im Kommentieren von Körpern, wenn sie sich verändern. Also es kann ja in alle Richtungen gehen. Es könnte ja auch sein, dass sie jetzt zum Beispiel wieder abnimmt, weil Menopause vorbei ist oder so. Und dann wird gesagt, jetzt nimmt sie Ozempic oder ne, es wird halt immer wieder ein Grund gesucht. Und ich kenne das auch aus dem Bekanntenkreis, wenn irgendwie jemand, den man, vielleicht eine Arbeitskollegin oder so, die man kennt, die abgenommen hat, wo man sagt, das ging jetzt sehr schnell, hat sie Ozempic genommen. Ja, es ist, was glaubst du, woher das kommt?
1: Dass dieses ständige Kommentieren ist, ich glaube, dadurch, dass es auch Personen des öffentlichen Lebens sind, dass man natürlich immer jede Kleinigkeit versucht rauszupicken. Ich kann mir auch vorstellen, dass die Leute, die gerade auch sowas kommentieren, sehr unzufrieden mit sich selber wahrscheinlich sind und dann halt auch immer Probleme bei anderen suchen. Ich denke, die ganzen großen Magazine, klar, das ist halt, damit lässt sich auch Geld verdienen, wenn du dann so eine riesen Headline machst mit Heidi Klum nimmt jetzt Ozempic oder was auch immer. So. Aber es ist mir ehrlich gesagt schon ein Rätsel, warum da immer, immer, immer kommentiert werden muss. Weil es ist ja egal was, weil wir es jetzt eben von Heidi Klum haben, aber es geht ja vielen so, man macht es keinem recht, nie, egal wie.
0: Und gleichzeitig ist das ein ganz guter Anhaltspunkt, um zu sagen, naja, dann mache ich es halt einfach, weil ich mache es ja eh falsch. Für irgendjemand auf der Welt mache ich es eh falsch, also kann ich es einfach mal machen und mich ausprobieren.
1: Voll der gute Einwand eigentlich so, ja. Und nicht eigentlich ist so, ja.
0: Ich habe das aus so einem... Also ich bin nicht Mama, aber ich habe das aus so einem Podcast, das ist irgendeine Schauspielerin, ich habe den Namen vergessen, aber die ist so witzig. Und da gab es mal ein Reel, die eben gesagt hat, ne, wenn ich arbeite, bin ich eine falsche Mutter. Wenn ich nicht arbeite, bin ich eine falsche Mutter. Wenn, dann bin ich nicht Feministin, wenn ich das nicht mache. Und dann sagt sie, das heißt eigentlich, kann ich ja machen, was ich will. Deswegen ist ja wurscht. Ja. Gefällt eh immer irgendjemandem nicht. Ja, manchmal hilft es echt, Dinge mit Humor zu nehmen. Also ich habe es als Bodyfail eingegleist, weil... Ja, wir im Jahr 2026 immer noch erklären, warum ein Körper vielleicht mehr geworden ist, warum man halt direkt wieder in diese Rechtfertigung geht und zeitgleich, ich meine, ohne sie zu kennen, Heidi Klum ist Meisterin des Selbstmarketings, also zeitgleich kam eine Podcast-Episode, ich glaube OMF, Podcast, I don't know. Ich mache hier nur Werbung für meinen. es kam ein Podcast-Interview raus, wo sie halt das allererste Mal auch über Germany's Next Topmodel spricht und ihr Zutun, wenn es halt um das Thema geht, wie ist sie mit ihren Models umgegangen. Und sie sagte halt ganz klar, das war und ist teilweise immer noch das Business und ich bin nie so schlecht mit den Models umgegangen, wie mit mir umgegangen wurde. Und ich bin ja ADHS im Hirn, zwei Herzen auf der Seite. So einerseits denke ich mir, du hast so viel Macht, du hast so viel Einfluss, du könntest jetzt den Change und das, was du erfahren hast, mit antreiben. Und dahingehend finde ich, ja, Germany's Next Topmodel, ohne dass ich die aktuelle Staffel gesehen habe, ist offener geworden. Aber es ist halt immer noch das Konzept, wir bewerten Körper, ne? Und dann ist andererseits, ja, es ist irgendwo ein Business. Und wenn du jetzt aber eine Show machst, in der keine Körper bewertet werden, dann wirst du vermutlich keinen Job finden.
1: Ich glaube auch vor allen Dingen, es ist ja, also ich habe früher Germany's Next Topmodel auch wirklich sehr, sehr viel geguckt. Da war aber noch dieses komplett skinny, was anderes gab es nicht. Und ich habe aber auch jetzt das Gefühl, wenn es dann die Plus-Size-Models gibt, die haben ja trotzdem, wie sie zu sein haben. Ein Plus-Size-Model hat trotzdem Vorgaben. Weil so ein Mischmasch, glaube ich nicht, dass das auch jetzt im aktuellen Modebusiness, ich glaube, da kommst du auch immer noch nicht rein. So, also ich glaube, du bist skinny oder Plus-Size. Also das ist so meine Wahrnehmung zumindest.
0: Ich würde so, ich denke, ich stelle mir gerade vor, mich aus Spaß dort zu bewerben, weil ich, also stehe auch hinter der Kamera, aber ich habe ja angefangen vor der Kamera, so für mich und mein Körperbild akzeptieren zu lernen und ich habe jetzt gerade eine enge Hose an, aber ich habe so extrem schlaffes Bindegewebe, also man sieht es an den Armen jetzt schon.

0: Aber so mein Bindegewebe an den Beinen ist einfach extrem faltig, Zellulite, nenn's wie du willst. Sowas siehst du nicht. Sowas siehst du auf keinem einzigen Plakat. Und das kann man jetzt als extrem bezeichnen. Aber wenn ich jetzt, uns trennen ja knapp 10 Jahre, ne, wenn ich jetzt so an meine Zeit früher denke, ich habe halt echt gedacht, ich bin Alien, so mit meinen Schenkeln, weil ich das noch nie gesehen habe. Und dann hat mir geholfen, mich einzureihen, weil ich dann gemerkt habe, ach krass, es gibt ja doch andere Körper, die auch so aussehen, aber halt nicht in meinem direkten Umfeld. Und je mehr ich mich zum Beispiel jetzt auch mit den Körpers genug und den Menschen beschäftige, es geht nicht darum, dass du ein gewisses Gewicht hast und erst dann berechtigt bist, dich unwohl zu fühlen, sondern das kann in jeder Körperform passieren. Und genauso hast du, wenn wir jetzt in Konfektionsgrößen sprechen, Menschen, die Größe 36, 38 tragen und einen Bauch haben, ne? Und die siehst du nirgends.
1: Absolut, nee. Also ich kenne das auch von mir selber. Ich habe auch schon schon als Kind Zellulite, weil ich auch extrem schwaches Bindegewebe habe und schon immer da sehr verunsichert auch war deshalb. Und ich sag mal so, wenn ich jetzt zaubern könnte und es wegmachen könnte, würde ich es tun. Aber ich versuche damit umzugehen und akzeptieren zu lernen. Ich muss auch sagen, was mir tatsächlich sogar hilft, meine ganze Familie, also Frauenseite, wir sehen alle gleich aus. Wir haben die gleichen Beine, wir haben den gleichen Po, und so sehr ich es auch verfluche an mir, irgendwie finde ich es trotzdem auch was Schönes, dass ich eben aussehe wie meine Mutter, dass ich aussehe wie meine Tante. Und dadurch, finde ich, können auch solche vermeintlichen schlechten Dinge, Makel, was Positives auch irgendwo haben.
0: Ja, definitiv. Und ich weiß nicht, wenn ich jetzt, also kann jetzt niemanden in meiner Familie nennen, weil ich einfach auch keine große Familie habe. Aber ich weiß nicht, wenn ich irgendwie so ältere Menschen sehe, sie manchmal sprechen höre, ich weiß nicht, das hat was ganz Besonderes, was ganz Emotionales, und ist irgendwie so dieses, wie man sagt, das bist gezeichnet von Leben, in welcher Art auch immer. Und ich finde es auch schön, dass man altert und dass der Körper sich verändert und dass es irgendwo, ja, der Lauf der Dinge mit manchmal Einflüssen von außen, von innen, ganz, ganz viele Gründe, ja.
1: Ich finde das auch immer nett, wenn man zum Beispiel jetzt gerade, wo es wärmer wird, mal wieder zum See geht und dann mal Körper sieht, wie sie wirklich aussehen. Ja. Weil ich verbringe so viel Zeit auf Social Media. Ich habe bewusst alle möglichen Konten blockiert, dass ich sehr viele Katzenvideos oder so sehe, dass ich eben keine Körper sehe. Weil wenn ich Körper sehe, ist es immer nur das Ideal, was mir vorgeschlagen wird. Und dann ist das immer so ein krasser Realitätscheck, wenn man dann doch mal, ja, am See ist und dann mal Leute sieht. Da sieht nämlich vielleicht eine Person von 100 aus wie auf Social Media, also dieses perfekte Bild, und der Rest überhaupt nicht. Und dann, finde ich, merkt man erstmal, wie verschieden wir alle sind.
0: Ja. Ob das schon immer so war, ob du schon immer gerne zum See gekommen oder gegangen bist, das erfahren wir gleich. Und ich freue mich sehr auf die nächste Rubrik.
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0: Body Talk. Let's talk about your body. Wie bist du in jungen Jahren aufgewachsen, oder was hat dich in Sachen Körper beeinflusst? Wer oder was? Magst du uns ein bisschen abholen?
1: Ja klar, also ich bin sehr sportlich aufgewachsen. Mein Körper war immer kräftig, weil ich habe Fußball gespielt, habe ich auch wieder angefangen, ist eine große Leidenschaft. Ich habe Tennis gespielt, ich war mit meinem Bruder ganz, ganz viel in der Natur draußen. Und ja, mein Körper hat wirklich widergespiegelt, dass ich ein aktives Kind bin. Aber mein Körper hat halt auch gezeigt, dass ich auch gerne mehr esse, ich war noch nie ein schlankes Kind, werde ich wahrscheinlich auch nie sein, und das hat man dann schon auch meinem Körper angesehen. Ich muss sagen, mich selber hat es als Kind schon immer irgendwie gestört, dass ich dicker war als die anderen, aber ich kam damit, es war nicht mein Lebensinhalt. Und es wurde dann aber doch immer mehr zu meinem Lebensinhalt durch Kommentare von außen, also da haben auch erwachsene Menschen sehr viel dazu beigetragen, dass ich mich mit meinem Körper immer unwohler gefühlt habe. Und ja, ich sag mal, Kinder sind häufig nicht die nettesten und dadurch sind auch Kommentare von anderen, haben dann schon ihre Spuren hinterlassen.
0: Ich hatte letzte Woche Freitag, wurde ich spontan zu so einer Art Stammtisch eingeladen. Da ging es um das Thema Körper und da wurden wir auch angeleitet, so welche Sätze haben uns in jungen Jahren besonders geprägt. Gibt es da einen Satz, den du teilen möchtest?
1: Jetzt muss ich kurz sortieren. Ja, es gibt einige Sätze, aber ich glaube, was mich sehr geprägt hat, war von einem Sportlehrer kam eine Aussage, nächstes Mal nicht so viel essen, dann wärst du jetzt schneller. Das hat mich schon sehr geprägt. Und eine Sache, die wirklich auch sehr schmerzhaft war, mit der ich immer noch zu kämpfen habe, ich habe, wie gesagt, Fußball gespielt und dann kam vom gegnerischen Team, hat ein Vater über den ganzen Platz gerufen, Achtung, die fette Rothaarige hinter dir. Und was weiß ich war da 12, 13 und das hinterlässt Spuren. Das ist, also es war immer nur ein Mini-Auswahl. Es gibt viele Dinge.
0: Ja. Wie ging es dann weiter?
1: Also ich wollte immer dünn sein, schon immer. Und hab dann auch echt mit vielen Diäten alles Mögliche versucht, aber es hat nie funktioniert, weil ich muss sagen, zum Glück, weil wenn ich mit 10 Jahren schon sehr viel abgenommen hätte, glaube ich, wäre das noch schädlicher, als es sowieso schon ist. Und dann habe ich da jahrelang hin und her und hier viel Sport und das und das und das. Und so mit 15, 16 hat dann meine Diät funktioniert und ich habe dann, ich will jetzt keine Zahlen nennen, weil das schon triggern kann, sehr viel abgenommen auch. Und ich habe es aber nicht so wahrgenommen. Und das war dann irgendwie merkwürdig, weil mein Umfeld hat es wahrgenommen. Mein Umfeld wurde auch netter. Die bösen Kommentare wurden weniger, je weniger ich wurde. Aber ich selber habe das so, ich muss noch mehr, noch mehr, noch mehr, noch mehr. Und so bin ich dann in diesen Teufelskreis rein mit, es ist nie gut genug, um das aufzugreifen, ja.
0: Ja. Und wann hast du für dich gemerkt, okay, es geht hier vielleicht in eine andere Richtung oder hier könnte auch eine Krankheit dahinter stecken? Wie lange hat das gedauert?
1: Ich glaube, wo ich gemerkt habe, dass es echt nicht mehr bloß Unzufriedenheit und Diäten sind, war so mit 16. Da würde ich sagen, das war so der Punkt, wo ich gemerkt habe, da komme ich jetzt so nicht, kann nicht einfach aufhören.
0: Mhm.
1: Also schon bald 10 Jahre.
0: Ja.
1: Ja,
0: ich meine, wenn du 10 Jahre einen gewissen Umgang gehegt hast, dann braucht es entsprechend auch seine Zeit, um diese Strukturen in deinem Kopf wieder zu lösen. Bist du dann, also hast du dir aktiv Hilfe geholt oder ist jemand auf dich zugegangen?
1: Ich wurde darauf angesprochen von einer meiner besten Freundinnen. Und das war für mich so ein Erlösungsschlag, weil ich wusste die ganze Zeit, mir geht's nicht gut, ich brauche Hilfe, aber mein Umfeld hat das nicht so wahrgenommen, weil ich Normalgewicht hatte. Ich bin von Übergewicht in Normalgewicht und wurde dann dafür gelobt und es war was Positives. Ich war komplett essgestört, alles was ich gemacht habe, wurde aber als was, hey toll. Und ich habe mich auch verschiedenen Leuten anvertraut und es wurde immer abgetan als, hey, du siehst doch toll aus, was ist doch kein Problem. Und eine meiner engsten Freundinnen hat mich dann darauf angesprochen, meinte, hey du, mach mir Sorgen. Und ich muss auch sagen, ich hatte in der Schule eine Person, die mich auch ernst genommen hat. Und ich glaube, aufgrund der Person in der Schule und meiner engen Freundin hat mich das dann doch ermutigt zu sagen, hey, ich gehe den Schritt. Und dann habe ich auch Hilfe gesucht und auch bekommen. Und das war 2022.
0: Mhm. Du sagst, du hattest Normalgewicht und hast dir Hilfe geholt und hast auch Hilfe bekommen. Aber ich kann mir vorstellen, wir gehen nachher auch ein bisschen näher auf die Inhalte deines Buches ein, aber ich kann mir vorstellen, dass eben Menschen, die als normalgewichtig gelesen und bewertet werden, teilweise eben auch nicht ernst genommen werden. Ne?
1: Total. Also ich muss wirklich sagen, ich habe da riesiges Glück gehabt. Die Ärztin, die ich da, die meine erste Anlaufstelle war, hat mich gesehen als Menschen und nicht mein Gewicht. Und das war für mich sehr, sehr, sehr wichtig, weil davor war ich auch bei anderen Ärzten. Das waren dann aber Hausärzte und die haben weggesehen, passt doch, normal, gesund, okay, next one so. Und sie hat das eben mich gesehen und das war dann für mich sehr wichtig. Ich muss auch sagen, ich war auch in der Klinik und dort war das dann auch sehr problematisch, weil dann kamen da so Kommentare wie, ja, Frau Elsen, Sie haben doch Normalgewicht, Sie müssen sich keine Sorgen machen, anderen geht es viel schlimmer. Und sowas ist nicht so hilfreich.
0: Nee.
1: Nee, ist nicht hilfreich, ja.
0: Wenn du ehrlich zu dir bist, wann hast du für dich selber gemerkt, dass du eine Essstörung hast oder das auch, also natürlich vielleicht nie ausgesprochen oder aufgeschrieben, aber wann hast du es für dich gemerkt, dass dein Essverhalten gestört ist?
1: Mit 16, da habe ich Low Carb angefangen und habe dann sehr, sehr viel Lebensmittel aus meinem Leben gestrichen und da kam dann so richtig Panik, wenn ich darüber nachgedacht habe, ich muss die wieder essen. Also würde ich sagen, 16, 17 war dann, wo ich wirklich sagen konnte, jetzt 100%, und davor war das so ein schleichender Prozess, der so mit 12 angefangen hat.
0: So wie du, also ich denke mal, das waren wahrscheinlich auch viele PatientInnen in der Klinik, dass viele von Magersucht, Anorexie sprechen und eben sichtbarem Untergewicht, und das sind die Menschen, um die man sich bemühen muss.
1: Ja, das war ein sehr großes Problem auch für mich in der Klinik, weil wir waren zu zweit im Normalgewicht und der Rest war im Untergewicht. Und das hat man schon gemerkt, dass das, also wenn man diese Krankheit hat, fühlt man sich nie krank genug, man fühlt sich immer zu dick. Und wenn man dann konfrontiert ist direkt mit Menschen, die offensichtlich dünner sind, ist das sehr, da ist so ein Konkurrenzdenken, so, ich bin doch noch nicht krank genug, die bestätigen mir das.
0: Mhm.
1: Ohne da jetzt auf die Person eingehen zu wollen, aber die Tatsache, dass es so ist, ist schon nicht hilfreich. Und ja, es war hilfreich, in der Klinik zu sein, aber es war auch gleichzeitig sehr triggernd, muss ich dazu sagen.
0: Wie kam es denn dazu, dass du dein Buch geschrieben hast, welches 2024 rausgekommen ist, Normalgewicht?
1: Das Buch, das war eine lange Geschichte. Ich wollte schon immer irgendwie meine Gedanken, meinen Frust auch rauslassen. Und zwar die Tatsache, dass Essstörungen immer mit Magersucht, immer mit untergewichtigen Mädchen verbunden werden, was so nicht der Realität entspricht. Die meisten, also es gibt so viele andere Essstörungen, die nicht Magersucht sind. Es gibt so viele mehr, die eine Essstörung haben und die Normalgewicht haben oder Übergewicht, über die redet keiner. Und ich wollte das immer irgendwie thematisieren und wusste nicht wie. Und ich habe aber fleißig Tagebuch geschrieben, so mit dem Hintergedanke, irgendwann wird das nutzbar für mich sein. Und 2024 habe ich dann meinen Bachelor gemacht im Designstudium. Und da ist dann die Aufgabe gewesen, ein kreatives Projekt zu machen. Und ich habe dann gedacht, okay, Essstörungen sind so komplex, das ist so verwirrend, was da in den Köpfen vor sich geht. Ich kann doch versuchen, dieses wirre Gedankenkonstrukt für das Umfeld greifbar zu machen. Und so kam es dann, dass ich gesagt habe, okay, ich mache ein Buch, ein Kunstbuch, dass die Gedanken wortwörtlich greifbar sind, dass man es in den Händen halten kann und Betroffene besser verstehen kann. Und so kam es dann, dass ich das dann wirklich geschrieben habe und Normalgewicht direkt mit der Intention zu zeigen, hey, Essstörungen kommen sehr, sehr häufig im Normalgewicht vor. Nehmt diese Person ernst, schaut nicht weg.
0: Was ist Normalgewicht?
1: Normalgewicht ist ein Bereich, würde ich behaupten. Ich würde sagen, Normalgewicht ist das Gewicht, bei dem der Körper sich am wohlsten fühlt, bei dem die Person, ich sag mal so, die Person ernährt sich gesund, aber isst doch mal eine Torte, ein Stück Kuchen, um eine ganze Torte, wenn man
0: das. Tagesabhängig, du.
1: Nee, aber ich würde sagen, es ist der Normalgewicht, ist das, bei dem die Person isst, worauf sie Lust hat, trotzdem Sport macht, trotzdem aktiv ist und der Körper einfach sein darf, existieren darf. Und das ist auch keine Zahl. Es gibt Menschen, die sind dünner, es gibt Menschen, die sind einfach dicker. Das ist so und das sollte auch okay so sein. Und um da kurz meinen kleinen Design-Nerd rauszulassen, ich habe in meinem Titel auch jeden Buchstaben unterschiedlich dick gemacht, damit genau das aufgegriffen wird, dass eben Normalgewicht auch keine feste Zahl ist, dass jeder Buchstabe ein bisschen unterschiedlich ist und so auch jeder Mensch.
0: Also ich hatte Zeit meines Lebens auch extrem viel Gewichtsschwankungen in beide Richtungen und habe vor 2-3 Jahren auch relativ viel Gewicht abgenommen und habe aber das Projekt Dein Körper ist genug ja schon seit 2019 und einer meiner Schulfreunde, der mich ja sehr lange kennt, sagt dann, ja, aber Caro, jetzt kannst du halt nicht mehr für die dicken Leute sprechen, weil du bist ja jetzt nicht mehr dick. Also dann nimmt dich doch keiner mehr ernst. Und da habe ich gesagt, also wenn du das so siehst, also klar können wir zur Diskussion stellen, ab wann ist jemand dick, ab wann kann ich für irgendjemanden sprechen. Am Ende kann natürlich nur jeder Körper, jeder Mensch für sich sprechen. Aber das, was du jetzt auch zum Thema Normalgewicht gesagt hast, das ist ja in allen Gewichtsformen genau das Problem, was wir haben, dass wir aufgrund eines Aussehens, also wie ein Körper aussehen, davon ausgehen, dass jemand sich zum Beispiel gesund ernährt. Ne? Und dann gibt es aber natürlich die Leute, die, manche sagen, Glück haben, die essen können, was sie wollen, nie zunehmen, ihr Gewicht immer halten können. Dann kann das aber auch in der Extreme gehen. Das heißt, die Menschen können wirklich gar nicht zunehmen und sind deswegen im, wir nehmen den Titel Untergewicht. Also ich glaube, Normalgewicht ist, würde ich für mich definieren, als worin der Körper sich irgendwie wohlfühlt. Ne? Und im Übergewicht kann es auch sein, dass du merkst, dass dein Gewicht dich einschränkt in deinem Leben. Und genau so kann es auch sein, dass dein Gewicht dich im Untergewicht einschränkt, weil du merkst, dass du schwächer wirst. Also ja, es ist ein super krass komplexes Thema. Und deswegen will ich super gern von dir wissen, wie würdest du oder wie beschreibst du denn eine Essstörung? Was sind Essstörungen?
1: Boah, das ist jetzt schwer in einem Satz zusammenzufassen.
0: Habe ich nicht gesagt, keine Sorge.
1: Okay. Also ich würde sagen, Essstörungen sind, also wenn man es mal rein fachlich sieht, psychische Erkrankungen, die eigentlich gar nichts mit dem Essen zu tun haben, sondern mit viel tiefliegenden Problemen. Das können Sachen sein wie ja, Kontrollverlust, Angst vor Kontrollverlust. Das können aber auch sowas sein wie eine tiefe Unzufriedenheit mit verschiedenen Dingen. Das kann sein mit anderen Menschen, mit der Art, wie man aufgewachsen ist, in welchem Familiengefüge. Das sind ganz viele Dinge, die zusammenspielen. Und das Essen ist dann oft eine Form, irgendwo Kontrolle über etwas zu haben. Also wenn beispielsweise alles gefühlt aus dem Leben auseinanderbricht, das Essen kann ich kontrollieren und es gibt Sicherheit. Also sehr viele Betroffene haben ein großes Bedürfnis nach Sicherheit, sind sehr harmoniebedürftig. Und da spielt die Essstörung dann, also es ist nichts Positives, nie, aber in dem Sinne hat es sozusagen eine Funktion für die Betroffenen. Aber natürlich muss man auch sagen, es gibt natürlich auch nicht nur Magersucht, es gibt zum Beispiel auch Bulimie und es gibt auch Binge-Eating. Und Binge-Eating ist zum Beispiel dadurch gekennzeichnet, dass die Personen Essanfälle haben und da verlieren sie ja in dem Sinne völlig die Kontrolle über das, was sie essen. Und deshalb ist es echt schwer zu sagen, das sind Essstörungen. Es ist wirklich so ein sehr weit gefächerter Bereich. Aber sobald das Verhalten in Bezug auf Essen so ist, dass die Betroffenen darunter leiden, würde ich sagen, ist es auf jeden Fall immer irgendwo ein Problem. Wenn die Lebensqualität eingeschränkt ist, ist es immer irgendwo ein Problem.
0: Ja. Was hältst du denn von dem aktuellen Food-Hype, wenn es so um High-Protein, High-Whatever geht? Also es gibt ja jetzt immer mehr Ersatzprodukte. Da kannst du ja auch einen gewissen Wahn etablieren in deinem Essverhalten.
1: Ich halte davon gar nichts. Also ich bin da sehr negativ eingestellt dazu, weil ich das sehr auch als eine Marketingstrategie sehe und dadurch, dass ich weiß, wie Marketing funktioniert. Ich nehme immer gerne das Beispiel, es gibt ja diesen High-Protein-Joghurt, High-Protein-Quark und dann hat der so und so viel Gramm und so und so viel Gramm. Ein normaler Magerquark hat mehr. Und dann denke ich mir auch so, das ist ein riesen Marketing-Konzept und eine Geldmachmaschine, die dahinter steckt. Deshalb bin ich da eh schon sehr abgeneigt von. Und ich muss auch sagen, ja, es ist wichtig, dass man Protein zu sich nimmt, aber der normale Durchschnittsmensch braucht nicht unfassbar viel Protein am Tag. Mhm. Und das kann man durch eine gesunde Ernährung zu sich nehmen, wenn man sich ausgewogen ernährt. Und diese ganzen Pulver und so, das kann man auch als Ersatz nehmen oder als Ergänzungen. Aber teilweise diese Trends von wegen, mein Frühstück ist ein Proteinshake, finde ich sehr schwierig, weil so das normale Essen dadurch ersetzt wird. Und ich meine, Essen ist ja auch immer, Essen ist doch nicht nur ein, ich nehme es zu mir, damit mein Körper funktioniert. Ich finde, Essen sollte oder ist auch irgendwie was Soziales, was Gesellschaftliches, weil, also auch wenn es für mich schwer ist, trotzdem finde ich das schön, wenn ich mit Freunden in ein italienisches Restaurant gehen kann und mit denen, ja, wir essen, aber wir haben auch eine nette Zeit zusammen. Und ich finde, das verliert man dadurch, dass immer nur dieses alles Protein, alles hier funktionieren und hier und hier und hier muss es seinen Sinn haben.
0: Ja, also gibt dann eben auch die Leute, die sagen, ich habe jetzt dieses Ziel, ich möchte Muskel aufbauen, ich möchte abnehmen und ich ziehe das jetzt durch. Ich habe jetzt gerade ganz spontan dran gedacht, dass man das nicht nur aufs Essen im Restaurant adaptieren kann, sondern auch auf Ausgehen, Alkohol trinken. So, es kann ja auch was Gesellschaftliches sein, dann gibt es Leute, die sagen, nee, ich möchte keinen Alkohol mehr zu mir nehmen, sei es aus gesundheitlichen Gründen, aus ich merke, es tut mir psychisch nicht gut oder ich möchte an meinem Körper arbeiten. Ich glaube, es geht echt darum, alles, was so in dieses Maßlose geht und wie du sagst, das Darunterliegende, dieses, sobald es halt krankhaft wird und sehr von Kontrolle getrieben, dann gilt es, sich das anzuschauen. Oder eben kompletter Kontrollverlust.
1: Absolut. Und ich musste jetzt gerade daran denken, es gibt auch auf TikTok immer mal wieder so Videos, wo dann Mädchen ihr Abendessen posten und schreiben, jetzt ist mein Freund nicht da, jetzt kann ich endlich mal Spaghetti mit Pesto essen und es muss keine Proteinquelle mit dabei sein. Das ist dann zwar witzig gestaltet, aber wenn man mal drüber nachdenkt, finde ich das schon auch krass problematisch, dass es mittlerweile irgendwie so drin ist, dass jede Mahlzeit immer ganz viel Proteine haben muss, weil der Körper packt es auch, wenn eine Mahlzeit mal wenig Protein hat.
0: So. Ja, es geht halt um das Ausgewogene, ne? Und also grundsätzlich finde ich gut, wenn Menschen sich mehr mit Ernährung auseinandersetzen, aber wie du sagst, es geht halt aufgrund des extremen Marketings nicht unbedingt nur um Aufklärung. Also schön, dass Menschen jetzt wissen, wo Protein drin sind oder wo man Proteinquellen herbekommt. Aber es gibt eben nicht nur Proteine und der Körper braucht viel mehr oder jeder Körper ist auch unterschiedlich. Und darüber nachzudenken, dass wir durch diese ganzen Ersatzprodukte, und hier spricht jetzt keine studierte Ernährungswissenschaftlerin oder Chemikerin, aber rein vom Gefühl, wenn wir tagtäglich mit so viel Chemie uns zuballern, weiß ich nicht, ob der Körper da wirklich sehr dankbar dafür ist. Ne?
1: Also meine Ärztin, ich war auch voll abhängig von Süßstoffen und das war wirklich, ich konnte nicht ohne. Die hat auch immer nur den Kopf geschüttelt, wenn ich erzählt habe, was ich alles an Zeug in meinen Quark reinmische. Und ich weiß nicht, wie lange es jetzt her ist, ein halbes Jahr, bald ein Jahr, dass ich wirklich keine solche Süßstoffe oder solche Sachen mehr zu mir nehme, an was man so als Chemie betitelt. Und ich merke persönlich, dass es mir gut tut. Also das ist klar, ich habe auch nichts studiert in dieser Richtung, aber ich zum Beispiel hatte extreme Bauchschmerzen jedes Mal, wenn ich irgendwelche Süßstoffe oder Pulver oder sonst welche Ergänzungssachen genommen habe. Klar, kann jetzt auch nur meine Empfindung sein, aber...
0: Also ich muss auch, wenn ich von meinem Essverhalten spreche, also ich habe vor, wie lange ist das jetzt schon wieder her, die Zeit rennt, ich glaube vor 2,5, 3 Jahren habe ich eine Magenverkleinerung gemacht und auch dafür habe ich mich lange geschämt, weil ich dachte, ich mache deinen Körper ist genug und jetzt mache ich eine Magenverkleinerung, das widerspricht sich, weil ich muss ja zu allem stehen, wie ich aussehe, was ich mache, aber ich war psychisch auch wirklich sehr an meine Grenzen gelangt und habe auch gesehen, das spiegelt sich in meinem Gewicht wieder. Und ich habe dann einfach wieder Revue passieren lassen, oder nicht wieder, ich habe Revue passieren lassen, was ich gemacht habe. Und dazu gehörte halt auch extremes Binge-Eating und Kontrollverlust. Und dann habe ich gesagt, okay, ich mache jetzt einen kompletten Change in meinem Leben und ich mache einen Cut wortwörtlich, um dieses Sättigungsgefühl für mich wieder wirklich zu lernen. Und ich weiß, dass ich es auch sicherlich irgendwie auch ohne OP hinbekommen hätte, aber ich habe gesagt, ich fange eine Therapie an. Das heißt, ich mache oben sauber, ich mach unten sauber, wenn du so willst. Und auch jetzt, wenn wir nach BMI gehen, bin ich nach wie vor übergewichtig. Aber als ich dann, also nach der Magenverkleinerung, war ich so schockiert, auch wieder Marketingmaschinerie, weil ich weiß, dass ich, also ich bin jetzt 34 und ich wollte mit 18, 19 mal eine Magenverkleinerung auch haben. Da wog ich 160 Kilo und da hieß es, nee, nur wenn du so und so viel ärztlich betreute Abnehmversuche hast, dann bekommst du das bezahlt. Und heute, also no joking, das war einfacher als mich zu bewerben um einen neuen Job. Also jetzt wirklich, no joking, wir haben gerade crazy job market, just saying.
1: Oh ja.
0: Also ja, ihr könnt eine Magen für nächstes Mal. Oh, nee, ich mache Spaß hier, Leute. Ne? Nee, es war wirklich, es wurde mir mehr oder minder unter die Nase gerieben, weil es halt hieß, okay, du hast einen dicken Körper, ja, ja, klar. Und dann musste ich eher darum kämpfen, dass ich nur einen Schlauchmagen bekomme und keinen Bypass. Kennst du dich ein bisschen damit aus?
1: Ich kenne mich aus, weil ich da mit einer Freundin erst drüber geredet habe, was es da so für Optionen gibt.
0: Ja.
1: Ich finde das auch erschreckend, wie schnell, weil das ist ja ein riesiger Eingriff. Das ist ja, ja, ist ja nicht so wie, dass man mal eine Ibu nimmt, weil man mal Kopfschmerzen hat. Das ist ja ein Riesending und also ich finde das, ich bin voll dafür, dass man sagt, hey, wenn man am Kopf arbeitet und eine solche OP oder lass es Ozempic sein, das Ozempic ist ja auch dazu da für Leute, die irgendwie sehr Probleme haben abzunehmen, unter anderem. Lass es doch als Hilfsmittel sein. Also man muss doch nicht unnötig leiden und sich unnötig das Leben schwer machen, wenn es Methoden gibt, dass es hilft. Aber natürlich zu sagen, ich esse jetzt jeden Tag 3 Pizzen, mache eine Magenverkleinerung und esse genauso weiter und juckt mich nicht. Natürlich nicht. Dann finde ich das auch problematisch. Und das, da finde ich, sollte man schon besser gucken, wer was wie und wie das geregelt wird.
0: Und genau da triffst du den wunden Punkt, weil ich habe es noch nicht durchblickt, aber es muss irgendwelche Fördermittel für diese Operationen geben oder keine Ahnung. Aber das wird wirklich am Fließband durchgeführt. Die Aufklärung ist, also, wäre ich nicht in meinen Teenagerinnenjahren essgestört gewesen und hätte mich nicht so sehr mit Ernährung auseinandergesetzt und wie du sagst, ne, also optisch hätte man mir das vielleicht nicht zugemutet, aber ich weiß ganz genau, wie viel Kalorien wo was drin ist, weil ne, wenn du dich einmal damit befasst, dann bist du da ziemlich tief drin. Und ich war, glaube ich, die Einzige, die da Ahnung hatte, aufgrund dessen, also paradoxerweise. Und danach wurden die Menschen, also nach der OP, man hat dann noch so eine Nachsorge, wurden gelobt, weil sie jetzt nur noch Ersatzprodukte essen.
1: Oh Gott.
0: Und ich dachte so, also ich, und mir wurden auch Marken gezeigt, ne, das musst du jetzt nehmen, das, und mein Hausarzt hat gesagt, jetzt Caro, ich weiß, du wirst jetzt erstmal Gewicht verlieren, wir kontrollieren dein Blutbild, wir gucken, wie es dir geht, aber du musst dieses ganze Zeug nicht nehmen, weil es ist trotzdem noch dein Körper. Du musst jetzt nicht für immer die und die Ersatzprodukte nehmen oder zu dir nehmen. Und genau das wird dir aber gelehrt. Dir wird gesagt, du musst jetzt auf so und so viel Protein kommen, weil du halt sonst deine ganze Muskelmasse verlierst und wir wollen ja nur das Fett verlieren und deswegen brauchst du halt diese ganzen Ersatzprodukte, weil du sonst nicht darauf kommst. Also es geht gar nicht mehr um dein Essverhalten.
1: Das ist das Ding, wenn du die Ursache nicht behebst, dann bringt es nichts, die Symptome zu behandeln, weil die sind ja dann immer da. Wenn das eigentliche Problem nicht gelöst wird, kannst du so viele Ersatzprodukte essen, wie du willst. Also ja, das finde ich auch sehr problematisch, dass das da so mit so einer Leichtigkeit auch irgendwo gehandhabt wird. Auch das jetzt mit dem Ozempic, also ich bin ja froh, dass man es nicht so leicht bekommt, aber ich glaube, das ist auch nochmal ein Unterschied, wie man es hier bekommt und wie man es in den USA bekommt und wie und was so, und wo.
0: Ich habe ja interessanterweise vor ein paar Monaten immer mehr Werbung bekommen auf YouTube, so ungefragt, dass es jetzt Ozempic irgendwie über Online-Apotheken gibt.
1: Okay, krass. Wow.
0: Also ich habe es bekommen, ne, weil wahrscheinlich bin ich als Zielgruppe, ne, weil ich irgendwie wahrscheinlich nach Unterwäsche in großer Größe gesucht habe und dann dachten sie, ah ja, der kann man ja mal sagen, dass Ozempic übrigens. Doch, ich meine, ich habe das gesehen, ja.
1: Also ich frage mich auch immer, was macht das? Also wenn man mal an den Körper denkt, das ist ja was. Also ich weiß von mir, wenn ich das einfach so in der Apotheke kriegen würde, ohne was, ich würde das sowas von negativ ausnutzen. Und das ist natürlich, deshalb hoffe ich, dass ich das nicht bekomme. Aber ich finde das auch krass, weil das ist ja der Körper, wenn der auf einmal sowas gespritzt bekommt, das kann doch nicht gesund sein. Und der muss sich doch da auch erstmal dran gewöhnen. Und dadurch finde ich das so problematisch, dass es so auf einmal so, ja, hier, nimm.
0: Ja.
1: Bedien dich, also.
0: Um nochmal, wir sind ein bisschen abgeschweift. Ja. Es geht ja trotzdem noch um das um Main Topic. Als du dein Buch geschrieben hast, da geht es ja auch in einem Teil darum, wie Angehörige damit umgehen. Hast du da etwas, was du mitgeben möchtest?
1: Bitte, bitte, bitte, wenn sich jemand öffnet und sagt, hey, ich habe da ein Problem, nehmt die Person ernst und spielt's nicht runter und sagt auf gar keinen Fall, hey, du siehst aber nicht so aus. Wie gesagt, das ist eine psychische Krankheit, ist keine Gewichtskrankheit. Nehmt die Person ernst und seid für die Person da. Ihr müsst nicht eine Lösung finden. Es gibt auch nicht direkt eine Lösung. Aber dieses Gefühl, dass man für die Person da ist, dass man Halt gibt irgendwo, dass man unterstützt, das ist so viel wert. Und das ist immer so mein Appell. Seht die Leute, tut's nicht runter, nehmt sie ernst und verurteilt sie auch nicht. Ja. Und in meinem Buch habe ich natürlich noch konkrete Tipps, was man denn machen kann. Aber das ist jetzt mal so, um es allgemein zusammenzufassen.
0: Hast du denn Zahlen, wie viele Menschen in Deutschland an Essstörungen leiden? Also wenn wir jetzt mal die ganze Palette nehmen. Ich habe, während du erzählst, ich habe irgendeinen Begriff entdeckt, den ich gar nicht kannte.
1: Oh.
0: Essstörung.
1: Also ich kann dir jetzt schon sagen, ich habe jetzt keine Zahl. Ich weiß nur, dass es immer mehr werden und dass die Personen immer jünger werden. Bei Männern ist es sowieso noch mal ein ganz anderes Thema. Da ist es eine sehr große Dunkelziffer, aber man weiß gar nicht so genau, wie viele eigentlich davon, ja, betroffen sind, weil Männer da noch mehr Probleme haben, zum einen ernst genommen zu werden, aber auch selber sich zu äußern, weil Männer mit Essstörungen, das gibt's doch nicht so, das hat doch keiner.
0: Das ist ja kein Mann.
1: Ist ja dann kein, ja, genau. Also das, ja, und nee, aber die Zahlen steigen und es werden immer jüngere Personen, das ist natürlich nicht gut.
0: Zahlen habe ich auch gefunden, mal gucken, ob sie mit dem resonieren, was du so gehört hast. Aber genau, was ich an Essstörungen noch nicht kannte, ist, was ist denn Orthorexie?
1: Orthorexie ist krankhaft gesund. Also das ist dann, ja, so ein bisschen, ehrlich gesagt, schon diese Fitness-Bubble, dass man Clean Eating, aber auf ein Extrem, dass dann beispielsweise der Teller ist nur Reis, Hühnchen, Brokkoli. Da darf dann keine Soße dazu sein, weil das ist nicht mehr clean. Und das ist dieses übertrieben krankhaft gesund, dass es schon wieder ungesund ist, weil man häufig dann auch trotzdem zu wenig wichtige Nährstoffe zu sich nimmt. Aber ich weiß nicht, ob das offiziell schon anerkannt ist als eine Essstörung. Das bin ich mir jetzt nicht sicher.
0: Stand hier drin. Ich habe Quelle Claude, okay. Ehrlicherweise. ja, weil zum Beispiel, du hast Binge-Eating genannt. Ich habe ehrlicherweise von Binge-Eating wahrscheinlich auch erst vor 5, 6 Jahren gehört. Ich kannte das vorher nicht.
1: Und das haben die meisten.
0: Ja, also für mich war damals nur Bulimie. Bulimie oder Essverweigerung. Was sagt man denn, wenn man gar nicht mehr isst? Ist ja nicht, nennt man das irgendwie? Hat das einen Begriff? Bestimmt.
1: Also gar nicht mehr essen. Ich meine, es gibt Menschen mit Anorexie, die hören dann wirklich auf zu essen. Würde ich jetzt mal am ehesten in die Kategorie einordnen. Wobei ja auch Essstörungen sehr häufig sich überschwappen und es gibt sehr viel Mischformen. Und was zum Beispiel, das war jetzt auch, es hat mir eine meiner Abonnenten geschrieben, AFIT, das ist, da geht es dann gar nicht darum, wie viel Kalorien, sondern ist es eher bezogen auf Konsistenzen von Lebensmitteln zum Beispiel, dass sowas nicht gegessen werden kann. Da leiden auch extrem viele Menschen drunter, aber redet auch keiner so wirklich drüber. Also.
0: Ja, das ist halt echt spannend. Also wenn man, es geht wirklich darum, ums Offenlegen, wie man sich verhält, was man macht und daraus zu erkennen, nur weil es für den einen normal ist, dass es aber nicht der Fall ist. Also jetzt konkret gesagt, ein bisschen unglücklich ausgesprochen, aber wenn ich sage, ja, manchmal sitze ich zu Hause, bin so gefrustet und dann esse ich 4 Tüten Chips. Und dann würden wahrscheinlich viele sagen, ja, ist ja normal, wenn du gefrustet bist oder wenn du deine Tage hast, dann hast du Hunger und dann isst du halt maßlos, übertrieben und dann denkst du, ja, ist halt normal. Also warum soll es eine Krankheit sein, eine Essstörung? Also wann ist es eine Essstörung?
1: Ich bin immer der Meinung zu sagen, es ist dann eine Essstörung, sobald es dich in deiner Lebensqualität einschränkt und du darunter leidest. Also wenn du mal gefrustet bist und 4 Tüten Chips isst und das hilft dir in dem Moment und du kannst dein Leben völlig sorglos leben, ich persönlich würde sagen, dann ist es halt so. Ja. Aber wenn du jetzt danach dir 3 Tage den Kopf machst und gegensteuerst mit, ich esse jetzt nichts mehr danach am Tag, dann ist das natürlich kein gesundes Verhalten.
0: Ja.
1: So, und ich muss auch sagen, ich bin auch immer selber, ich kenne das selber, ich war immer der, wenn ich aufgeregt bin, wenn ich gestresst bin, die Person, die was isst. Es gibt ja auch die Personen, die sind nervös und können dann nichts essen. Ich war immer das, ich esse.
0: Same, ja.
1: Und ich denke, zu einem gewissen Teil darf es auch normal sein. Ich finde, es darf auch mal normal sein, wenn man mal eine Tafel Schokolade isst. Aber sobald halt der Kopf dann da richtig Terror macht, das ist ein Problem.
0: Also ich bin, um ehrlich zu sein, ich merke, für mich mein Triggerpunkt oder mein Thema, an dem ich immer merke, hey, es geht wieder in die Richtung, in der ich mich nicht gut ernähre, in der ich mich nicht gut um mich kümmere, ist wirklich immer dann, wenn ich zu wenig in meiner Mitte bin, um es jetzt mal so weich auszusprechen. Aber wenn ich mich mit Arbeit zubombe, wenn ich zu wenig geschlafen habe, ich weiß, dass mein Thema viel mit Leistung zu tun hat, um dann das dahinter geschriebene Thema mit dem Genugsein zu füllen. Und Essen halt meistens mein Ventil ist, weil ich mir denke, ja, Essen ist halt da. Und das sind auch die Momente, und das kennst du sicherlich auch, selbst wenn ich auf der Couch sitze und sage, ich gönne mir das, ich esse es und ich hasse mich gerade dafür. Ich genieße es nicht. Ne? Also ein Teil von mir sagt, geil, ich habe Bock, gönn mir jetzt Pommes mit Fett Mayo. Und der andere Teil in mir sagt, warum machst du das jetzt gerade, um Gottes Willen? Also dieses bewusste Essen, das bewusste Genießen und diese Stimmen im Kopf heilen.
1: Mhm.
0: Und das ist das bei mir definitiv immer dann, wenn ich mich nicht gut um mich kümmere, also mir nicht genug Pausen gönne, mir nicht gut für mich da bin. Und dann passiert es auch, dass es sein, ne, wenn wir auch jetzt über Body Positivity oder ne, magst du deinen Körper, liebst du deinen Körper jeden Tag, und da kann es eben auch Teil geben oder Phasen, in denen ich nicht verbunden bin und dann merke, ich kritisiere mich jetzt mehr. Und das kann sich halt, ne, über Essen, über denn der eigene Anblick, ja, sehr weit ausweiten.
1: Ja, ich kann das total nachvollziehen. Also ich kann Essen in dem Sinne auch nicht genießen, weil ich, so sehr ich Essen liebe und ich den ganzen Tag nichts anderes machen wollen würde als zu essen, ist es für mich halt mit diesem enormen Schuld- und Angst- und Panikgefühl verbunden, dass ich es nicht genießen kann. Ich kann es dann genießen, wenn es sozusagen in meine erlaubten Kalorien passt. Dann kann ich das genießen, weil dann weiß ich, es ist noch im Limit, es passiert nichts.
0: Genau, deswegen passiert es ja bei so vielen, dass sie dann eben in so einen gewissen Kontroll, wie haben wir es genannt, Orthorexie, in die Richtung gehen, weil sie sagen, ah okay, aber wenn es halt dann in dem Limit und im Rahmen passt, dann ist es ja in Ordnung.
1: Und das ist auch schon problematisch, eben. Es darf nicht dieses sein, es ist erlaubt, weil es sollte einfach sagen, es darf sein.
0: Ja.
1: Punkt. Ohne diese Rechtfertigung immer. Und ja.
0: Für wen ist dein Buch?
1: Mein Buch ist in erster Linie für das Umfeld von Betroffenen. Soziales, aber auch Fachpersonal. Für die habe ich es geschrieben. Jetzt ist es aber so, dadurch, dass sehr viele Menschen mein Buch gekauft haben, die selber betroffen sind, was gar nicht meine angedachte Zielgruppe war, habe ich aber so häufig Feedback bekommen von wegen, danke, dass endlich mal jemand ausspricht, wie es uns geht. Ich fühle mich verstanden. Und demnach würde ich auch sagen, ja, natürlich, wenn ihr betroffen seid, ihr könnt es auch lesen. Aber es ist trotzdem kein Buch, was die Krankheit heilt. Es ist wirklich unterstützend gedacht und aufklärend, um besser zu verstehen, was denn in den Köpfen vor sich geht. Weil ja, viele Betroffene fällt es schwer, auszusprechen, was in den Gedanken ist. Und das war so ein bisschen mein Ansporn zu sagen, ich will aussprechen, was in den Köpfen vor sich geht, für die, die es eben nicht können.
0: Du gibst ja sehr viele Vorträge und bist eben auch mit Fachpersonal zugange. Du tauschst dich aus. Welche Feedbacks oder Bedenken oder Äußerungen kommen dir da so entgegen?
1: Ich bekomme von Fachpersonal sehr viel mit, auch so, was in Kliniken passiert. Dieses, wie kann man denn effizienter in Kliniken sein? Wie kann man da verschiedene Therapiekonzepte vielleicht überarbeiten? Und das finde ich auch immer, also ich mache immer die Vorträge und danach biete ich eine offene Gesprächsrunde an. Und gerade bei Fachpersonal sind das immer wahnsinnig tolle Inputs und auch Fragen. Und ja, ein großes Thema ist zum Beispiel Anorexie ist eine sehr kompetitive Störung. Da geht es wirklich darum, dass sich Betroffene untereinander vergleichen. Wer ist die Dünnste oder der Dünnste? Und das ist auch unbewusst, das machen die nicht aus Boshaftigkeit, das ist ein Teil der Krankheit. Und dann geht es auch darum, okay, wie kann man jetzt zum Beispiel bei Kliniken das besser unterbinden? Und ich weiß aus eigener Erfahrung, ich war in einer Klinik, in der verschiedene psychische Krankheiten behandelt wurden. Also da waren auch Menschen mit Depressionen, die hatten zum Beispiel gar kein Problem mit dem Essen. Und als wir dann, also man isst immer zusammen Frühstück, Mittag, Abendessen in einem Raum. Und zu Beginn war es so, dass die, ich sag mal, alle waren zu einer Uhrzeit dran und die Leute mit Essstörungen waren dann zu einer anderen Uhrzeit. Und jetzt pack mal 10 Menschen mit einer kompetitiven Störung in einen Raum und lass sie zusammen essen. Also das ist jetzt nicht ideal, um es mal nett auszudrücken. Und dann war es so, dass das mal geändert wurde. Es war, ich glaube, wegen Corona oder irgendwas. Auf einmal saß ich am Tisch und neben mir waren 2 Leute, die kein Problem mit dem Essen hatten. Und zum ersten Mal hatte ich das Gefühl, ich kann wieder etwas normaler mein eigenes Essen essen. Und es hat mir wahnsinnig geholfen. Und das ist jetzt nur ein Beispiel. Und über solche Themen reden wir dann, wie man denn da so Konzepte vielleicht auch ändern kann oder ja aktualisieren kann.
0: Also hast du schon auch das Gefühl, dass sie offen dafür sind und das sehen, dass eben auch optisch normalgewichtige Menschen eine Essstörung haben?
1: Ja, weil sonst würden sie mich nicht einladen. Also ich kann mir gut vorstellen, dass die Personen, die Kliniken, die mich nicht einladen, da vielleicht tendenziell weniger offen für sind. Aber die, bei denen ich bisher war, und das sind jetzt auch schon einige gewesen, einige Anlaufstellen sind sehr offen dafür. Und das finde ich natürlich sehr schön zu sehen. Da tut sich was ins Positive.
0: Da Essstörung eine psychische Erkrankung ist, die einen bunten Blumenstrauß an Gründen mit sich bringen kann, woher, ja, wie sie entstanden ist, was muss sich bei uns ändern in der Gesellschaft, oder wir nehmen es einfach mal Deutschland, was muss sich ändern, damit die Zahl sinkt, deiner Meinung nach?
1: Wir müssen sehr viel daran arbeiten, was wir verkaufen als so muss ein Körper aussehen. Das finde ich ist ein sehr großer Punkt. Aber ich finde, es ist auch sehr, sehr wichtig, weil es eben nicht nur um dieses Aussehen geht. Das ist ein Faktor, aber es ist nie die Ursache oder nicht immer die Ursache. Wir müssen gerade Kindern auch an die Hand geben, wie sie mit Konfliktsituationen, mit Stresssituationen, mit Situationen, in denen sie vielleicht keine Kontrolle haben, lernen umzugehen, ohne sich dabei zu schaden. Also, dass man wirklich an die Hand gibt, wie kann man mit verschiedensten Lebenssituationen, die sehr wahrscheinlich eintreffen, umgehen. Ich denke, das ist ein wichtiger Teil, weil meistens ist die Essstörung eine krankhafte oder eine schadende Form, mit etwas umzugehen, weil man nicht anders weiß, wie. Daher würde ich sagen, diese 2 Aspekte finde ich wichtig.
0: Ja, definitiv. Aufklärung.
1: Ja, drüber reden, offen sein und vor allen Dingen auch nicht dieses Verurteilen. Also ich bin ja froh, dass wir mittlerweile offen sagen können, dass man in Therapie ist. Das war ja, also ich weiß nicht, ich glaube, wenn meine Eltern jetzt gesagt hätten, sie sind in Therapie, die wären sofort, und ich komme auch aus so einem kleinen Dorf. Ich glaube, wenn da jemand sagt, ich bin in Therapie, dann ist der sofort als Psycho abgestempelt.
0: Also grundsätzlich würde ich sagen, ja, es gibt auf jeden Fall immer deutlich mehr Menschen, die drüber sprechen, aber ich glaube schon, dass es trotzdem noch sehr, sehr viele Bereiche gibt oder Menschen, die vielleicht dann nicht mehr so offen kommentieren, also oder das runtermachen. Es ist trotzdem noch zu wenig zugänglich und was heißt normalisiert? Also die Psyche des Menschen hat einfach so viel Auswirkung, nicht nur auf das Essverhalten, auf den Umgang mit einem selbst, mit anderen Menschen, auf den Missbrauch von anderen Substanzen. Und deswegen braucht es einfach mehr Geld, mehr Möglichkeiten für Studienplätze, für vielleicht auch alternative Beratungen, wie du sagst, weil der Grundgedanke oder die Grundthematik ist, Menschen zuzuhören, dafür sensibel zu sein, das anzunehmen und eben nicht alles runterzureden. Und es geht in so viele Richtungen und deswegen ist es so wichtig.
1: Stimme ich dir völlig zu. Ich meine, weil du das doch mit dem Geld gesagt hast, ich habe das, also es ist nicht direkt Geld, aber sowas wie Therapieplätze, die sind, sag ich mal, ausgelastet. Also wenn ich jetzt überlege, wie lange ich warten müsste, bis ich überhaupt mal ein Probegespräch bekommen würde, das ist ja auch ein Problem.
0: Und dahingehend verstehe ich schon, wenn es Fachpersonal geben sollte, die sagen, naja, wir müssen halt die kritischen Fälle nehmen und die sind dann wahrscheinlich eher die im Über- oder Untergewicht, weil dann die Wahrscheinlichkeit höher ist, dass in kürzester Zeit etwas passieren könnte. Und deswegen behandeln wir dann eben nicht die Normalgewichtigen, weil da ist es ja nicht so schlimm. So, ja. Mal kurzes Schwäbisch noch rausgehauen. Ja. Ja, aber in welche Richtung sich das eben noch entwickeln kann, darüber musst du nachdenken.
1: Ja. Ich sag auch nie, dass also alles, was im Extrem ist und was wirklich, sage ich mal, kurzfristig lebensgefährlich ist, natürlich die Leute direkt, natürlich, ich sag jetzt nicht, wer Pech gehabt, aber das rechtfertigt trotzdem nicht zu sagen, dass andere keine Hilfe verdient haben, weil ich finde es zum Beispiel immer, ich nehme das gerne als Beispiel, du hast jetzt eine Person, die hat in kürzester Zeit 10 Kilo abgenommen, war schon immer schlank. Die ist sofort im Untergewicht und sofort bekommt Hilfe und, und. Die hat natürlich eine super tolle Chance auf eine Genesung, weil die noch nicht so lange in diesem Gedankenkonstrukt drinsteckt. Wenn du jetzt eine Person hast, die seit der Kindheit versucht abzunehmen, Jojo-Effekt, gehänselt wird, was auch immer, die seit 30 Jahren nichts anderes macht, als darüber nachzudenken, was esse ich, wann esse ich, die leidet seit 30 Jahren und da wieder, sage ich mal, die Gedanken richtig zu stellen, dauert doch viel länger, ist viel schwieriger. Und wieso hat die Person keine Hilfe verdient? Hm. Wieso nicht?
0: Ja. So. Ja, definitiv. Und deswegen, um aufzuklären, gibt es Menschen wie dich und mich, die, ich wollte gerade sagen, sie das Maul aufmachen. Ich sag's jetzt einfach. Wir nehmen ja in Berlin auf, da geht es. Nee, aber die das Kind beim Namen nennen und aussprechen, was viele Menschen fühlen, vielleicht noch nicht wissen, um achtsamer zu sein. Und wir haben uns kennengelernt oder ich habe dich angesprochen, weil wir bald auf einem Event sind, welches genau dieses Thema behandelt. Magst du starten? Soll ich starten?
1: Tatsächlich, ja, ich kann gerne starten. Also das ist in Karlsruhe, da werden wir uns sehen. Da wurde ich eingeladen als Speakerin und halte einen Vortrag über das Thema Essstörungen allgemein und auch über mein Buch und die Hintergründe und natürlich auch offene Gespräche. Und
0: ja, ich wurde auch eingeladen mit einer, sagen wir, Sonderedition von Dein Körper ist genug. Also es wird eine Ausstellung geben in Karlsruhe am 26.11.26. Ich liebe ja, wenn man sich Daten merken kann. Die eine oder andere Person will vielleicht auch heiraten an dem Tag, weil es ein schönes Datum ist. Aber für diejenigen, die nicht heiraten, das ist ein Donnerstag. Und ich habe sogar dazu, wir sind gerade noch in der Planung, ich habe dazu ermutigt, dass es nicht nur ein Tagesprogramm wird, sondern
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1: Heute geht es um das Campus Radio CouchFM. Das ist ein Projekt in Zusammenarbeit der drei Berliner Hochschulen, der Humboldt-Universität, der Freien Universität und der Technischen Universität Berlin. Und ich möchte euch nun das Campus Radio genauer vorstellen und habe hierzu Laura und Emily von CouchFM eingeladen. Herzlich willkommen.
4: Hi.
5: Hi.
1: Seit wann gibt es denn das Format Campus Radio CouchFM?
4: Also 2011 kam die Idee auf. Und 2012 lief dann die erste Sendung schon. Also es ist jetzt schon ganz schön lange her.
1: Und ihr sendet ja jeden Tag und habt verschiedene Formate. Wie ist die Sendung denn aufgebaut?
4: Genau, also wir haben jeden Tag in der Woche ein unterschiedliches Format. Zweimal die Woche läuft unser Live-Magazin. Das heißt, da stehen wir live im Studio und reden über alles Mögliche. Und dann läuft auch Musik zwischendurch, wie man es aus dem Radio halt so kennt. Und montags ist bei uns immer Platz für eine Gästesendung. Mhm. Also da können zum Beispiel andere Unis ihre Projekte vorstellen, wenn sie selbst einen Podcast produzieren und so weiter. Dann haben wir am Mittwoch unsere Musiksendung, das Klangkompott. Das wird von der Musikredaktion gemacht und es kann auch alles Mögliche sein. Interviews, einfach eine Band vorstellen, ein Genre vorstellen, alles Mögliche. Genau, donnerstags läuft unser Gästezimmer. Das ist ein Interviewformat mit Personen zum Beispiel aus Politik oder der Kultur, Berliner Figuren, alles Mögliche. Ja, samstags ist bei uns Tanzstunde. Da können DJs aus Berlin ihre Sets spielen und sich so ein bisschen vorstellen. Und am Sonntag läuft unsere Wiedergabeliste mit den besten Songs aus der Woche.
1: Wie kommt ihr denn zu den Themen, die ihr in der Sendung besprecht?
5: Also ich finde, das ist auch mal ein sehr spannender Prozess, weil es einfach wirklich das ist, was die Couchies so im Alltag beschäftigt. Und das fand ich am Anfang auch so ganz ungewohnt, dass wirklich der Themenvorschlag einfach so reingeworfen werden kann. Und meistens wird er auch total cool aufgenommen und dann wird gebrainstormt, dann können andere relaten oder eben nicht. Und das ist immer ein total spannender Prozess. Also das meiste findet so in der Wortredaktion dann statt oder halt davor in den allgemeinen Sitzungen.
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bin 18 und meine Eltern, die haben ein Geschäft und ein Mietshaus, ein Blumengeschäft genauer gesagt. Und sie wollten eigentlich schon mal, dass ich da einsteige oder auch wenigstens mal mithelfe sonntags, und da hatte ich aber keine Böcke für.

0: Nachrichten.
1: Mit Celebrate Ambition. Ab heute fährt die neue S-Bahn-Linie S15 in Berlin. Die neue Strecke zwischen dem Bahnhof Gesundbrunn und dem Hauptbahnhof soll im 10-Minuten-Takt fahren. Die Fahrzeit soll dabei nur 6 Minuten dauern. Fahrgäste wären dadurch 10 Minuten früher am Zielort als mit anderen Linien. Zudem soll ein neuer S-Bahnhof an der Perleberger Brücke gebaut werden, um auch das Europaviertel an die Linie anzubinden. Die neue S15 ist dabei nur ein Teil des Projekts S21. In den nächsten Jahren soll die Linie nämlich bis zum Potsdamer Platz und anschließend bis zur Yorkstraße funktionieren. In Brandenburg sind außergewöhnliche Elchensichtungen nun möglich. Denn 5 Elche wandern aktuell im Bundesland rum. Dass wir zeitgleich 5 Elche in Brandenburg haben, ist bemerkenswert. Das ist ein neuer Rekord, so der Wildbiologe Frank-Uwe Michler von der Hochschule für nachhaltige Entwicklung Eberswalde. Auch die gemeinsame Wanderung von 2 Elchen nahe Grünheide sei seltsam, denn Elche sind normalerweise Alleingänger. Laut Michler handelt es sich vermutlich um ein junges Geschwisterduo. Die Technische Universität Berlin schließt ein drittes Gebäude. Wegen Brandschutzbedenken könne das Gebäude BHN, ein Neubau des Bereichs Bergbau und Hüttenwesen, am Ernst-Reuter-Platz nicht mehr genutzt werden, berichtet der rbb24. Nach Überprüfungen seien die Sprühnebel-Löschanlagen im Gebäude nicht funktionsfähig. Damit hat die TU gleich 5 Hörsäle und mehrere Seminarräume nicht mehr zur Verfügung. An einer Teilöffnung des Gebäudes soll schnellstmöglich gearbeitet werden, berichtet die TU-Präsidentin Prof. Dr. Fatma Deniz.
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1: Heute bleiben Berlin und Brandenburg wechselnd bewölkt bei maximal 19 Grad. Es kann teilweise stürmisch werden. Die Nacht wird kühl bei 7 Grad.
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Schönen guten Morgen und willkommen auf der Südseite. Mein Name ist Tito Villanueva und ich begrüße Sie ganz herzlich zu einer neuen Ausgabe unseres Magazins mit Musik lokal und global. Jede Woche hören Sie samstags um 10 auf TD Radio in Hamburg und montags um 11 auf Alex Radio Berlin bekannte Stars und neue Talente aus unterschiedlichen Stilrichtungen und verschiedenen Ländern der Welt. Jede Woche immer anders. Und heute mit einem Rückblick über die Jazz-Ahit 2026, die größte Jazzmesse der Welt, die jedes Jahr in Bremen stattfindet.

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Parallel dazu gab es die Club Night mit 120 Konzerten auf 45 Bühnen in Locations in Bremen und zum ersten Mal auch in Bremerhaven. Wir hören heute eine Auswahl von bekannten und unbekannten Namen aus den Showcases und die Club Night. Begonnen haben wir mit dem Pianisten und Komponisten Arthur Possing aus Luxemburg. Er wurde 1996 geboren. Mit 10 Jahren erhielt er klassischen Klavierunterricht, mit 13 eine Ausbildung an Jazzpiano und mit 15 lernte er Vibraphon. Nach der Schule absolvierte er ein Studium am Königlichen Konservatorium in Brüssel, wo er von Jazzkoryphäen Erich Lenini betreut wurde. Dort gründete er 2013 sein Quartett und entwickelte seinen eigenen Sound. Das Debütalbum Four Years erschien 2018. Sein neues Album trägt den Titel Homes und ist 2025 erschienen. Die CD nannte gemeinsam mit den aus Madagaskar stammenden Gitarristen und Sänger Joe Ravesolo auf. Er stellte das Album in der Clubline vor. Wir haben daraus hören, das Stück Joe Levin gehört. Weiter geht's mit den dänisch-sansibarischen Sängerin Danana Rashid. Schon ihr Debütalbum Music for Betty von 2023 etablierte sie als kraftvolle Geschichtenerzählerin und brachte ihr die Auszeichnung Beste Neue Jazzkünstlerin bei den Danish Music Awards ein. Mit einer Stimme, die an Nina Simone erinnert und mit der Melancholie des Nordischen Jazzvereins, gestaltet Rashids Musik Intimität und Intensität. Auf den schmalen Grat zwischen einer Hommage an ihre Vorbilder und einer modernen selbstbewussten Performance verortet sich die Sängerin mit einem spannungsgeladenen Texten und politischen spirituellen Untertönen in der Gegenwart. Ihr Auftritt auf den Showcases wurde vom Publikum frenetisch bejubelt. Aus ihrem Debütalbum hören wir das Stück Mother, Father.

Das war Nana Rashid mit dem Stück Mother Father aus dem Album Music for Betty von 2023. Ein weiterer mit Spannung erwarteter Gast war der kanadische Trompeter Peter Somoa. Er lernte Trompete zuerst autodidaktisch und spielte in einer Band Highlife und Afrobeat. Danach entdeckte er den Jazz und tourte durch Frankreich, Belgien und Spanien. Anschließend studierte er bis 2021 an Rotterdams Konservatorium. Seine Kompositionen verbinden Jazz und Funk mit kanadischer Highlife und Elektronik. Auf dem Konzert in Schlachthof stellte er sein neues Album Walking Distance vor. Wir hören das Stück Around the Corner.

Der ghanaische Trompeter Peter Sommer und Band spielten das Stück Around the Corner aus dem Album Walking Dance von 2026. 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Und heute mit einem Rückblick auf die Jazzzeit 2026 in Bremen, die größte Jazzmesse der Welt. Unser nächster Gast ist die in Stockholm lebende Pianistin und Komponistin Britta Virves aus Lettland. Sie wurde 1981 geboren, begann mit 10 Jahren klassisch Klavier zu spielen und wechselte als Teenager zum Jazz. Sie absolvierte einen Bachelorabschluss an der Estnischen Musikakademie. 2006 zog sie nach Schweden, studierte am Royal College of Music in Stockholm und etablierte sich schnell in der schwedischen Jazzszene. Seit 2018 spielt sie mit dem Norrbotten Big Band. 2022 erschien ihr Debütalbum. Diese CD trägt den Titel Juniper und wurde im Trio mit John Henriksson am Bass und Jonas Beckmann am Drums aufgenommen. Sie stellte das Album im Kulturzentrum Schlachhof vor. Wir hören das Stück Rush Hour.

Das Britta Wirbes Trio spielt das Stück Rush Hour aus dem Album Juniper von 2022. Bei der Jazzei 2026 gab es 2.984 Fachteilnehmer aus 62 Ländern sowie über 20.000 Festivalbesucher, was die Bedeutung des Treffens erneut als internationales Jazzforum unterstreicht. Neben den Showcases und den Clubnights waren ein wichtiger Bestandteil des der Jazzmesse die vielen Panels und Workshops, die impulsgebend sind für die Branche. Und jetzt sind wir mit dem tunesischen Pianisten und Komponisten Vaci Riahi. Der in Brüssel lebende junge Klaviervirtuosen zählt zu den aufregendsten neuen Namen der belgischen Jazzszene. Er hat sich intensiv mit arabischer Musik und Mainstream-Jazz beschäftigt. Denn seine Tätigkeit als Sideman in verschiedenen Projekten machte sich mit seinem eigenen Trio einen Namen. Mit Basil Rahola Bass und Pierre Hurti Drums gestaltete er seit 2020 eine Musik, die tief in seine belgisch-tunesische Sozialisation verwurzelt ist. Sein sensibles und zugleich rhythmisches, intensives Spiel findet melodische Tiefe in improvisatorische Freiheit. Mittlerweile fest in europäischer Jazzszene etabliert, ist er dafür bekannt, Virtuosität und Emotionalität zu verbinden. Das Debütalbum erschien 2022. Auf den Showcases stellte er sein neues Album Sambon Press Sessions vor. Wir hören das zu Mandeja.

Das Bachi Riahi Trio spieltest du Mandeja aus dem Album Sambon Precessions von 2025. Nun hören wir die israelische Pianistin und Komponistin Sharon Mansour. Sie wurde 1996 in Haifa geboren und erhielt schon einen 8-jährigen klassischen Klavierunterricht. Mit 16 wechselte sie zum Keyboard und schloss sich einer Metalband an. Später entdeckte sie ihre Faszination für Improvisation in Funk und Blues, begann Jazz zu studieren und schloss ihr Studium an der Jerusalem Music Academy ab. In den folgenden Jahren wechselte sie zwischen Rock, Funk, World Music und elektronische Musik. Gemeinsam mit David Michali, der Bassist von Jazz Trio Shalos und der in New York lebende Drummer David Sirkis, veröffentlichte sie im Juni letzten Jahres ihr Debütalbum bei Arc Music. Dieser trägt den Titel Trigger und steht für einen Sound, in den Jazz, mittelöstliche Musik, Metal, Elektronika und Klassik überraschend fließen, miteinander verschmelzen. Bei den Showcases stellte sie das Album vor und erhielt begeisterte Applaus. Wir hören jetzt daraus das Stück Tunnel Maze.

Das Sharon Mansour Trio spielt das Stück Tunnel Maze aus dem Album Trigger von 2026. 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Und heute mit einem Rückblick auf die Jazzzeit 2026, die größte Jazzmesse der Welt, die jetzt ja in Bremen stattfindet. Schweden war das Partnerland der diesjährigen Jazzzeit. Entsprechend rückte die schwedische Jazzszene mit zahlreichen Showcase-Konzerten, Konferenzen und dem Leitthema Green Touring in den Mittelpunkt. Und somit startete die Showcase am Donnerstag mit dem Trio des schwedischen Pianisten Joe Lizarides. Er wurde 1992 geboren und fing als Vierjähriger an, Piano zu lernen. Mit 18 begann er ein Musikstudium an der Königlichen Konservatorium in Stockholm und gleich nach dem Abschluss 2013 entfaltete er eine intensive Musikkarriere. 2018 erschien sein Debütalbum Dreamer. Er hat bereits mit vielen bekannten Namen der schwedischen Jazzszene zusammengearbeitet, darunter Nils Landgren und Victoria Tolstoy. Ist mittlerweile als Arrangeur für Big Bands und Streichquartette tätig und hat zahlreiche Preise gewonnen. Sein neues Album trägt den Titel Late on Heart und ist in April bei 8 Musik erschienen. Diese wurde im Trio mit Niklas Fernquist am Bass und Rasmus Blix an Drums aufgenommen. Er stellte das Album bei Eröffnungskonzert des Showcases vor. Wir hören das zu Bortom Bergen.

Das Joel Lycidis Trio spielte Stück Bortum Bergen aus dem Album Late on Heart von 2026. Unser nächster Gast ist die südkoreanische Pianistin Sol Jang. Musik ist meine Schlüssel zum geheimen Garten, mein Weg zum Himmel, sagt die junge Virtuosin, die in den Niederlanden lebt. 2024 wurde sie mit dem Woman in Jazz Festival Competition Award und dem Jazzpreis Stadt Halle ausgezeichnet. In ihrem Trio mit Johannes Fenn Bass und Max Herring Drums verbindet sie lyrischen Jazz, freie Improvisation und vielschichtige Harmonien zu einem dynamischen und ausdrucksstarken Klang. Ihre Musik schlägt eine Brücke zwischen Tradition und Innovation und erzählt Geschichten von Identität, Bewegung und Transformation. In den Showcases stellte sie ihr Debütalbum 1929 vor. Wir hören daraus das Stück Mindstorm.

Das Soldiang-Trio spielt das Stück Mindstorm aus dem Album 1929 von 2024. Unsere Sendung mit einem Rückblick auf die Jazzzeit 2026, die große Jazzmesse der Welt in Bremen, ist gleich zu Ende. Und wir beenden mit dem deutschen Pianisten und Komponisten Tim Ahlhoff. Er wurde 1980 in Augsburg geboren. Nach einer klassischen Klavierausbildung studierte er Jazzpiano am Konservatorium in München und schloss 2007 ab. 2008 gründete er sein eigenes Trio und veröffentlichte 2010 sein Debütalbum Prelude. Im selben Jahr gewann er einen Echo Jazz Preis als Newcomer des Jahres. Er hat unter anderem mit Nils Langren und Dieter Ehl zusammengearbeitet und ist auch als Arrangeur und Komponist von Theater- und Filmmusik tätig. Seine Diskografie umfasst 8 Alben. Er war ein Highlight in der Club Night. Aus seinem Album Lepus von 2019 hören wir das Stück Body and Soul.

Tim Althoff und Band spielten das Stück Body and Soul aus dem Album Lepus von 2019 und damit ist unsere Sendung über die Jazzzeit 2026 zu Ende. Nächstes Jahr steht der Länderschwerpunkt der Jazzzeit im Baltikum. Estland, Lettland und Litauen stellen sich der Jazzwelt vor. So, und Tito Villanueva verabschiedet sich. Ich wünsche eine angenehme Woche und wir hören uns am nächsten Montag um 11 Uhr auf Alex Radio Berlin und am nächsten Samstag um 10 Uhr auf Tide Radio in Hamburg, wenn es wieder die Zeit ist für die Zugzeit. Ein Magazin über Musik lokal und global.

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1: Mitzela Berenbilsin. Ab heute fährt die neue S-Bahn-Linie S15 in Berlin. Die neue Strecke zwischen dem Bahnhof Gesundbrunn und dem Hauptbahnhof soll im 10-Minuten-Takt fahren. Die Fahrzeit soll dabei nur 6 Minuten dauern. Fahrgäste wären dadurch 10 Minuten früher am Zielort als mit anderen Linien. Zudem soll ein neuer S-Bahnhof an der Perleberger Brücke gebaut werden, um auch das Europaviertel an die Linie anzubinden. Die neue S15 ist dabei nur ein Teil des Projekts S21. In den nächsten Jahren soll die Linie nämlich bis zum Potsdamer Platz und anschließend bis zur Yorkstraße funktionieren. In Brandenburg sind außergewöhnliche Elchensichtungen nun möglich. Denn 5 Elche wandern aktuell im Bundesland rum. Dass wir zeitgleich 5 Elche in Brandenburg haben, ist bemerkenswert. Das ist ein neuer Rekord, so der Wildbiologe Frank-Uwe Michler von der Hochschule für nachhaltige Entwicklung Eberswalde. Auch die gemeinsame Wanderung von 2 Elchen nahe Grünheide sei seltsam, denn Elche sind normalerweise Alleingänger. Laut Michler handelt es sich vermutlich um ein junges Geschwisterduo. Die Technische Universität Berlin schließt ein drittes Gebäude. Wegen Brandschutzbedenken könne das Gebäude BHN, ein Neubau des Bereichs Bergbau und Hüttenwesen, am Ernst-Reuter-Platz nicht mehr genutzt werden, berichtet der rbb24. Nach Überprüfungen seien die Sprühnebel-Löschanlagen im Gebäude nicht funktionsfähig. Damit hat die TU gleich 5 Hörsäle und mehrere Seminarräume nicht mehr zur Verfügung. An einer Teilöffnung des Gebäudes soll schnellstmöglich gearbeitet werden, berichtet die TU-Präsidentin Prof. Dr. Fatma Deniz.
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1: Heute bleiben Berlin und Brandenburg wechselnd bewölkt bei maximal 19 Grad. Es kann teilweise stürmisch werden. Die Nacht wird kühl bei 7 Grad.
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Ja, hallo ihr Lieben. Herzlich willkommen hier bei uns im Xeniverse. Empfangbar über DAB Plus Kanal 12D und Livestream. Und heute sehr erfreulich, ich höre mich tatsächlich von Anfang an. Vielen, vielen Dank. Das war nämlich in der letzten Sendung eine Katastrophe. Ach, ist das schön. Ja, es ist heute eine vollgepackte Sendung. Das liegt daran, dass ich auch noch zahlreiche News für euch habe, die ich euch nicht vorenthalten möchte. Und die kommen gleich mal im Anschluss. Nicht im Anschluss, sondern gleich am Anfang. So wollte ich es eigentlich sagen. Die werde ich jetzt gleich sagen. Außen das Wetter ist zum Mäusemelken. Ich bin gerade eben so irgendwie noch ins Studio gekommen, aber der S-Bahn-Verkehr ist unregelmäßig. Es ist ein Wunder, dass ich es noch pünktlich geschafft habe. Na, Tiny, dir hängt schon die Zunge raus. Ja. Ja, Tiny war auch ziemlich genervt von diesem ganzen Hin und Her und wir mussten dann beide zwischendurch die S-Bahn verlassen, dann fuhr die nicht weiter und wir standen im S-Bahnhof Lichtenberg rum. Kurze Zeit später durften wir wieder einsteigen und dann fuhr die doch weiter und so weiter und so fort. Ja, ich bin froh, dass ich sie ins Studio geschafft habe und ja, es ist auf jeden Fall eine sehr, sehr schöne Sendung heute. Das kann ich euch schon mal versprechen. Und damit jetzt erstmal noch einzelne Nachrichten sozusagen, bevor es richtig losgeht. Der Frauentreff Olga in der Kurfürstenstraße steht einem Bericht von Tipp Berlin in Instagram zufolge vor dem Aus. Diese Einrichtung, die schon seit 1987 besteht, hat das Problem, dass ihr Mietvertrag nicht verlängert wird. Deshalb befürchten jetzt KritikerInnen, dass mit der Schließung von Olga ein wichtiger Schutz- und Anlaufpunkt in der Kurfürstenstraße verloren gehen wird. Sie haben infolgedessen über WeAct eine Petition gestartet und fordern den Erhalt dieser sehr wichtigen Einrichtung. Olga unterstützt explizit Frauen und Transfrauen in besonders prekären Lebenslagen. Unter diesen sind Sexarbeiterinnen, obdachlose Menschen sowie drogenkonsumierende Frauen. Diese erhalten vor Ort medizinische Hilfe, Beratung, Essen, Kleidung und auch einen Zugang zu sanitären Einrichtungen. Damit schließt der Frauentreff Olga, Tipp Berlin zufolge, nach Angaben der InitiatorInnen eine wichtige Versorgungslücke im Berliner Hilfesystem, weil seine Angebote niedrigschwellig sowie unabhängig von Krankenversicherung oder Aufenthaltsstatus zugänglich sind. Laut der Petition in WeAct löse eine Verdrängung sozialer Einrichtungen die zugrunde liegenden Probleme nicht, sondern verdränge stattdessen die Betroffenen aus dem öffentlichen Raum. Mehr hierzu bei Tipp Berlin in Instagram und unter react.campact.de. Das Dokumentationszentrum Fluchtvertreibung Versöhnung am Anhalter Bahnhof lädt demnächst ein zu einem Open House. Wann genau? Am 20. Juni 2026 von 10 bis 19 Uhr. Es handelt sich hierbei um einen Tag der offenen Tür, bei dem Musik, Workshops, Lesungen, Kulinarik, Ausstellungen, Führungen oder auch ein Familienprogramm angeboten werden. Der Eintritt zu dem Open House ist frei. Frei oder frei, je nachdem, mehr unter visitberlin.de. Im Chamäleon Berlin wiederum könnt ihr Carnivale Royale bei House of Circus erleben. Diese Show läuft bereits seit dem 4. Juni 2026 bis zum 2. August 2026. Könnt ihr in ihr wirklich schrille Kostüme erleben, die eure Herzen höher schlagen lassen. Mehr zu dieser Veranstaltung, deren Medienpartner die Siegessäule ist, unter chamäleonberlin.com. So, und das war's auch schon. Jetzt geht's hier erstmal weiter mit einer richtig coolen Sendung. Das wollte ich auf jeden Fall nicht vorenthalten. Ich konnte diese News leider in der vergangenen Rainbow City Sendung nicht live bringen, deswegen habe ich sie heute noch mit in die Sendung eingebaut. Ihr hört Xeniverse über DAB Plus Kanal 12D und Internet Livestream und wir fangen jetzt erstmal an hier noch mit den 80s to 2000s Retro Top 20. Die sind heute ziemlich einheitlich, denn es ist nichts passiert. Es gab keine Abstimmungen innerhalb von WhatsApp. Deshalb sind die Plätze identisch mit den Plätzen in der vergangenen Sendung.
Und ich möchte euch wirklich bitten, hier mitzumachen. Wie ihr mitmachen könnt, ist ganz einfach. Ihr geht auf die Webseite xeniverse.de. Da findet ihr die WhatsApp-Gruppen vom Xeniverse, in die ihr euch reinschreiben könnt. Und dann könnt ihr über die Gruppe 80s to 2000s Retro Top 20 Stimme jetzt ab, eure Stimme abgeben und bestimmen, welcher Titel höher gewichtet werden soll und welcher nicht so hoch. Wenn ihr wiederum neue Titel in den Charts drin haben wollt, ist das auch kein Problem. Die könnt ihr gerne vorschlagen über die Xeniverse Track Community. Also macht mit, dass wirklich

von euch gewünscht und mit reingewählt. Platz 14 geblieben auf der 14 Arash mit Boro Boro. Platz 13 geblieben auf der 13 Chivago mit Dreamer. Platz 12 geblieben auf der 12 Billy Ocean When the Going Gets Tough. Und Platz 11 geblieben auf der 11 Samantha Fox mit Touch Me. I Want Your Body. Und um mal so richtig in die Sendung reinzustarten, mit richtig cooler, geiler, fetter Musik möchte ich euch einen Klassiker aus den 90er Jahren jetzt nicht vorenthalten und auf diese Weise versuchen, dass ihr so schnell wie möglich wach werdet. Bei dem Wetter draußen ist es auch nicht das Schlechteste, diesen Titel jetzt zu bringen. Hier ist exklusiv für euch Scatman John mit Scatman und ab geht's. 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
1: Ja, was für ein geiler Song. Sarah Connor, From Zero to Hero. Hier bei uns im Xeniverse empfangbar über DAB Plus Kanal 12D und Livestream. Und ja, was soll ich sagen? Was machst du denn da, Tiny? Du hast ein Buch im Mund. Ja, warum hast du dieses Buch im Mund? Was steht denn da drauf? Leg das mal vor mir ab. Ne? Okay, das ist zum Gedankenlesen. Warum hast du ein Buch übers Gedankenlesen im Mund? Kannst du mir das mal erklären? Ach so, du zeigst gerade auf die Cardwall. Dann muss das mit einem Musiktitel zu tun haben. Ja. Ah, ich weiß warum. Du möchtest jetzt, dass ich If You Could Read My Mind spiele von Gordon Lightfoot, stimmt's? Ja. Habe ich dich doch erraten. Siehst du? Wir verstehen uns. Ja, danke lieber Tiny. Du bist wieder ganz aktiv hier mit in der Sendung dabei und machst die Sendung richtig gut mit. Hast dich jetzt auch schon so ein bisschen erholt nach diesem ganzen Stress, den wir eben hatten. Ist wirklich sehr, sehr schön hier. Es ist schön warm hier außen. Es ist schön windig hier. Es ist schön trocken und auch richtig schön warm. Und ich sehe schon gerade, du genießt das richtig. Du gehst richtig darin auf. Ja, dann kannst du jetzt auch noch ein bisschen dich so zurücklehnen und ein bisschen ausruhen mit einer richtig romantischen Nummer. Du hast sie dir gewünscht? Hier kommt sie. Gordon Lightfoot, If You Could Read My Mind. Hier bei uns im Xeniverse, empfangbar über DAB+ und Livestream.

Ja, Gary Rafferty, Baker Street, hier bei uns im Xeniverse, empfangbar über DRB Plus Kanal 12D und Livestream. Geiler Song, geile Hook, zeitlos genial gemacht, dieser Song. Und er wird immer unerreicht bleiben. Ja, wir machen hier jetzt weiter mit Xeniverse Kurios in dieser Sendung, die kuriosen News in dieser Sendung, bei denen das eine oder andere vielleicht stimmen könnte, aber es ist auch ziemlich viel dabei, wo ich einfach nur überlegt habe, also bei dieser Schlagzeile, was könnte so dahinter stecken? Und manchmal fallen einem ja die lustigsten Sachen ein. Insofern amüsiert euch, hier ist die erste Schlagzeile für euch. Baby im Theater, Zuschauer außer sich. Da frage ich mich echt ernsthaft, ob dieses Baby Teil der Inszenierung war, um durch leise Störgeräusche das Publikum zu ärgern. Frau bringt zum dritten Mal Zwillinge zur Welt. Gehört diese Frau rein zufällig zu den Babyboomern? Historische Auktion. Sissys Kinderlocke kommt unter den Hammer. Kann sie durch die Hammerschläge nachträglich geglättet werden, was die weitere Haltbarkeit erheblich erhöht? Mann flieht aus Frauengefängnis. Häftling versteckt sich auf Flucht unter Laub. Handelt es sich hierbei rein zufällig um einen Insassen, der im Knast immer grabender Maulwurf genannt wurde und infolgedessen später dann in Freiheit versuchen wollte, einer zu sein? Ein 19-Jähriger rast mit 150 km/h durch Stadt. Boah ey, zu viel Manta Manta gesehen? Mit Vogelkot und Rost, Mini-Insel vor Rügen wird versteigert. Da bekommt aus Scheiße Geld machen eine völlig neue Bedeutung. Und einen haben wir noch. Mann angelt weißen Hai. Warum findet Nemo nicht aufregend genug? So viel zu Xeniverse Kurios in dieser Sendung und wir spielen hier jetzt wieder Musik und der Titel, der jetzt kommt, der dürfte euch bekannt vorkommen, denn der hat dieselbe Hook und Bassline wie Madonna's Holiday. Hier ist The Whispers and the Beat Goes On, hier bei uns im Xeniverse, empfangbar über DRB Plus und Livestream.

Hallo ihr Lieben, herzlich willkommen zu den Xeni News. Colleen Fernandes hat in ihrem Rechtsstreit mit Christian Ulmen einen Rückschlag erlitten. Darüber berichtet t-online.de. Demnach habe ein Gericht auf Mallorca die Entscheidung gefällt, dass die Abgabe des Ermittlungsverfahrens in der Sache Fernandes gegen Ulmen an die deutsche Justiz bestätigt wird. Ein zuvor von Seite von Fernandes eingereichter Widerspruch gegen eine gleichlautende frühere gerichtliche Entscheidung sei zurückgewiesen worden, wie die Rechtsanwälte beider Seiten auf Anfrage der deutschen Presseagentur bestätigt hätten. Wie Fernandes spanischer Rechtsanwalt Jorge Agüero Laforra bekannt gegeben habe, wolle Fernandes aber weiterhin, dass das Verfahren gegen ihren Ex-Mann bei der mallorquinischen Justiz bleibe und die Ablehnung ihres Widerspruchs von der nächsthöheren Gerichtsinstanz überprüft werde. Wie ihr Rechtsanwalt auf Anfrage mitgeteilt habe, sei ein Rechtsmittel bereits eingelegt. Für Christian Ulmen gelte dagegen auch weiterhin bis zum rechtskräftigen Abschluss des Verfahrens die Unschuldsvermutung. Der Hintergrund, weshalb die mallorquinische Justiz diesen Fall an Deutschland abgeben möchte, ist folgender. Wie t-online.de berichtete, habe Fernandes Ulmen im Dezember 2025 in Palma de Mallorca angezeigt, weil es sich bei Fernandes und Ulmen um deutsche Staatsbürger handelt, Unterlagen in deutscher Sprache verfasst sind und sich die meisten Vorwürfe in Deutschland zugetragen haben sollen, halte das aktuell noch zuständige spanische Gericht die deutsche Justiz für zuständig. Parallel zu den spanischen Behörden ermittle die Staatsanwaltschaft Potsdam in diesem Fall. Die Moderatorin und Schauspielerin Colleen Fernandes wirft Christian Ulmen neben körperlichen Übergriffen auch mit vor, Fake-Profile in ihrem Namen erstellt zu haben, darüber wiederum pornografische Darstellungen verbreitet zu haben. Diese sehr massiven Vorwürfe hatten in den vergangenen Monaten zu einer breiten Debatte über sexualisierte Gewalt und Demonstrationen in mehreren deutschen Städten geführt. Was ich darüber denke? Diese gerichtliche Entscheidung in Mallorca muss extremst belastend für Fernandes sein. Ich wünsche ihr aufgrund dessen viel Kraft und jeden nur erdenklichen Erfolg. Verschärft kommt für Fernandes hinzu, dass diese mit Recht darauf pocht, dass ihr Fall in Spanien bleibt, weil da die rechtlichen Voraussetzungen hinsichtlich von Frauenrechten besser sind als bei uns in Deutschland. Auch wenn Justizministerin Stefanie Hubig einen Gesetzentwurf gegen digitale Gewalt vorgelegt hat, ist dieser entgegen von Spanien noch lange nicht in Kraft. Infolgedessen hätte Fernandes bis heute erhebliche juristische Nachteile in Deutschland. Was ich mir wünsche, dass die Rechte von Colleen Fernandes auch in Spanien ernst genommen werden. Diskutiert mit mir zu diesem Thema unter facebook.com/groups/xeninews oder auch in WhatsApp. Wie genau ihr mitmachen könnt, erfahrt ihr über xeniverse.de. Und na Tiny, das ist doch eine wirklich traurige Geschichte rund um Colleen Fernandes. Ja, Tiny nickt und hat auch so das eine oder andere Tränchen in den Augen. Ja, ne, du magst die auch, Tiny. Dir tut das auch richtig weh, was die gerade durchmachen muss. Ja, liebe Colleen, wir wünschen dir wirklich ganz, ganz viel Kraft und wir können uns vorstellen, wie schwer das im Moment für dich sein muss, aber halte durch und am Ende wird die Gerechtigkeit siegen. Wir machen hier jetzt weiter mit richtig schöner Musik, die auch extrem gefühlvoll ist, passend zu dieser, wie ich finde, schon sehr schlechten und niederschmetternden Nachricht, insbesondere für Colleen. Hier ist Seal mit Kiss from a Rose. Hier bei uns im Xeniverse, empfangbar über DAB+ und Livestream

Ja, schick, I want your love hier bei uns im Xeniverse, empfangbar über DAB Plus Kanal 12D und Livestream. Und hier sind noch abschließend die Plätze 10 bis 1 in den 80s to 2000s Retro Top 20. Wie gesagt, macht mit in der WhatsApp-Gruppe 80s to 2000s Retro Top 20. Stimme jetzt ab. Ihr findet sie über xeniverse.de. Auf Platz 10 geblieben auf der 10 Garcia mit Vamonos. Platz 9 geblieben auf der 9 Faithless mit Insomnia. Platz 8 geblieben auf der 8 Skeezer mit Candy Randy. Auf Platz 7 geblieben auf der 7 Masterboy mit Mr. Feeling. Platz 6 geblieben auf der 6 Sandra in the Heat of the Night. Platz 5 geblieben auf der 5 The Cars Hello Again. Platz 4 geblieben auf der 4 Mr. President Coco Jumbo. Platz 3 geblieben auf der 3 Magic Affair Energy of Light. Platz 2 geblieben auf der 2 Erotic Help Me Dr. Dick. Und Platz 1 geblieben auf der 1 Dune Rainbow to the Stars. 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Und, na Tiny, die Sendung ist heute richtig, richtig gut gelaufen. Das tut richtig gut. Endlich mal keine Probleme. In den letzten Sendungen gab es immer irgendwas, was nicht funktioniert hat. In dieser Sendung hat alles funktioniert. Und du bist auch nicht irgendwie an die Tasten rangekommen, ne? Und an die Fader auch nicht. Ja, Tiny, du bist heute brav gewesen. Tiny nickt. Das ist doch schön, ne? Dann hast du dir jetzt noch einen richtig schönen Song verdient. Und ich mag dich über alles. Deswegen schenke ich dir jetzt mal hier was. Hier ist Shalamar mit Over and Over. Hier bei uns im Xeniverse auf Alex Berlin.

0: Shalama, Over and Over, hier bei uns im Xeniverse und ja, Tiny. War das nicht schön? Ja, Tiny nickt und ist so richtig außer Puste. Der hat nämlich gerade richtig mitgegroovt und ist dabei beinahe vom Moderationstisch geflogen. Ja, ne, Tiny, solltest schon aufpassen. Also wenn du so rumgroovst, da verlierst du auch schnell die Orientierung. Ne? Das hat so dieses Rumgrooven mit sich. Oder nicht mit sich, sondern an sich. Ja, wir verabschieden uns von euch. Das war das Xeniverse in dieser Woche. Und schön, dass es richtig gut geklappt hat. Keine großartigen Störungen. Ne, Tiny? Ja, du nickst. Und du bist auch definitiv nicht zu kurz gekommen, ne? Nee, überhaupt nicht. Das ist doch schön, ne? Ja. Dann können wir jetzt richtig schön in den wohlverdienten Feierabend gehen. Und was könnten wir jetzt spielen zum Abschied? Hast du eine Idee? Ja, wenn du die Idee nur geben könntest. Ich weiß, ich weiß. Ich muss die Idee geben. Okay, aber ich weiß, was du gegeben hättest. Wenn du gekonnt hättest, hättest du den Titel If Only I Could gewählt von Sidney Youngblood. Ja, ich weiß, ich weiß. Weil du willst noch ein bisschen tanzen, ne, Tiny? Den Wunsch erfülle ich dir. Hier ist Sidney Youngblood, If Only I Could. Und wir hören uns in der kommenden Woche wieder zwischen 12 und 1 am kommenden Montag. Und ich hatte die Sendeverantwortung für diese Sendung. Hier ist und dazu, davor sagen jetzt erstmal Tiny und ich tschüss und bis zur nächsten Sendung. Hier ist Sidney Youngblood.
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2: Mitzeler bei den Bisschen. Ab heute fährt die neue S-Bahn-Linie S15 in Berlin. Die neue Strecke zwischen dem Bahnhof Gesundbrunn und dem Hauptbahnhof soll im 10-Minuten-Takt fahren. Die Fahrzeit soll dabei nur 6 Minuten dauern. Fahrgäste wären dadurch 10 Minuten früher am Zielort als mit anderen Linien. Zudem soll ein neuer S-Bahnhof an der Perleberger Brücke gebaut werden, um auch das Europaviertel an die Linie anzubinden. Die neue S15 ist dabei nur ein Teil des Projekts S21. In den nächsten Jahren soll die Linie nämlich bis zum Potsdamer Platz und anschließend bis zur Yorkstraße funktionieren. In Brandenburg sind außergewöhnliche Elchensichtungen nun möglich. Denn 5 Elche wandern aktuell im Bundesland rum. Dass wir zeitgleich 5 Elche in Brandenburg haben, ist bemerkenswert. Das ist ein neuer Rekord, so der Wildbiologe Frank-Uwe Michler von der Hochschule für nachhaltige Entwicklung Eberswalde. Auch die gemeinsame Wanderung von 2 Elchen nahe Grünheide sei seltsam, denn Elche sind normalerweise Alleingänger. Laut Michler handelt es sich vermutlich um ein junges Geschwisterduo. Die Technische Universität Berlin schließt ein drittes Gebäude. Wegen Brandschutzbedenken könne das Gebäude BHN, ein Neubau des Bereichs Bergbau und Hüttenwesen, am Ernst-Reuter-Platz nicht mehr genutzt werden, berichtet der rbb24. Nach Überprüfungen seien die Sprühnebel-Löschanlagen im Gebäude nicht funktionsfähig. Damit hat die TU gleich 5 Hörsäle und mehrere Seminarräume nicht mehr zur Verfügung. An einer Teilöffnung des Gebäudes soll schnellstmöglich gearbeitet werden, berichtet die TU-Präsidentin Prof. Dr. Fatma Deniz.
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2: Heute bleiben Berlin und Brandenburg wechselnd bewölkt bei maximal 19 Grad. Es kann teilweise stürmisch werden. Die Nacht wird kühl bei 7 Grad.
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1: Das ist richtig. Mein Name ist Gerti
2: und ich sage herzlich. 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
1: 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Mathieu Chedid und Gail Ann Dorsey.

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1: Donta Radio, in deinem Radio von M und Gail Ann Dorsey. Gut, Gail Ann Dorsey, vielleicht sagt euch der Name nichts, aber wenn ihr sie seht, werdet ihr sie sofort erkennen. Das ist die Bassistin gewesen von David Bowie und sie ist auch Tourbassistin von Lenny Kravitz und außerdem hat sie 3 Soloalben rausgegeben. Sie spielt Bass und sie singt. Und hier hat sie eben gesungen mit M. M wiederum ist Mathieu Chedid, der sich M nennt, was auch fast klingt wie M, also lieben, Liebe. Und der diesen Künstlernamen genommen hat, weil er aus einer künstlerischen Familie kommt und wollte dann nicht auf den Nachnamen gefixt werden. Donta Radio. Was tut sich zurzeit? Es wechselt wirklich von ganz schrecklichen Dingen und lächerlichen Dingen, wenn wir gucken, was in den anderen Nachrichten so gebracht wird. Also wir sehen, dass der russische Angriffskrieg gegen die Ukraine jetzt schon über ein halbes Jahr läuft. Ist nicht mehr so sehr die Meldung, deshalb kann ich nur empfehlen, haltet euch weiter informiert. Es gibt gute Podcasts dazu oder eben Zeitungen, die weiter berichten. Dann gibt es die neuen Anti-Corona-Maßnahmen für den Herbst, aber das wird sich wahrscheinlich noch ein paar Mal ändern. Also berichte ich erst darüber, wenn der Herbst gekommen ist, denn jetzt ist ja noch Sommer.
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1: Es gibt so viele schreckliche, unerfreuliche Nachrichten und ich habe noch nicht mal den Jahrestag von der Taliban-Machtübernahme in Afghanistan erwähnt. Auch die dürfen wir nicht vergessen. Es ist einfach so viel und so wenig, was ich für mich sagen kann, was mich mal innehalten lässt, was mich mal aufatmen lässt, was ja wirklich abschalten, aber im positiven Sinne. Und da hat die Musikredaktion einen schönen Song gefunden, der uralt ist und einfach nur ein Schmachtlied. Komm, leg deinen Arm um mich von Esther Ofarim.

0: Das war Komm, leg deinen Arm um mich von Esther Ofarim. Ich finde, sie hat eine so tolle Stimme und sie hat diese pointierte Aussprache. Sie ist ja aus Israel und sie hat in so vielen verschiedenen Sprachen gesungen oder singt es wahrscheinlich noch und immer wieder sehr besonders, sehr, dass, wenn man sie kennt, erkennt man auch ihre Stimme sofort, aber eben auch ihre Art zu sprechen, sehr, sehr, sehr cool. Jemand anders hat auch eine sehr markante Art zu sprechen, auch ein Musiker, aber er singt nicht selber, denn er macht elektronische Musik wie Ashra. Ihr wisst schon, worum es jetzt geht.
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0: Genau, heute ist die dritte Sendung im August. Das freut mich sehr, dass ich gerade von diesem Album, es heißt nämlich Fluffy Spirals, gerade von diesem Album kann ich drei Senden füllen oder mit diesem Album, kann heute wieder etwas spielen. Das ist Bi Ashras, wenn ich richtig erinnere, 16. Studioalbum. Es ist wunderschön. Auf eine Art untypisch, weil die Tracks kürzer sind. Falls ihr euch fragt, Fluffy Spirals, flauschige Spiralen, was ist denn das für ein Titel? Ich habe Bi Ashra gefragt und hier seine Antwort.
2: Auf den Namen Fluffy Spirals bin ich gekommen, als ich zufällig auf das Bild von Ilona Kowalczyk gestoßen bin, was jetzt auch das Cover des Albums geworden ist. Da haben mich natürlich die Farben und die spiralförmigen Formen dazu inspiriert, diesen Namen zu wählen, weil, wie gesagt, ich war auf Namenssuche für einen Track. Und da dann dieses Bild sogar das Coverbild geworden ist, habe ich das ganze Album so genannt.
0: Heute gibt es einen Track davon, und zwar Two Moons. Und Bi Ashra erzählt den Hintergrund.
2: Der Track Two Moons ist schon mal erschienen als Live-Version auf dem Album Open the Door und existierte bis jetzt nur in meinem Live-Set, heißt, dass ich ihn live arrangiert habe. Und jetzt ist eine Studio-Version daraus geworden, die auf dem Album Fluffy Spirals
0: gelandet ist. Mein Album des Monats, Fluffy Spirals von Bi Ashra, findet ihr auf der Webseite vom Label Separated Beats. Die ist separatedbeats.de und zum Streamen und Kaufen bei Bandcamp. Da gibt es auch direkt eine Unterseite, das ist separatedbeats.bandcamp.com. Und jetzt Two Moons von Bi Ashra.

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2: In der letzten Sendung ging es um den Saunawassermarathon. Wenn ihr die Sendung verpasst habt, geht einfach ins
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2: Gebt in die Suche Saunawassermarathon ein oder Gerti, da müsste es wahrscheinlich auch schon kommen. Tolle Sache, der Saunawassermarathon wird uns noch länger begleiten. Er geht nämlich noch bis Ende Oktober. Ich hatte aber noch einen zweiten Gast, leider auch wieder nicht in echt im Studio. Wir sind immer noch bei den fernmündlichen Interviews und zwar Dr. Christine Ludewig von der Loki-Schmidt-Stiftung in Hamburg, Biologin mit Schwerpunkt Wald. Und das passt sehr gut, denn die diesjährige Blume des Jahres ist die vierblättrige Einbeere, eine, ich sag mal, Zeigerpflanze. Ich will gerade, so heißt eine Zeigerpflanze für einen intakten alten Wald. Wir hatten gesprochen über Wald als Ökosystem, als Lebensraum. Und es wurde viel zu lang für die letzte Sendung. Deshalb habe ich gesagt, wir heben das einfach auf, den Rest von dem Gespräch. Und den gibt es jetzt gleich.
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2: Ich spreche mit Frau Dr. Christine Ludewig von der Loki-Schmidt-Stiftung für Naturschutz in Hamburg. Wir hatten ja schon in der letzten Sendung über Wälder im Allgemeinen gesprochen. Und da haben wir gleich weitergesprochen. Das passt aber nicht mehr in die Sendung. Deshalb kommt das heute. Wir haben den Klimawandel und das bedeutet unter anderem eine Erhöhung der Sommertemperaturen, was wir alle merken. Und ich denke auch eine Zunahme der Waldbrände. Ist das wirklich was, was mit Klimawandel zu tun hat oder ist das Pech, weil da Leute schlimmstenfalls Brand gelegt haben oder die berühmte glühende Zigarette?
4: Also da würde ich antworten, sowohl als auch. Denn einerseits sind natürlich die Waldbrände mehr geworden und die Temperaturen und die Dürre steigen an. Und ein Anteil davon hat mit Sicherheit der Klimawandel. Das ist nicht von der Hand zu weisen. Das heißt, die Häufigkeit von Waldbränden ist auch auf den Klimawandel zurückzuführen. Aber es muss ja dann immer noch so einen besonderen Auslöser geben. Und da ist diese Zigarette mit Sicherheit eine häufige Ursache für einen Waldbrand. Gerade wenn die aus einem fahrenden Auto herausgeworfen werden, dann gibt es ja auch oft diese Straßenrandbrände, aus denen dann das Feuer auch in Wälder überspringen kann.
2: Ach, das heißt, das ist ein trockenes Gras am Straßenrand?
4: Genau, gerade wenn es lange nicht geregnet hat, dann ist ja das Straßenbegleitgrün auch sehr trocken und sehr brennfähig. Und wenn dann eine Zigarette einfach aus dem Fenster geworfen wird, dann fängt das eigentlich sehr schnell Feuer. Man kann das im Sommer auch manchmal an Autobahnen sehen, dass da so kleinere Streifen schon in Flammen standen und verkohlt sind. Und oft fängt dann die Umgebung kein Feuer und es bleibt dann nur auf diesem Streifen. Aber wenn da ein trockener Wald in der Nähe ist, kann das auch sehr schnell dann überspringen.
2: Jetzt haben Sie diesen Ausdruck so lässig gesagt, Straßenbegleitgrün. Würden Sie jetzt sagen, man soll das besser lassen und dann lieber neben der Straße auch Asphalt, damit eine Schutzzone zu den Wäldern ist? Denn die Leute sind ja leider so dämlich. Ich sehe es auch in der Stadt, wie viele Kippen weggeworfen werden. Ich denke immer, was glauben die Leute, dass das Zeug verrottet? Also man weiß doch, dass gerade die Filter sowieso nicht verrotten und voll Gift sind. Aber das gehört so zum Lebensgefühl, dass man die Zigarette so wegschnippt.
4: Ja, und das sollte man wirklich sich abgewöhnen, wenn man das tut. Denn das ist sehr schädlich aus vielerlei Hinsicht. Und das Straßenbegleitgrün wiederum, das hat auch sehr viele Funktionen. Und man sollte auf gar keinen Fall das unterlassen, Rasen oder auch Sträucher oder Bäume entlang von Straßen einzusehen oder zu pflanzen. Denn gerade das Straßenbegleitgrün kann auch in Deutschland und in anderen Ländern in Europa eine sehr hohe Artenvielfalt aufweisen, weil das dort gar nicht gedüngt wird. Und Ersatzlebensräume schaffen kann für Arten, besonders Pflanzenarten, die daran angepasst sind, an nicht stark gedüngten Bereichen zu wachsen. Es gibt zum Beispiel einen Wiesentyp, der heißt magere Flachland-Mähwiese. Und diesen Wiesentyp findet man sehr gut ausgeprägt entlang von Straßen und immer seltener wirklich in Form von bewirtschafteten Wiesen. Also das heißt, Straßenbegleitgrün ist sehr wertvoll und kann auch für Insekten eine hohe Nektar- und Pollenlieferung bieten und ist sehr wertvoll.
2: Das heißt, die Abgase stören die nicht so sehr. Die wachsen dann trotzdem, die Pflanzen.
4: Genau, die Abgase, die gehen natürlich in die Luft und durch den Verkehr kommt dann ja auch ein Teil des Stickstoffs in die Luft, der dann durch Regen wieder herabregnet. Das ist die sogenannte Stickstoffdeposition, die nicht nur aus dem Verkehr, sondern auch aus der Industrie zum Beispiel herrührt. Und das ist ein Stickstoffeintrag, den wir ohnehin überall in unserer Landschaft haben, also auch an den Straßenrändern. Aber auf landwirtschaftlich genutzten Flächen kommt dann natürlich noch die Düngung, die extra für die Pflanzen aufgebracht wird, dazu.
2: Vielleicht zum Schluss nochmal, weil das kann man gar nicht oft genug hören. Sie haben ja auch mit Straßenbäumen zu tun bei der Loki-Schmidt-Stiftung. Gut, das ist kein Wald, aber natürlich auch was Schönes. Und ich habe mal gehört, man soll besser einen Baum viel gießen als viele Bäume an der Straße wenig. Was empfehlen Sie, wie oft und wie viel macht überhaupt Sinn zum Gießen?
4: Ja. Es gibt also eine generelle Regel, dass wenn man einen Straßenbaum da unterstützen möchte, sollte man täglich eine große Gießkanne Wasser hinbringen. Also sagen wir mal 5 bis 10 Liter oder 10 ist wahrscheinlich besser.
2: Ach, dann doch täglich und nicht einmal in der Woche 40 Liter.
4: Ach so, ja. Ich weiß jetzt nicht genau, wie das ist mit dem Wasser, wie schnell das dann versickert. Ich habe diese Regel mal gelesen. Das ist die, die mir bekannt ist.
2: Das ist ja zu schaffen. Was weiß ich, in der Stadt hat man wahrscheinlich keine Gießkanne, außer die kleinen für die Balkonpflanzen. Aber da nimmt man so einen normalen Wischeimer. Das sind ja schon mal 5 Liter, glaube ich, oder 10, ich weiß gar nicht.
4: Beides,
2: okay. Und dann trägt man zweimal so einen Eimer hin und das kann man ja wirklich abends machen und am besten abends, wenn es kühl ist, gießen, oder?
4: Ja, das ist auf jeden Fall insgesamt zu empfehlen, weil das Wasser dann auch mehr Zeit hat zu versickern und nicht gleich wieder wegverdunstet.
2: Frau Ludewig, ganz, ganz herzlichen Dank für diese Tipps auch wieder und unser Verständnis des Waldes ist ja wirklich stetig gewachsen. Ende des Jahres spreche ich wieder mit Herrn Jahn über die nächste Blume des Jahres. Wir machen aber auch immer einen Rückblick auf die Aktionen vom vergangenen Jahr, was ja, ich sage es euch nochmal, die vierblättrige Einbeere als eine Markerpflanze für die alten Wälder, kann man sagen, oder für alte Wälder, die gut in Schuss sind. Mhm. Die ist ja dieses Jahr ihr Hätschelkind und jetzt ist das Jahr ja auch schon zu 8/12 um. Sind Sie zufrieden mit den Aktionen und der Resonanz bis jetzt?
4: Ja, wir hatten viele Exkursionen in Wälder, die Einbeere noch enthalten. Und wir hatten auch einige Vortragsveranstaltungen und Tagungen in verschiedenen Bundesländern sogar. Und da sind wir sehr zufrieden mit dem Ablauf der Veranstaltung. Und insgesamt wird uns das Thema Wälder sicherlich auch noch weiter begleiten, denn Wälder zu schützen ist eine Daueraufgabe. Und aktuell gibt es zum Beispiel auch eine Aktion mit der Geo-Zeitung, wo nach Wäldern gesucht wird, die möglichst wild sein dürfen. Und wenn man als Waldbesitzer einen Wald hat, den man nicht mehr selber nutzen möchte und man möchte den verkaufen und sicherstellen, dass er nachher nicht mehr forstlich genutzt wird, dann könnte man den Wald vorschlagen bei der Geo-Zeitung oder bei uns. Und wenn der dann ausgewählt wird, könnte es sein, dass der gekauft wird und dann eben aus der Nutzung genommen wird, sodass man ein wenig mehr Wildnis in Deutschland entwickelt.
2: Cool, das klingt sehr gut. Diese und alle weiteren Informationen, wir haben vergessen, das zu sagen, gibt es natürlich auf der Webseite von der Loki-Schmidt-Stiftung. Und ich glaube, ich weiß sie noch, loki-schmidt-stiftung.de.
4: Genau, richtig.
2: Super. Also ganz leicht zu finden oder ihr gebt in die Suchmaschine eures Vertrauens Loki-Schmidt-Stiftung ein. Da findet ihr alles zur Blume des Jahres. Ihr findet alles zu den Aktionen, auch meine Stadt, mein Baum oder umgekehrt. Auch eine tolle Sache, die es in Hamburg gibt. Ich hoffe immer noch, dass die nach Berlin überschwappt. Ja, dann bedanke ich mich ganz herzlich. Ihnen weiter alles Gute, Ihnen viele schöne Walderlebnisse. Und falls ihr raucht, denkt dran, schmeißt eure Kippen nirgends weg. Nicht nur nicht im Wald, sondern auch nicht in der Stadt, bitte. Oh, ja, Frau Ludwig, noch ein Musikwunsch von Ihnen.
4: Naja, wie wäre es denn mit Black Sabbath Paranoid?
2: Das werden wir spielen. Alles Gute.
4: Vielen Dank für das Gespräch und auch alles Gute.

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1: Über den Computer bin ich verbunden mit Astrid Schulte in Stuttgart. Hallo.
2: Hallo nach Berlin.
1: Das werden wir gleich hören. Du bist überhaupt keine Stuttgarterin, du bist eine Dortmunderin.
2: Ganz genau, ein Ruhrgebietskind.
1: Das ist jetzt nach Stuttgart verschlagen hat. Und du arbeitest da in der Region bei den Stadtwerken Ludwigsburg.
2: Ganz genau.
1: Und bist aber außerdem noch Naturpädagogin. Und das ist natürlich für uns das Interessantere. Was bedeutet Naturpädagogin? Bringst du der Natur was bei oder bringst du anderen bei, was die Natur ist?
2: Naturpädagogin zu sein bedeutet, dass ich versuche, zumindest ist das mein Motto, den Kindern möglichst viel aus der Natur beizubringen und die Kinder wieder mehr an die Natur heranzuführen. Und da habe ich mir verschiedene Dinge überlegt, bin ja auch Buchautorin nebenher, dass ich die Kinder wieder an das Schnitzen heranführe mit dem Taschenmesser, beziehungsweise jetzt mit dem neuen Buch auch an das Feuer machen. Das finde ich sehr, sehr spannend, weil die Eltern tatsächlich so eine Trendwende hingelegt haben. Wenn ich das erzählen darf, ist das tatsächlich so, dass vor vielen, vielen Jahren, als ich damit angefangen habe, es ist jetzt ungefähr 10 Jahre her, die ersten Schnitzkurse zu geben, war ich ganz allein auf weiter Flur hier, vor allen Dingen im Großraum Stuttgart, und habe die ersten Kurse mit dem Taschenmesser angegeben und alle schlugen die Hände über den Kopf zusammen und haben gesagt, das ist viel zu gefährlich. Ja, auch die Eltern, auch die Volkshochschulen. Ich habe, ich glaube, bis zu 60 Kurse im Jahr in meiner Freizeit gegeben, vor ein paar Jahren noch. Und mittlerweile ist daraus tatsächlich ein Trend entstanden. Es gibt viel, viel mehr Schnitzbücher, nicht nur meins. Das war aber eins, das erste, glaube ich, in Deutschland, was rauskam mit dem Messer.
1: Und jetzt kommt das Feuerbuch dazu. Und das ist ja das, weswegen wir heute sprechen. Aber ich bin ja in Berlin, da muss ich jetzt aber trotzdem noch mal nachfragen. Du bringst Kindern den Umgang mit dem Messer bei.
2: Zum Schnitzen mit Grünholz, ganz genau. Und da lernen die Kinder tatsächlich auch die Regeln. Ja, es gibt 6 Schnitzregeln: Abstand halten, achtsam sein, nicht mit dem offenen Messer rumlaufen, Bäume nicht anschnitzen, so wie Erwachsene es gerne machen, Herzchen reinschnitzen. Die sind gar nicht so weit weg von den Feuerregeln. Da muss man genauso achtsam sein, Abstand halten. Das ist etwas, was Kinder sich sehr leicht merken können. Und ich glaube immer, wenn Kinder etwas beigebracht bekommen, und man sich mit ihnen beschäftigt, mit einem Thema beschäftigt, und das natürlich noch naturpädagogisch, dann sind das tatsächlich unsere besten Lehrerinnen am Ende. Ja, weil die uns Erwachsenen tatsächlich auch hin und wieder mal dann darauf hinweisen, zum Beispiel an einer Feuerstelle im Wald, dass man ein Feuer nicht unbedingt mit Brennspiritus anmachen muss, weil sie es anders gelernt haben.
1: Du hast jetzt ein neues Buch rausgebracht, sehr schick. Es ist quadratisch und es gibt ein kleines Geschenk dabei, sage ich mal, zu dem Buch, was sehr toll ist, denn es ist bebildert und es ist für Kinder. Also hat es schöne große Überschriften, nicht viel Text, anschauliche Merksätze dazwischen. Warum sollten wir oder warum sollten Kinder im Freien selbstständig Feuer machen lernen?
2: Weil das wichtig ist, das Feuer dann besser einschätzen zu können. Wenn ich Feuer mache, dann muss ich auf das Feuerwarndreieck achten. Und das Feuerwarndreieck besteht aus 3 Bestandteilen. Das ist Luft, Sauerstoff, es ist eine Zündquelle, Temperatur, also sehr hohe Temperatur, und es ist brennbares Material. Und wenn Kinder diese 3 Bestandteile zusammenfügen mit viel Fingerfertigkeit und vielleicht dem Feuerstall, der dem Buch beiliegt, oder auch Feuerstein, auf ganz herkömmliche, alte Art und Weise Feuer machen, dann gelingt es ihnen, aus diesen 3 Bestandteilen ein loderndes Feuer entstehen zu lassen. Und das Schöne ist ja, dass die Kinder eben auch wissen, wenn ich eins von diesen 3 Teilen entnehme oder mit Wasser zum Beispiel lösche, ja, dann entnehme ich ja auch dem Feuer einmal die Energie und ich ummantele sozusagen die Flamme mit Wasser, sodass ich auch den Sauerstoff entziehe. Wenn die Kinder das verstanden haben, dann wissen sie auch, wenn ich eins von den 3 Teilen wegnehme, dann kann ich das Feuer ausgehen lassen. Ja, und das finde ich halt einfach so wichtig, dass die Kinder verstehen, was dahinter steckt. Wenn man Feuer macht, ja, wie man es auch wieder ausbekommt.
1: Sie lernen, Feuer zu machen, um in der Lage zu sein, Feuer zu löschen.
2: Das ist das eine. Und zum anderen lernen sie aber auch, Feuer zu machen und die Regeln zu beherrschen, beziehungsweise auch darauf zu achten, wo man es nicht machen darf, zum Beispiel nicht in Wäldern, sodass sie auch andere darauf hinweisen können. Und ich sage immer sehr gerne, für mich sind die Kinder, wenn sie es gelernt haben, die besten Feuerhüter. Die achten halt sehr explizit auf die Regeln. Ich merke das immer in meinen Kursen, wenn auch ich nur einen einzigen Fehler mache und eine Schnitzregel, Feuerregel nicht einhalte, weil ich zu schnell bin oder zu viele Kinder gleichzeitig betreue, dann sind es die Kinder, die mich darauf hinweisen, dass ich gerade was falsch mache. Und das finde ich gut, weil ich glaube, das machen sie auch bei ihren Eltern.
1: Das heißt, du gibst dafür auch Kurse? Wo dürfen denn Kinder noch Feuer machen? Im eigenen Garten oder wenn sie einen haben, auf dem Balkon? Oder wo kann ein Kind, zumal in der Großstadt, ich weiß nicht, ist Stuttgart eine Großstadt, wo können sie dann Feuer machen?
2: Stuttgart ist eine Großstadt, ja, in der Metropolregion Stuttgart, ja. Na, also tatsächlich ist das so, dass, glaube ich, in jeder Gemeinde, in jeder Stadt es irgendwo ausgewiesene Grillplätze gibt. Und Stuttgart hat da wirklich zum Beispiel wahnsinnig tolle Angebote. Es gibt hier einen riesigen Wald um Stuttgart herum, in dem ich mich immer aufhalte. Und da gibt es ganz, ganz viele offizielle Grillstellen. Und wir haben nebenan den Schönbuch, das ist der kleinste Naturpark Deutschlands, wo ich auch mit der netten Försterin mich ausgetauscht habe, die im Buch erwähnt ist. Und diese Wälder bieten einfach unfassbar viele Möglichkeiten, Feuer zu machen. Jetzt bin ich natürlich nicht firm, was die anderen Städte Deutschlands angeht. Mhm. Ich weiß aber, dass man zum Beispiel bei kleineren Städten und Kommunen anrufen kann in der Stadtverwaltung und dann gibt es immer irgendwo eine offizielle Grillstelle. Man kann das natürlich auch im eigenen Garten machen, muss da ein paar Regeln beachten, immer schön Abstand halten, vor allen Dingen auch zu Wald Abstand halten. Oder man macht es eben an diesen offiziellen Grillstellen, die meistens auf Lichtungen liegen und da ist der Abstand dann zum Waldrand eh gegeben. Oder zum Baumbestand, nicht zum Waldrand.
1: Ich spreche mit Astrid Schulte, Naturpädagogin und mehr aus Stuttgart, also da ist sie jetzt. Und ich würde sagen, wir machen an dieser Stelle eine kurze Pause mit Musik und dann geht es gleich weiter. Was hast du dir denn als Musikwunsch überlegt?
2: Oh, ich hätte sehr gerne das Lied von Woodkid, weil mir der Name so gut gefällt und ich den Sänger mag, Run Boy Run.
1: Und das hören wir jetzt.
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1: Ich bin wieder da, oder wir sind wieder da. Ich spreche mit Astrid Schulte, Naturpädagogin. Und du bist außerdem bei den Stadtwerken tätig. Und das ist wahrscheinlich auch eine Anlaufstelle, wo Leute jetzt anrufen, wenn sie wissen wollen, wie sie am besten Energie sparen können. Wir reden aber jetzt nicht von Energie sparen, sondern von Feuer machen, was ja eine Art Energie freisetzen ist. Du hast dieses tolle Buch geschrieben bei Kosmos. Das möchte ich auch wieder erwähnen, weil die wirklich sehr schöne Aktivbücher und aktiv andere Sachen haben. Das Feuerbuch. Und in dem Feuerbuch hast du zum Beispiel die 10 Feuerregeln wiedergegeben. Hast du dir die ausgedacht oder sind die universell?
2: Also sagen wir mal, ich habe das tatsächlich für Kinder aufbereitet. Insofern kennen das mit Sicherheit alle, die Feuer machen auf der ganzen Welt, aber nicht alle halten 10 Regeln ein. Ich habe für die Kinder einfach Regeln aufbereitet, wo ich denke, damit ist ein Großteil abgedeckt. Wenn man das versucht zu berücksichtigen, dann ist es durchaus möglich, dass Kinder mit dem Medium Feuer vertraut gemacht werden können, auch indem sie es selber machen und auch wieder löschen können.
1: Das Tolle bei deinem Buch ist, dass es verschiedene Kapitel hat. Naja gut, das ist nicht so originell, das haben die meisten Bücher. Aber was diese Kapitel sind, zum Beispiel sprichst du über Feuerstarter, das heißt die verschiedenen Arten, wie man Feuer machen kann. Und dann sprichst du über verschiedene Feuerarten. Also wie man dann, ich sage jetzt mal ganz banal, das Brennmaterial aufstapeln kann, dann Kohle und Asche, was man damit anfangen kann, was ich sehr toll finde, wobei die Vorstellung, mir mit Asche die Zähne zu putzen, mich jetzt nicht so angetönt hat. Und dann gibt es noch den tollen Teil Kochen und Grillen. Wenn man das Feuer hat, dann kann man eben auch was damit anfangen. Du hast dir auch Rat geholt, du hast schon die Försterin erwähnt, aber du hast auch mit der Feuerwehr gesprochen, damit du keine Sachen in dem Buch stehen hast, die vielleicht gefährlich sind.
2: Genau so ist das. Deswegen habe ich mit der Försterin gesprochen, die mir natürlich wahnsinnig tolle Tipps gegeben hat und die führt selber waldpädagogisch Kinder durch den Schönbuch in Herrenberg in ihrem Forstrevier. Und der Feuerwehrmann, der war einfach so nett und hat die Kapitel, die ich ihm zur Verfügung gestellt habe, durchgelesen, hat gesagt, das ist alles top. Ja, genau so muss es ablaufen, wenn die Kinder das lesen, dann machen sie eigentlich nichts falsch. Und das finde ich tatsächlich eben auch das Wichtige, dass die Kinder den Umgang mit Feuer lernen und immer mal wieder auch Erwachsene darauf hinweisen, dass das, was Erwachsene im Wald zum Beispiel machen, nicht korrekt ist. Ja, also wenn ich im Wald unterwegs bin, sammle ich zum Beispiel, weil mir das die Försterin auch mit auf den Weg gegeben hat, herumliegende Flaschen ein, auch an Grillstellen liegende Flaschen oder gar zerschlagene Flaschen, die Scherben, weil die natürlich extrem zum Waldbrand beisteuern können, ja, indem sie einfach die Sonne wie mit einem Brennglas bündeln und Feuer entstehen lassen können. Also ich kann ja auch mit einer Lupe Feuer machen, wenn ich meine Hand relativ ruhig halte und die Sonnenstrahlen in der Lupe bündeln kann. Je besser geschliffen, desto eher geht das und das funktioniert auch ganz hervorragend mit Flaschen. Deswegen ist das wichtig, dass die Kinder einfach so einen Rundumblick haben. Ja? Also wenn die Eltern und Erwachsenen schon halt irgendwie so einen etwas eingeschränkteren Blick haben, dann ist das doch gut, wenn die Kinder mit aufpassen. Deswegen sind es für mich die größeren Feuerhüter. Ich wundere mich immer an Grillstellen, wie manche Menschen, Männer vorzugsweise erstmal in den Wald gehen und dann 3 Stunden lang Holz sammeln, wo ich dann denke, die wollen die ganze Nacht an der Feuerstelle bleiben und dann wird das Feuer auch so groß gemacht und das habe ich natürlich gar nicht mehr unter Kontrolle. Ja, yep. Deswegen versuche ich den Kindern das zu erzählen, was man eigentlich braucht, um ein Feuer 2 Stunden am Laufen zu halten, damit man sich eine Wurst rausgrillen kann oder anderes Grillgut. Ich glaube, dass die Kinder mit diesem Buch, ja, oder auch in den Kursen, müssen ja nicht nur meine Kurse sein, tatsächlich ganz viel mit auf den Weg gegeben bekommen können. Ich habe als Kind, ja, habe ich einen Vater gehabt, der hat mir das einmal gezeigt an der Feuerstelle auf unserem Grundstück, die war in Stein eingefasst und danach habe ich dann selber Feuer machen dürfen und da war ich 8. Ja, also da hat mich keiner mehr kontrolliert. Das ist natürlich jetzt auch schon ein paar Jahre her, das war in den 70ern. Und da habe ich halt auch alles ausprobiert. Ja, da habe ich eben dieses Spiegelei auf dem Stein braten können, in einer Brotscheibe eingefasst und habe das jetzt alles, was ich so als Kind gemacht habe, ja auch in dieses Feuerbuch oder auch in das Schnitzbuch gepackt. Ja, das, also eigentlich gebe ich ein Stück meiner wilden Kindheit wieder und weiter vor allen Dingen.
1: Grillen verbinde ich ganz stark mit Fleisch. Aber wenn du jetzt Kindheit sagst, wir haben Folienkartoffeln gemacht.
2: Ja.
1: Da haben wir selber ein Feuer gemacht und dann haben wir die Kartoffeln teilweise mit Alufolie, aber auch ohne Alufolie drum. Und das war ganz super. Und jetzt ist dieses Grillen immer Fleisch, Fleisch, Fleisch. Und da ich kein Fleisch esse, ist das für mich immer sehr abtörend. Und ich finde, es stinkt auch ganz entsetzlich. Aber dieses Buch hat mir auf einmal wieder Lust auf ein Feuer gemacht. Also deshalb allein dafür schon mal vielen Dank für das Buch.
2: Ja, toll. Also das freut mich natürlich, wenn ich dir da Anregungen gegeben habe, ein Feuer zu machen ohne Fleisch. Das muss auch nicht sein. Ich finde das zum Beispiel einfach toll, weil ich das wirklich gerne ausprobiere. Ja, weil es funktioniert ja nicht immer, also auch bei mir nicht. Zum Beispiel mir ein Ei in der Glut zu kochen. Ja, und das ist gar nicht so einfach. Ich habe das in dem Buch beschrieben. Da muss man sehr aufmerksam sein, aber das funktioniert. Ja, und das finde ich einfach toll, wenn ich weiß, ich kann mir ein rohes Ei einfach nicht in die Glut stellen, sondern an den Rand. Ja, und dann wird es nach und nach, wenn ich regelmäßig umrühre mit einem kleinen Stöckchen, was ich in ein Loch schiebe, damit ich immer versuche, eine Marmorierung im Ei hinzubekommen, ja, dass das Ei tatsächlich, würde man sagen, nach 10 Minuten gar ist und ich es essen kann. Ich meine, das ist doch das Allergrößte. Und ich merke ja auch, wenn ich mit den Kindern Feuer mache in meinen Kursen, da habe ich auch nicht immer Marshmallows dabei, sondern dann wird Stockbrotteig gemacht. Der Hefeteig zum Beispiel, wenn er mir gelingt.
1: Eben, das sind ja auch diese super Geschichten. Wenn ihr das Buch habt, und ich muss dazu sagen, es ist nicht nur für Kinder, es ist natürlich auch für Erwachsene, und ihr könnt es ja auch mit dem Kind zusammenlesen. Und wenn ihr kein Kind habt, dann borgt euch eins von den Nachbarn und sagt, hey, wollen wir am Wochenende mal hier in eurem Garten ein Feuer machen? Also dafür ist es sehr klasse. Aber ich wollte jetzt noch was ansprechen, was ich ganz schick finde, nochmal zu Kohle und Asche. Und zwar ist das das Thema Zeichnen.
2: Ja, ich kann natürlich die verkohlten Holzstückchen, wenn sie abgekühlt sind, aus der Feuerstelle nehmen und damit direkt vor der Feuerstelle oder auch auf dem Bürgersteig zeichnen. Es ist ja Holz, was verkohlt ist, ja, brennt zum einen wieder. Alles, was einmal verbrannt ist und zu Kohle wurde, kann man wieder anzünden. Das ist schon mal gut, weil das kann ich fürs nächste Feuer verwenden. Oder ich kann damit tatsächlich malen. Ich kann aber auch mir eine Dose nehmen, ich kann Stöckchen von der Rinde befreien, in die Dose legen und in die Glut stellen. Ungefähr nach 20 Minuten entstehen aus diesen kleinen Ästchen, die ich verbrannt habe oder verkohlt habe, kleine Zeichenstifte. Und da kann ich zum Beispiel auch mit Kindern versuchen, verschiedene Bäume auszuprobieren. Ja, weil jedes Holz ist anders. Das eine kratzt mehr, das andere hat irgendwie einen größeren Markkanal, der dann sich auf das Malverhalten auswirkt. Es gibt Buche, Eiche, Esche, Birke. Ich kann alles mal ausprobieren und sehen, was ist irgendwie der schönste Malstift, ja, oder Kohlenstift, mit dem Kinder dann zeichnen können. Und das ist einfach großartig, weil sich die Kinder darüber ja auch schon wieder mit der Natur beschäftigen.
1: Diese ganzen verschiedenen Themen hast du alle in diesem Buch geschildert. Ich habe schon gesagt, dass es bei Kosmos erschienen ist. Wenn jetzt jemand im Internet mal gucken will, hast das Buch eine eigene Webseite oder gehen wir da zum Verlag?
2: Nein, ich habe eine eigene Website, aber nicht nur für das Buch, sondern auch für die anderen Bücher, die ich geschrieben habe. Die heißt www.mehr-wald.de, weil mein Anliegen tatsächlich ist, dass ich die Kinder wieder mehr in den Wald bewegen möchte.
1: Astrid, ganz, ganz herzlichen Dank für diese vielen Anregungen. Machst du selber auch ein Feuer oder nur in den Kursen? Also wenn wir jetzt aufhören zu sprechen, gehst du dann nach Hause und sagst, ach, jetzt mache ich mir mein Abendessen, ich mache mir Stockbrot mit Spiegelei und mache mir dazu ein Feuer im Garten, falls du einen hast?
2: Ich habe einen sehr großen Garten. Im Moment verzichte ich darauf, Feuer zu machen. Ja, auch wenn ich es sehr gerne mache. Im Moment ist es einfach zu trocken. Die Temperaturen sind zu heiß. Und über Funkenflug ist es mir zu gefährlich, dass ich irgendetwas in Brand setze, was ich nicht kontrollieren kann.
1: Ab wann können wir wieder über Feuer machen nachdenken?
2: Ich glaube,
1: Oktober?
2: wenn es länger geregnet hat, macht es wieder Sinn, ja, dass man vielleicht ein Feuer macht. Und also bei uns in Stuttgart sind zum Beispiel die Feuerstellen gerade geschlossen vom Forstamt. Und ich glaube, die werden auch schnellstmöglich wieder geöffnet, sobald es einfach ein bisschen geregnet hat und der Boden befeuchteter ist. Das ist ja gerade auch das Interessante, wenn ich zum Beispiel eine Kippe im Wald, was ja eigentlich verboten ist, zwischen März und Oktober im Wald zu rauchen, also zumindest hier in Baden-Württemberg, mit Sicherheit auch in anderen Bundesländern, wenn ich eine Kippe auf den Boden werfe, dann muss ich ja nicht sofort den Boden in Brand setzen, sondern das kann sich, wenn ich zum Beispiel im Fichtenwald bin, kann sich das in die Wurzeln brennen. Und das ist ja das Faszinierende, ja, dass sich in einem Fichtenwald das Feuer unter der Erde über die Wurzeln weiter ausbreitet. Und die Wurzeln sind total harzgetränkt. Und deswegen ist das so gefährlich, weil man gar nicht weiß, wo sind die Brandquellen. Und das ist ja das, was sie jetzt, glaube ich, auch im Grunewald, auch bei Kiefern, gar nicht unter Kontrolle hatten. Das sind halt die sogenannten Brandherde, die unkontrollierbar sind, weil sich das Feuer unsichtbar unter der Erde verbreitet. Das ist halt einfach wichtig, auch Kindern das zu vermitteln, ja, dass es nicht nur um die Grillstelle geht, sondern eigentlich um das System Wald, ja, was drumherum ist, ja, ein bisschen zum System Stadt, die ja meistens an den Wald grenzt.
1: Wir haben das Buch, das Feuerbuch, im Hinterkopf und werden es in der etwas kälteren Jahreszeit, wenn die Tage kürzer werden, wo es natürlich auch netter ist, abends ein Feuer zu machen, hat man auch mehr davon, dann holen wir es wieder hervor. Wenn es auch den ganzen Tag gegossen hat, dann können wir mit etwas mehr Entspanntheit ein Feuer machen. Astrid, ganz, ganz herzlichen Dank. Alles Gute dir. Viel Spaß weiter mit deinen Feuerkursen und den Schnitzkursen. Und wir sprechen uns wieder, wenn dein nächstes Thema erscheint.
2: Vielen Dank für das nette Feuergespräch.
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0: Fire, ein alter erfolgreicher Song, in dem es um Feuer geht. Überraschung, Überraschung von Arthur Brown bringt uns ans Ende der heutigen Sendung. Und damit wird es Zeit für die wohl traurigste Rubrik.
1: Gerti sagt Tschüss.
0: Ich bin wieder für euch da heute in 2 Wochen.
2: Das ist dann der 29. Juni. Diesen Monat haben wir 3 Sendungen, wie immer um 13 Uhr. Ihr könnt es hören über Alex Berlin, wo es gleich weitergeht mit Radio Altfeuerwache über DRB Plus oder per Livestream.
0: Vielleicht wieder einen oder mehrere Gäste in der Sendung. Heute hatten wir immerhin 3 O-Töne, sehr schick. Und jetzt sage ich, macht's gut, tschüss, auf Wiederhören, goodbye, au revoir, arrivederci, nekemin, sayonara, litraot und mit Carlos Gardel, adios.

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1: Mitzela Berenbilsin. Ab heute fährt die neue S-Bahn-Linie S15 in Berlin. Die neue Strecke zwischen dem Bahnhof Gesundbrunn und dem Hauptbahnhof soll im 10-Minuten-Takt fahren. Die Fahrzeit soll dabei nur 6 Minuten dauern. Fahrgäste wären dadurch 10 Minuten früher am Zielort als mit anderen Linien. Zudem soll ein neuer S-Bahnhof an der Perleberger Brücke gebaut werden, um auch das Europaviertel an die Linie anzubinden. Die neue S15 ist dabei nur ein Teil des Projekts S21. In den nächsten Jahren soll die Linie nämlich bis zum Potsdamer Platz und anschließend bis zur Yorkstraße funktionieren. In Brandenburg sind außergewöhnliche Elchensichtungen nun möglich. Denn 5 Elche wandern aktuell im Bundesland rum. Dass wir zeitgleich 5 Elche in Brandenburg haben, ist bemerkenswert. Das ist ein neuer Rekord, so der Wildbiologe Frank-Uwe Michler von der Hochschule für nachhaltige Entwicklung Eberswalde. Auch die gemeinsame Wanderung von 2 Elchen nahe Grünheide sei seltsam, denn Elche sind normalerweise Alleingänger. Laut Michler handelt es sich vermutlich um ein junges Geschwisterduo. Die Technische Universität Berlin schließt ein drittes Gebäude. Wegen Brandschutzbedenken könne das Gebäude BHN, ein Neubau des Bereichs Bergbau und Hüttenwesen, am Ernst-Reuter-Platz nicht mehr genutzt werden, berichtet der rbb24. Nach Überprüfungen seien die Sprühnebel-Löschanlagen im Gebäude nicht funktionsfähig. Damit hat die TU gleich 5 Hörsäle und mehrere Seminarräume nicht mehr zur Verfügung. An einer Teilöffnung des Gebäudes soll schnellstmöglich gearbeitet werden, berichtet die TU-Präsidentin Prof. Dr. Fatma Deniz.
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1: Heute bleiben Berlin und Brandenburg wechselnd bewölkt bei maximal 19 Grad. Es kann teilweise stürmisch werden. Die Nacht wird kühl bei 7 Grad.
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1: Mit Celebrem Bilsin. Ab heute fährt die neue S-Bahn-Linie S15 in Berlin. Die neue Strecke zwischen dem Bahnhof Gesundbrunn und dem Hauptbahnhof soll im 10-Minuten-Takt fahren. Die Fahrzeit soll dabei nur 6 Minuten dauern. Fahrgäste wären dadurch 10 Minuten früher am Zielort als mit anderen Linien. Zudem soll ein neuer S-Bahnhof an der Perleberger Brücke gebaut werden, um auch das Europaviertel an die Linie anzubinden. Die neue S15 ist dabei nur ein Teil des Projekts S21. In den nächsten Jahren soll die Linie nämlich bis zum Potsdamer Platz und anschließend bis zur Yorkstraße funktionieren. In Brandenburg sind außergewöhnliche Elchensichtungen nun möglich. Denn 5 Elche wandern aktuell im Bundesland rum. Dass wir zeitgleich 5 Elche in Brandenburg haben, ist bemerkenswert. Das ist ein neuer Rekord, so der Wildbiologe Frank-Uwe Michler von der Hochschule für nachhaltige Entwicklung Eberswalde. Auch die gemeinsame Wanderung von 2 Elchen nahe Grünheide sei seltsam, denn Elche sind normalerweise Alleingänger. Laut Michler handelt es sich vermutlich um ein junges Geschwisterduo. Die Technische Universität Berlin schließt ein drittes Gebäude. Wegen Brandschutzbedenken könne das Gebäude BHN, ein Neubau des Bereichs Bergbau und Hüttenwesen, am Ernst-Reuter-Platz nicht mehr genutzt werden, berichtet der rbb24. Nach Überprüfungen seien die Sprühnebel-Löschanlagen im Gebäude nicht funktionsfähig. Damit hat die TU gleich 5 Hörsäle und mehrere Seminarräume nicht mehr zur Verfügung. An einer Teilöffnung des Gebäudes soll schnellstmöglich gearbeitet werden, berichtet die TU-Präsidentin Prof. Dr. Fatma Deniz.
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1: Heute bleiben Berlin und Brandenburg wechselnd bewölkt bei maximal 19 Grad. Es kann teilweise stürmisch werden. Die Nacht wird kühl bei 7 Grad.
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0: Sommer, Sonne und Feierlaune. Das war Lärm mit 102 Boys Bier.
1: Naja, da hilft einfach nur. Kaltes, klares Wasser, kaltes, klares
0: Wasser, kaltes, klares Wasser. Und damit begrüße ich euch ganz herzlich zur Sommerzeit.
1: Hallo, ihr Lieben, das ist wieder soweit. Eine neue Sendung von Buschruf tönt aus den Boxen eures Vertrauens. Und für euch heute an den brandheißen Mikrofonen sind mein lieber Kollege
0: Wolfgang
1: und meine einer Icke, die Claudia. Und sendeverantwortlich ist wie immer Uwe Henk von der Albatros GmbH.
0: Ach, der Sommer ist plötzlich da. Die Stadt wird bunt, lebendig und vor allem laut. Ich liebe es. Claudia, magst du den Sommer auch?
1: Was ist das für eine Frage? Wer liebt denn den Sommer nicht? Wobei Lärm, Staub und hitzeflirrenden Beton muss ich jetzt nicht so unbedingt haben. Aber das gibt so geheime, schöne Ecken in Berlin, gerade im Sommer. Und einige davon haben wir für euch heute erkundet.
0: Genau, und zwar Corinna war für uns bei Campango, eine Oase des kulturellen Treffs am Alexanderplatz.
1: Bella traf sich mit der Band No Habit im Orwo-Haus, der lautesten Platte Berlins, tief im Osten in Marzahn, umgeben von Gewerbegebiet, aber auch wunderschöner wilder Natur. Von dort ging es wieder zurück in die City, ins alte Schöneberg, nämlich in die Bülowstraße, um noch ein Interview im Urban Nation Museum bezüglich urbaner Kunst zu führen.
0: Unermüdlich und voller Tatendrang, unsere liebe Bella. Außerdem erzählt uns Corinna, wie der Kindertag entstanden ist, der heute nämlich gefeiert wird.
1: Und schließlich hat Jevgen für euch aus der unendlichen Mannigfaltigkeit der Berliner Kulturangebote ein paar Rosinen für euch herausgesucht in ihren Kulturtipps.
0: Jetzt schicken wir euch aber erstmal durchs sommerliche Berlin mit dem Sound von Doblonski mit seinem Track The Lake.

0: Das war Oswald mit Wie es war.
1: Wie es war? Bei uns heißt es, wie es ist, denn der Sommer fängt gerade erst an. Gemeinsam sitzen und schwitzen. Das dachte sich auch Corinna, die unerwartet eine kleine grüne Oase inmitten des flirrenden Asphalts und hinter vermeintlichem Baugerüstplan gefunden hat. Campango. Was das ist, fragt ihr euch, ich mich auch.
0: Na, das erfahrt ihr jetzt.
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3: Heute wollen wir euch das Projekt Interkulturelle Umwelthilfe, das von Campango e.V. organisiert wird, vorstellen. Dieses Projekt betreut Menschen aus der Ukraine und ist zu einem wahren Ankerpunkt für Schutzsuchende hier in Berlin geworden. Dazu waren wir als Team im März vor Ort am Alexanderplatz und haben dieses Projekt auf dem Areal an dem Haus der Materialisierung gefunden. Mit einer ukrainischen Teilnehmenden konnte meine Kollegin Pauli ein sehr interessantes Interview führen, das ihr jetzt hören werdet. Wie und wo kann man euch finden?
4: Ja, Campango ist von Anfang des Krieges tätig, aber wir waren früher am Lichtenberg. Für ein Jahr sind wir hier zusammen mit Alles Anders Nachbarschaft am Alexanderplatz. Es ist ein Jahr, es ist zweite Frühling für uns, sodass alles sehr schön ist. Wir genießen diesen Ort auch sehr. Wie kann man mitmachen? Wir haben unsere Website, wir haben alle sozialen Netzwerke. Wir sind am Instagram, an LinkedIn. Facebook kann man auch uns finden. Leider für jetzt kein TikTok, aber das ist für sehr junge Leute wahrscheinlich.
5: Ja, das ist ein Luxusproblem.
4: Ja. So, hier ist unser Verein Campango Climate Justice e.V. und wir haben so viele Projekte von Themen Ökologie, Nachhaltigkeit, auch demokratische Gesellschaft. Wir haben einen Garten, wir haben so viel zu tun mit Upcycling, Nachbar, Nachhaltigkeit,

0: Wir haben eine kleine Werkstatt dort, können Sie sehen. So reparieren wir Sachen und auch haben einen Nähkurs für Upcycling. Jede Woche kann man nur mitkommen und etwas Schönes zu machen.
1: Ist das hauptsächlich, also ausschließlich für Menschen, die aus der Ukraine kommen? Oder sagen wir mal, ich bin jetzt Berlinerin, könnte ich herkommen und irgendwie auch Unterstützung anbieten, zur Vernetzung beitragen?
0: Ja, immer, immer. Wir sagen, kommen immer mit. Deutsche Leute, berlinische Leute, sehr interessant ist. Mhm. Unser Ziel ist, diese Verbindung zu haben, sodass wir haben eine Nachbarschaft, treffen hier eine Sprachcafé, auch andere, auch am Nähkurs haben wir Berlinerinnen. Auch so, es ist sehr wichtig für uns, auch berlinische Leute zu vernetzen mit uns. Ja, so komm mit, bitte.
1: Wäre jetzt auch mal eine Frage gewesen, die ganzen tollen Angebote, die ihr habt, werden die von den Ukrainern für die Ukrainer gemacht oder teilweise auch von Leuten aus Berlin oder eine Kombination aus beiden oder ist das komplett unterschiedlich?
0: Wir wollen immer kombinieren, weil unsere Idee ist, interkulturelle Programme zu machen, sodass beide ukrainische Leute und berlinische Leute das Nutzen haben und für das etwas Schönes nehmen. Am Radio haben wir Gäste Berlin auch. Unsere Leiter von Radio kommt aus Berlin, aber er hat in Kharkiv in der Ukraine gearbeitet, sodass er versteht ukrainische Sprache und auch deutsche Sprache, sodass es ist ein bisschen leichter für uns mitzumachen.
1: Schön. Und also vielen Dank, dass ihr euch die Zeit genommen habt. Gibt es noch irgendwas, was ihr vielleicht den Leuten, die zuhören, das wird ja wahrscheinlich in der Sendung landen, was ihr denen noch mitgeben wollt? Irgendeinen Wunsch, dass die zu einem bestimmten Tag kommen sollen oder wollt ihr den Zuhörenden noch irgendwas mitgeben?
0: Ich würde sagen, dass in Migration es ist immer sehr wichtig, zusammen zu bleiben, zusammen mit uns Ukrainerinnen, noch auch zusammen mit lokalen Leuten und lokalen kulturellen Vereinen. Man sich bestärkt, wenn man nicht allein ist. Isolation ist einen auch Krieg, aber in der Seele. Bitte lassen Sie nicht allein zu bleiben.
2: Sag mal, Wolfgang, was sind denn so deine Aktivitäten für den Sommer?
3: Oh, ich habe da so einige. Ich wandere gerne, entspanne in der Natur. Am besten, wenn irgendwo noch ein See in der Nähe ist. Kann man gerne reinspringen. Ich mag es auch sehr, abends durch die Stadt zu schlendern. Blaue Sommernächte in der Großstadt mit gutem Essen in feierlicher Atmosphäre. Ich liebe es.

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1: Lissabon mit Bye Bye Schwer. Das könnte auch ein Song sein, den man aus dem Auto hört. Jetzt, wo es warm wird, ertönen ja sowieso die unterschiedlichsten Musikgenres und Geräusche.
2: Apropos Musik und Auto. Bella hat sich mit der Band No Habit getroffen. Welches Musikgenre sie machen, hört ihr direkt im Anschluss.
3: 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Wir sind heute hier im Orbo-Haus bei den No Habit und wir stellen noch mal vor.
4: Tag, ich heiße André Bräunig Eindreh. Ich bin Gitarre und Gesang.
5: Ich bin Basia, Schlagzeug und Background.
6: Salü, ich bin John und ich spiele Klavier hauptsächlich.
7: Und ich bin André, Zweidreh. Ich bediene den Bass, manchmal bedient er auch mich.
3: Wer kam dann auf die Idee, eine Band zu gründen? Du sagtest ja schon, du bist dazugekommen.
5: Also André Hansen, unser Bassist und ich. Wir machen schon, also, solange ich denken kann, Musik zusammen und haben dann einen Neustart gemacht mit denen und die haben uns auch alle sehr bereichert und das ist schön, dass sie da sind.
3: Hattet ihr denn schon Gigs?
7: Ja, also unser Plan ist ja immer in den Sommermonaten 3, 4, 5 oder mehr Gigs zu spielen. Dann dafür im Winter, dann sitzen wir hier im warmen Studio und nehmen auf oder machen neue Sachen.
3: Was war euer erster Gig und welches Chaos ist euch davon in Erinnerung geblieben?
6: Also unseren ersten Gig hatten wir hier in unserem Proberaum. Das war nur für Freunde gedacht und für halt Familie. Das war quasi unsere Vorbereitung auf das Quasimodo. Da haben wir für die Vettler Musik, der Außenbühne, haben wir da gespielt.
3: Was war die Idee hinter eurem neuesten Song?
4: Another Song handelt eigentlich nur vom Versuchen, du selbst zu sein und zu gucken, dass du nicht wirklich jemanden brauchst. Glaube ich, die Grundmessage hinter diesem Song.
3: Gibt es einen ungewöhnlichen Klang oder ein ungewöhnliches Instrument, das euren Sound definiert?
5: Vielleicht ein bisschen der Charakter des Gitarrenverstärkers von unserem Gitarristen, der so ein bisschen nach 70er Jahre klingt und die ganze Sache dann aus so ein bisschen so eine Patina verleiht.
3: Wie bereitet ihr euch denn mental vor, bevor ihr auf die Bühne geht?
6: Am besten keine Musik am Tag davor machen. Und naja, vor dem Konzert natürlich einen kleinen Schnaps, aber nur einen.
3: In irgendwelche Rituale oder hat jemand von euch einen Glücksbringer in der Hosentasche?
4: Letztes Mal haben wir Hände zusammen und dann den kleinen Schnaps getrunken. Ich glaube, das machen wir das nächste Mal wieder und behalten das einfach bei.
3: Welche Themen ziehen sich denn so durch eure Songs? Gibt es da was Spezielles?
7: Verflossene Liebschaften in der Regel. Das gibt eine Menge Material.
4: Ich glaube, es beläuft sich immer auf Trennung und Schmerz oder auch ins Futuristische. Wir mögen, wie gesagt, den Ozean Natur, das wird gerne mit eingebaut.
3: Gab es einen Song, dessen Text euch selbst überrascht hat?
5: Also wir arbeiten sehr hart an den Texten und eigentlich würde ich sagen, dass jeder Song irgendwie dann überraschend ist. Also weil jeder auch ja von uns dann ein Stückchen sein Herz aufmacht und die anderen damit reingucken lässt. Jeder Song hat irgendwie so was Besonderes.
3: Wie wichtig ist euch die politische oder soziale Aussage in der Musik?
7: Es gibt einfach Dinge, die gehen nicht. Da blockiere ich dann auch persönlich. Dann muss darüber geredet werden. Aussage als solches ist das aber nicht unbedingt. Die Songs sind eher unpolitisch. Aber es gibt ja nichts Unpolitisches, wie man weiß. Was ich einfach nicht mag, sind generell Dinge, die mit Verachtung oder mit Herablassung zu tun haben. Ich möchte nicht gesehen werden. Und ich möchte auch nicht, dass meine Band so agiert und so gesehen wird. Und das ist mir wichtig.
3: Wer produziert die kreativsten Ideen in eurer Band?
5: Am weitesten out of the box, sagt man im Englischen, also aus der Schachtel denken, tut eigentlich John bei uns. Hansen liebt alte Rockklassiker wie Frank Zappa, die einen überraschen mit Sounds und Musik.
7: Ich bin das totale Disco-Kind. Klar mag ich auch komplexere Sachen, aber wenn ich zu Hause Musik höre, Disco, so stumpf wie möglich. Schlager, her damit. Ich mag das alles, so einfach wie möglich. Musik fürs Herz und so.
5: Was ich auch immer wieder betone, ist, dass wir eben alle völlig aus unterschiedlichen musikalischen Ecken kommen. Jeder von uns was ganz anderes im Rucksack mit sich trägt und zerbrechen diese Dinge und versuchen daraus was Neues zusammenzusetzen, was jedes Mal ein sehr anstrengender, aber auch sehr produktiver Prozess ist, der uns Musik meiner Meinung nach besonders macht.
3: Was steht denn als nächstes bei euch an? EP, Tour oder ein Album?
5: Also ich hoffe, dass wir auf der Fête de la Musique spielen. Es steht noch ein bisschen in Sternen, aber meine Hoffnung stirbt zuletzt und wir sind da eigentlich gelistet und dürften da spielen. Mal sehen, ob wir das hinkriegen.
3: Dann drücken wir da auf jeden Fall mal fest die Daumen, würde ich sagen. Welcher Traum-Gig wäre denn für euch ein Karrieresprung?
6: Welche Karriere?

0: habe ich noch eine kleine schnelle Runde. Was ist euer aktueller Lieblingssong?
1: Charts in den 90ern. Also ich suchte gerade The Black Crowes mit Descending.
2: Einen Ohrwurm habe ich seit gestern, weil ich auf YouTube überfallen wurde von einem Live-Video Monster Magnet. Space Lord Motherfucker. Das geht mir nicht mehr aus dem Ohr.
3: Ich höre eigentlich fast nie anderes als das, was wir hier produzieren und was ich selber mache. Also Radio höre ich, klassisches Radio.
4: Ich versuche, möglichst niemals einen Song zweimal zu hören.
0: Produziert ihr eure Musik denn selbst oder lasst ihr das mischen?
4: Wir sollten uns mal mischen lassen, aber in der Regel machen wir es selber. Aber wir arbeiten extrem dran und deswegen möchte ich auch unseren Sound-Engineer begrüßen, der gerade zu uns gestoßen ist, Christian.
5: Hallo.
4: Mit dem arbeiten an einem guten, klassischen, einheitlichen Sound.
0: Was ist euer Lieblingsort zum Proben?
3: Ja, Overhaus hier.
4: Ja, hier unser Wohnzimmer.
1: Unser Wohnzimmer im Overhaus.
0: Wie würdet ihr jeder nur mit einem Wort eure Band beschreiben?
3: Entropie.
6: Quartett.
4: Kreativ.
6: No Habit.

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1: So, wir verlassen das ruhige Fahrwasser von No Habit mit dem Song Along the Way, den ihr hörtet. Unsere Frühsommertour endet jetzt nicht hier, sondern es geht zurück in die City, zur Bülowstraße. Umgeben von Graffitis liegt nämlich das Urban Nation Museum. Bella tauchte ein in die Kunst der urbanen Art-Scene, wo Schöpfer und Werkzeug Kunst erschaffen. Bezüglich Schöpfer, passend zum Thema, zur mentalen Einstellung gibt es vorher noch von Audio Edate den Track Prometheus. Apropos Prometheus, er war ja nicht nur der Schöpfer der Menschen, er brachte ihnen auch das Feuer, verbotenerweise, und lehrte den Menschen den Umgang mit den Werkzeugen. Tja, so schließt sich der Kreis. Song ab.
2: Die Tier-

0: 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Hallo ihr Lieben, hier ist eure Bella und ich stehe hier mit Frau Dr. von Marleen. Schön, dass wir hier sein dürfen. Wir befinden uns heute im Urbanation Museum und wir haben uns schon ein bisschen umgesehen. Die erste Frage, die mir da in den Kopf kommt, wie finanziert sich so eine aufwendige Ausstellung denn überhaupt? Und wie funktioniert die Zusammenarbeit mit den verschiedenen Künstler oder Künstlerinnen, wie zum Beispiel Paradox Paradise?
1: Also das Haus wird finanziert über den Altar der Stiftung Berliner Leben, die ja von der Stifterin Gewo Back finanziert wird wiederum, weil es eben ein Mittel ist der sozialen Quartiersentwicklung, so wie wir das sehen. Also wir stehen hier zum Beispiel in einem Raum, der von einer koreanischen Künstlerin mit Bewohnerinnen und Bewohnern eines Gewo Back-Gebäudes realisiert worden ist. Sie heißt Yasu Yang. Das Projekt hier heißt Dots Project. Da hat sie Anwohnerinnen und Anwohner des Oma-Bunkers hier in der Nachbarschaft eingeladen, eben mit ihr diesen roten Daumenabdruck auf die Wand zu bringen. Der Daumenabdruck im asiatischen Raum ist wie eine Unterschrift, also identifiziert ein Individuum und es ist gültig wie eine Unterschrift unter einem Vertrag. Was ich total faszinierend finde an diesem Werk, was man sich unbedingt genauer angucken muss, ist, dass die individuelle Persönlichkeit auch in der Art und Weise, wie der Daumenabdruck von verschiedenen Personen auf die Wand gebracht wird, sich unterscheidet. Also ein älterer Herr hatte eben schon ein bisschen motorische Probleme. Da sieht man, dass das verwackelt ist und die Farbe einfach verschmiert. Andere haben jedes Mal den Daumen neu in die Tinte gedrückt und dann ist es ganz intensiv rot. Andere haben einmal gemacht und haben dann so lange Daumenabdrücke weiter auf die Wand gebracht, bis die Farbe dann eben sozusagen ausfadet. Das ist irgendwie total interessant. Irgendwie manche sind super exakt, manche Linien sind ganz gerade. In anderen Fällen kommt da so ein bisschen Dynamik und Leben rein. Das spiegelt wirklich unfassbar, also ohne dass man das jetzt wirklich zuordnen kann, wer jetzt wer war, aber man sieht einfach ganz viel an Individualität da drin.
0: Weiß man, wie viele da mitgewirkt haben? Wie viele Menschen?
1: Genau, also die Künstlerin hat mitgemacht, eine Kollegin von mir auch, die da großen Spaß dran hatte und eben die Mitglieder des sogenannten Oma-Bunkers, sie nennen sich tatsächlich auch selbst Oma-Bunker. Das, für sie ist das so eine Art von Schutzbegriff. Also sie leben zwar in einem Bunker, was kein besonders schönes Gebäude ist, aber natürlich ist es kein Bunker. Aber für sie ist es auch ein Schutzraum eben hier in der Nachbarschaft. Und da waren über 2 Tage hinweg so 10 bis 12 Seniorinnen und Senioren beteiligt und haben sehr intensiv über viele, viele Stunden mitgemacht. Und das ist wirklich auch eine ganz herzliche Freundschaft mit der Künstlerin entstanden, obwohl die nur Englisch spricht und es gar nicht jetzt so viel Austausch gegeben hat aufgrund der Sprache, aber es war wirklich wahnsinnig herzlich. Wir arbeiten schon ganz lange, auch gerade mit Berliner Künstlerinnen und Künstlern der Street-Art-Szene zusammen und Paradox Paradise hat halt im öffentlichen Raum angefangen zu sprühen, seine berühmten Schriftzüge auf die Wände zu bringen und widmet sich jetzt in letzter Zeit eben auch eher skulpturalen Arbeiten, die er auch über eine Galerie zum Beispiel verkauft. Die Werke bei uns hier in der aktuellen Ausstellung sind so ein Drittel lokale Künstler, ein Drittel aus der Sammlung der Gewo Back und der Stiftung Berliner Leben und ein Drittel Auftragsarbeiten, wie zum Beispiel Moses und Tubbs und Rocco und seine Brüder in einem anderen Raum. Diese ganz tolle historische Auseinandersetzung mit Street Art in Berlin und New York in dem unteren Raum, in dem Kapitel Kilroy Was Here.
0: Bietet ihr denn auch Workshops an zum Mitmachen?
1: Genau, also wir haben ganz viele Workshops und Führungen im Angebot. Man kann Führungen buchen, die hier im Museum stattfinden. Wir bieten auch Führungen an zur Street Art, die wir realisiert haben entlang der Bülowstraße, unsere Kiezführung. Und wir haben gegenüber eine Werkstatt, die sehr gut ausgestattet ist mit Schablonen und Sprühflaschen und Stiften und allen möglichen Vorlagen. Da kann man künstlerische Workshops bieten in verschiedenen Formaten mit verschiedenen Künstlern, die mit uns zusammenarbeiten. Von Style Writing über Stencil Art, also Arbeiten mit Schablonen, ganz unterschiedliches Sketching, alles Mögliche, genau.
0: Sind eure Workshops denn kostenlos und kann da jeder mitmachen?
1: Diese Angebote sind nicht kostenlos, weil wir natürlich das Museum damit finanzieren. Aber es gibt einmal im Monat, meistens am ersten Sonntag im Monat, einen offenen Workshop für Kinder und Jugendliche. Da kann jeder kommen ohne Anmeldung. Es ist das Thema Naturwissenschaften trifft Kunst. Mix it, shake it, spray it, heißt dieses Workshop-Format. Ist irgendwie total populär. Es kommen viele Familien dann eben auch in der Zeit. Die Kinder lernen unter Anleitung eine eigene Sprühflasche zu mischen aus alltäglichen Materialien wie Natron, Zitronensäure und Lebensmittelfarbe und sprühen dann, weil durch die chemischen Reaktionen Unterdruck entsteht, können sie dann halt so ein eigenes Schablonenkunstwerk sprühen. Und das macht irgendwie total riesigen Spaß und wird gerne angenommen.
0: Vielen Dank für das Interview.
1: Vielen Dank, dass Sie da waren und für Ihr Interesse. Ganz toll. Und alle sind herzlich eingeladen, zu uns ins Haus zu kommen, sich die Ausstellung anschauen.
0: Und wir gehen jetzt nochmal nach draußen und checken mit der Artmap die Kunstwerke aus, die die Häuserfassaden in ganz Berlin schmücken. Schnappt euch eure Karten und geht auf Entdeckungstour. Danke fürs Zuhören. Bis zum nächsten Mal.

0: Tja, gerne hätte sicher auch sie den Sommer gefeiert, aber sie ist im März mit nur 66 Jahren davongegangen. Bettina Köster, ein Urgestein der Berliner Musikszene, die hier zu hören war mit dem Titel Underground World. Aber also, wenn es draußen heiß ist, trinkt viel und nutzt den Berliner Underground und denkt an sie. Die U-Bahn-Stationen, diese sind meist gut gekühlt und bieten eine ideale Verschnaufpause.
1: Wir bieten euch jetzt auch eine Verschnaufpause und zwar mit dem Song Superheldin von Michelle Hartmann, eine Newcomerin mit ihrer Ode an alle Mütter da draußen. Danach erzählt uns Corinna von der Entstehung des Kindertages.
0: Yevgen hat vielleicht den einen oder anderen Tipp für uns parat, nämlich zur Abkühlung oder für einen schönen Sommertag in unserer Rubrik Kulturtipps.
2: Weil

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1: Hallo, Corinna hier. Heute wieder eine Folge des Internationalen Tages. Heute am 1.6. findet der Internationale Kindertag statt, zu dem ich euch ein paar Eckdaten liefern möchte. Der Kindertag wurde auf der Weltkonferenz im August 1925 beschlossen. Zuvor führte die Türkei 1923 zur Staatsgründung durch Atatürk den Tag des Kindes ein. Da man unsere Kinder nicht genug feiern kann, gibt es auch noch den Weltkindertag am 20. September, der auf Drängen der Vereinten Nationen 1954 gegründet wurde. Durch das Kinderhilfswerk UNICEF sind es heute schon 145 Länder, in denen diese Feiertage begangen werden. Das Ziel, die Förderung von Kinderrechten, ist an beiden Tagen identisch. Leider ist der heutige Tag kein gesetzlicher Feiertag, somit auch kein schulfrei. Bei uns in Berlin gibt es heute und die ganze kommende Woche und am Wochenende zahlreiche Veranstaltungen nur für die Kleinen. Um 16.45 Uhr beginnt heute der Kindermalkurs für 3- bis 5-Jährige im Kunstraum Hardspace in der Danziger Straße 172. Dieser ist dann auch an jedem weiteren Montag. Am 6. und 7. findet auf der Domäne Dahlem das Kinderfestival statt. Viel Spaß mit euren Kleinen und bis zum nächsten Mal zum Internationalen Kindertag. Eure Corinna.
2: Der kleine Kultclub Wild at Heart im Kreuzberg veranstaltet die kostenlose Konzertabende der Reihe Wild Wednesday. An diesem Abend tritt die Band Replikat mit ihrem Metal-Rock-Sound auf. Die Atmosphäre ist typisch berlinerisch, Biker-Rock-Fans, Studierende und Touristen treffen sich an einem Ort. Wenn du Live-Musik ohne großen Schnickschnack magst, ist das eine ausgezeichnete Gelegenheit. Es lohnt sich, etwas früher zu kommen, da der Club recht klein ist. Diese Veranstaltung ist am Mittwoch, 1. Juli, um 21 Uhr in der Wiener Straße 20 in Kreuzberg. Das Wasserfest in der Rummelsburger Bucht. Ein gemütliches Sommerfestival direkt am Wasser mit freiem Eintritt für die ganze Familie. Die Besucher erwartet ein vielseitiges Programm mit 3 Tagen Live-Musik wie Jazz, Soul, Rock und Blues, aber auch DJ-Sets, einem Streetfood-Bereich sowie einem Markt mit lokalen Kunsthandwerken. Innen für Kinder gibt es Spiel- und Kreativangebot. Ein idealer Ort, um einen Sommertag am Wasser für die ganze Familie zu verbringen. Das Wasserfest findet vom Freitag, 3. bis Sonntag, 5. Juli statt. Veranstaltungszeiten sind Freitag 14 bis 22 Uhr, Samstag 12 bis 22 Uhr, Sonntag 12 bis 20 Uhr. Das Dreh-Orgelfest ist ein großes internationales Straßenfestival mit über 130 Künstlern aus rund 10 Ländern, die in historischen Kostümen auftreten. An allen 3 Tagen erklingen in den Straßen von Tegel traditionelle mechanische Drehorgel ganz ohne Elektronik. Am Samstag findet ein farbenfroher Straßenumzug statt und am Sonntag endet das Festival mit einem klassischen Abschlusskonzert in der Kirche. Das Drehorgelfest wird vom 3. bis 5. Juli stattfinden. Die Uhrzeiten sind am Freitag zwischen 19.30 und 22 Uhr, am Sonntag von 11 bis 18 und am Sonntag von 10 und 16 Uhr. Ort auf der Greenwich-Promenade im Alt-Tegel und in der Gorki-Straße. Abendspaziergang im Tiergarten After Work Pilgrims in der Eberstraße. In Mitte findet am Mittwoch, am 8. Juli um 18 Uhr statt und ist eine kostenlose Outdoor-Aktivität. Nach einem langen Arbeitstag lädt das Format dazu ein, gemeinsam bewusst durch den Tiergarten zu spazieren, durch Parks und urbane Räume mit ruhigen Momenten und kurzen Reflexionen. Die Strecke beträgt etwa 4 bis 7 Kilometer, die Dauer rund 2 Stunden. Treffpunkt ist das Global Stone Project. Es sind keine Vorkenntnisse nötig, empfohlen wird bequeme Kleidung und Schuhe. am 9. Juli von 17 bis 20 Uhr im Futurium auf der Alexanderufe 2 ist ein Open Lab Abend Wege in die Robotik. Kostenlos, aber mit Anmeldung und richtet sich an die Personen ab 16 Jahren. Es ist ein interaktiver Abend für alle, die Robotik ohne Vorkenntnisse kennenlernen möchten. Gezeigt wird, wo Roboter heute eingesetzt werden und wie Mensch-Maschine-Interaktion in Zukunft aussehen kann. Im praktischen Teil steuern und programmieren die Teilnehmenden einfache Dash-Roboter per App und lösen kleine kreative Aufgaben. Ideal für alle, die sich für Technologie, Programmierung oder Zukunftsthemen interessieren und Roboter einmal selbst ausprobieren wollen. Die heutigen Kulturtipps hat euch Jewgen vorgestellt. Der Eintritt zu allen Veranstaltungen ist kostenlos.
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3: Ja, das war's schon wieder.
4: Mann, wie die Zeit vergeht. 60 Minuten kultureller und sozialer Wahnsinn. Im positiven Sinne.
3: Danke, dass ihr wieder reingehört habt zu einer neuen Sendung Busruf. Sendeverantwortlicher ist Uwe Henk von der Albatros GmbH. Und übrigens, ihr könnt alle Beiträge auch auf unserer Homepage www.busrufradioberlin.de nachhören, wo ihr auch die Playlist unserer Songs findet.
4: Ich hoffe, ihr freut euch genauso auf den Sommer. Packt die Badesachen ein, stürzt euch in die Fluten, genießt das Wetter und stay hydrated.
3: Jetzt noch ein dickes B von Ilux und danach geben wir ab an die Kollegen von Indie Royal mit der feinsten Indie-Musik bei Alex Radio.
4: Bis zum

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1: Mit Celebrem Bilsin. Ab heute fährt die neue S-Bahn-Linie S15 in Berlin. Die neue Strecke zwischen dem Bahnhof Gesundbrunn und dem Hauptbahnhof soll im 10-Minuten-Takt fahren. Die Fahrzeit soll dabei nur 6 Minuten dauern. Fahrgäste wären dadurch 10 Minuten früher am Zielort als mit anderen Linien. Zudem soll ein neuer S-Bahnhof an der Perleberger Brücke gebaut werden, um auch das Europaviertel an die Linie anzubinden. Die neue S15 ist dabei nur ein Teil des Projekts S21. In den nächsten Jahren soll die Linie nämlich bis zum Potsdamer Platz und anschließend bis zur Yorkstraße funktionieren. In Brandenburg sind außergewöhnliche Elchensichtungen nun möglich. Denn 5 Elche wandern aktuell im Bundesland rum. Dass wir zeitgleich 5 Elche in Brandenburg haben, ist bemerkenswert. Das ist ein neuer Rekord, so der Wildbiologe Frank-Uwe Michler von der Hochschule für nachhaltige Entwicklung Eberswalde. Auch die gemeinsame Wanderung von 2 Elchen nahe Grünheide sei seltsam, denn Elche sind normalerweise Alleingänger. Laut Michler handelt es sich vermutlich um ein junges Geschwisterduo. Die Technische Universität Berlin schließt ein drittes Gebäude. Wegen Brandschutzbedenken könne das Gebäude BHN, ein Neubau des Bereichs Bergbau und Hüttenwesen, am Ernst-Reuter-Platz nicht mehr genutzt werden, berichtet der rbb24. Nach Überprüfungen seien die Sprühnebellöschanlagen im Gebäude nicht funktionsfähig. Damit hat die TU gleich 5 Hörsäle und mehrere Seminarräume nicht mehr zur Verfügung. An einer Teilöffnung des Gebäudes soll schnellstmöglich gearbeitet werden, berichtet die TU-Präsidentin Prof. Dr. Fatma Deniz.
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1: Heute bleiben Berlin und Brandenburg wechselnd bewölkt bei maximal 19 Grad. Es kann teilweise stürmisch werden. Die Nacht wird kühl bei 7 Grad.
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1: Mitzela Berdembilsin. Ab heute fährt die neue S-Bahn-Linie S15 in Berlin. Die neue Strecke zwischen dem Bahnhof Gesundbrunn und dem Hauptbahnhof soll im 10-Minuten-Takt fahren. Die Fahrzeit soll dabei nur 6 Minuten dauern. Fahrgäste wären dadurch 10 Minuten früher am Zielort als mit anderen Linien. Zudem soll ein neuer S-Bahnhof an der Perleberger Brücke gebaut werden, um auch das Europaviertel an die Linie anzubinden. Die neue S15 ist dabei nur ein Teil des Projekts S21. In den nächsten Jahren soll die Linie nämlich bis zum Potsdamer Platz und anschließend bis zur Yorkstraße funktionieren. In Brandenburg sind außergewöhnliche Elchensichtungen nun möglich. Denn 5 Elche wandern aktuell im Bundesland rum. Dass wir zeitgleich 5 Elche in Brandenburg haben, ist bemerkenswert. Das ist ein neuer Rekord, so der Wildbiologe Frank-Uwe Michler von der Hochschule für nachhaltige Entwicklung Eberswalde. Auch die gemeinsame Wanderung von 2 Elchen nahe Grünheide sei seltsam, denn Elche sind normalerweise Alleingänger. Laut Michler handelt es sich vermutlich um ein junges Geschwisterduo. Die Technische Universität Berlin schließt ein drittes Gebäude. Wegen Brandschutzbedenken könne das Gebäude BHN, ein Neubau des Bereichs Bergbau und Hüttenwesen, am Ernst-Reuter-Platz nicht mehr genutzt werden, berichtet der rbb24. Nach Überprüfungen seien die Sprühnebel-Löschanlagen im Gebäude nicht funktionsfähig. Damit hat die TU gleich 5 Hörsäle und mehrere Seminarräume nicht mehr zur Verfügung. An einer Teilöffnung des Gebäudes soll schnellstmöglich gearbeitet werden, berichtet die TU-Präsidentin Prof. Dr. Fatma Deniz.
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1: Heute bleiben Berlin und Brandenburg wechselnd bewölkt bei maximal 19 Grad. Es kann teilweise stürmisch werden. Die Nacht wird kühl bei 7 Grad.
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0: Hallo und herzlich willkommen. Wir sind der Audiojournalismuskurs von der FU Berlin. Ich bin Leonie.
1: Ich bin Seiner.
0: Und wir leiten euch jetzt eine Stunde lang durch unsere Sendung mit Themen rund um Berlin.
1: Unser erster Beitrag startet direkt mit einem Thema, was gesellschaftlich und politisch leider immer wieder zu kurz kommt. Und das ist Obdachlosigkeit. Wie es ist, in Berlin obdachlos zu sein und was es mit einem macht, das erzählt uns Meru.
2: Übergangen, unwichtig. Uninteressant, ein Mensch, der entbehrlich ist. So habe ich mich gefühlt. Weil du bist nicht wichtig. Wenn du heute stirbst als Obdachloser, haben morgen dich schon alle vergessen.
3: Meru Bichler lebte im Winter 2012 4 Monate lang auf der Straße. Diese Zeit war geprägt von Gewalterfahrung, extremer Kälte und dem Gefühl, unsichtbar zu sein. Ursprünglich aus Thüringen stammend, strandete er damals am Zoologischen Garten in Berlin. Zwischen dem Bahnhof und der Kantstraße spielte sich in diesen Monaten sein Alltag ab. Heute führt er interessierte Gruppen durch genau diese Straßen. Orte, an denen er damals geschlafen, gegessen und Menschen getroffen hat, die für ihn wichtig wurden. Mit schwarzer Sonnenbrille und langem Bart steht er ruhig und aufmerksam vor einer Gruppe von Menschen und erzählt, wie es dazu kam, dass er damals auf der Straße landete.
2: Meine damalige Vermieterin hat einen Bedarf angemeldet. Ich hatte ein Jahr lang Zeit zum Ausziehen. Ende August kam dann ein Brief in die Wohnung und da stand ganz oben drauf Zwangsräumung. Das wollte ich live nicht miterleben. Ich habe mich genau genommen Ende August dann entschieden, zu Fuß aus meiner Wohnung zu fliehen vor dieser Zwangsräumung.
3: Warum er nicht in Thüringen bleiben oder eine andere Wohnung finden konnte, erklärt er nicht im Detail. Für Meru war damals aber klar, die Situation in seiner Heimat bot keine Perspektive. Und Berlin war ein Ort, an dem er neu anfangen konnte. Seine Touren starten immer am Bahnhof Zoo, an dem Ort, wo auch seine Zeit auf der Straße ihren Anfang nahm.
2: Ich habe mich hier in Berlin einer Gruppe angeschlossen. Es waren ursprünglich 3 Personen dort, der Boris, die Billy, die Lena. Und habe die 3 gefragt, Leute, könnt ihr mir helfen? Ich habe nichts mehr, ich habe unterwegs alles verloren. Kein Zelt mehr, kein Schlafsack, nichts zu essen, nichts zu trinken. Und die Billy, eine ureinsässige Berlinerin, sie hat gesagt, ey, Alter, setz dich hin. Wir gucken, wie wir dir helfen können. Innerhalb von knapp 10 Minuten hatte ich Essen und Trinken auf dem Schoß. Und knapp eine halbe Stunde später hatte ich einen Schlafsack und einen Sommer. Insgesamt sind wir später 8 Personen gewesen. Von diesen 8 Personen sind 6 im Jahre 2014 alle innerhalb von 3 Monaten verstorben.
3: Meru bleibt vor einer Parkbank stehen. Mit ernstem Gesichtsausdruck erinnert er sich an eine Nacht, die er bis heute nicht vergessen kann.
2: Mit mir zusammen lebt immer noch einer. Er war früher in unserer Gruppe der Beschützer. Wir haben nachts geschlafen, er ist wach geblieben und hat darauf aufgepasst, dass uns nichts passiert. Zumindest, wenn wir in einer Gruppe waren. Diese Nacht war mein Fehler gewesen, dass ich weggegangen bin. Ich bin zum Sabiniplatz gelaufen und habe eine Stunde auf der Bank geschlafen. Dann wurde ich von der Bank heruntergerissen. Und dann haben, ich weiß es nicht genau, 3, 4, 5, vielleicht auch 6 Leute, ich weiß es nicht, ungefähr 20 Minuten lang auf mich eingetreten. Sie haben mir damals 7 Zähne aus dem Mund mit ihren Füßen rausgetreten. Ich hatte ein paar Brüche im Körper. Ich hatte über 200 Platzwunden, Quetschwunden. Ich lag im Schnee und habe vor mir hingeblutet. Ein Hund war das Erste, was da war. Der hat vermutlich das Blut gerochen im Schnee. Danach kam das Pärchen, die dann einen Krankenwagen auf ihre Kosten gerufen haben. Das Physische habe ich schon lange verarbeitet. Aber das Psychische habe ich noch nicht verarbeitet. Immer noch nicht. Auch ein Psychiater kann mir dabei nicht helfen.
3: Neben gewaltvollen Angriffen musste er sich auch den alltäglichen Herausforderungen stellen.
2: Auf der Straße hast du keine Pflichten. Du hast nur die Pflicht, aufs Klo zu gehen. Du hast die Pflicht, weil es nicht anders geht, zu essen, zu trinken. Du hast die Pflicht, zu schlafen. Andere Pflichten existieren da nicht.
3: Seiner leiblichen Familie konnte Miro damals nicht von seiner Obdachlosigkeit erzählen. Sein Vater war schon sehr alt, die restliche Familie nicht mehr da. In diesen 4 Monaten war Miro der Straße und ihren Bedingungen also völlig ausgesetzt. Dabei waren es nicht nur die körperlichen Herausforderungen, die ihm zusetzten.
2: Als Obdachloser sitzt du auf der Straße und die Leute gehen an dir vorbei und nehmen dich noch nicht mal wahr. Das ist so ähnlich, ich mache den Vergleich gerne, weil es so ist. An der Stelle hängt immer der Mülleimer, der orangefarbene. Gucke ich gar nicht mehr an, ich weiß, dass er da ist, also kann ich da meinen Müll reinwerfen.
3: Ein Moment blieb ihm dabei besonders im Gedächtnis.

0: sprechen. Und dann sagten die Leute hinterm Tresen, bitte verlassen Sie wieder unsere Einrichtung. Sie passen nicht zu unserem Klientel. Da war es ganz egal, ob ich 20 Euro für die Brille bezahlt hätte oder nicht.
1: Etwas Glück und sein starker Wille holten Mero schließlich von der Straße. Ein Polizist vermittelte ihn an die Berliner Stadtmission, wodurch er zunächst ins betreute Wohnen aufgenommen wurde. Außerdem begann er ehrenamtlich in einem Kältecafé zu arbeiten.
0: Ich habe eigentlich nur Schwein gehabt, dass ich jemanden dort vor Ort, wo ich gearbeitet habe am Kurfürstendamm, ehrenamtlich, eine Ehrenamtlerin kennengelernt habe, die eigene Häuser hier in Berlin hat, eine ganze Menge. Und die dann irgendwann gesagt hat, hey, morgen zieht jemand bei mir aus dem einen Haus aus, kannst einziehen.
1: Im Kältecafé wurde der Verein Querstadt ein auf ihn aufmerksam, bei denen er bis heute seine Geschichte erzählt.
0: Es klingt blöd, aber ich bin ein Mensch geworden, der interessant geworden ist. Nicht für mich, sondern für andere. Ich bin ein Mensch geworden, der demnächst an einem Bibliotheksprogramm arbeitet, wo Obdachlose in Bibliotheken dürfen. Stück für Stück wurde meine Meinung interessant. Das, was ich denke.
1: Eines liegt ihm dabei besonders am Herzen.
0: Ich bin jemand, der gerne Empathie verteilt. Sehr gerne. Und die Menschen auffordert, es klingt so bescheuert, menschlich zu sein, ist falsch ausgedrückt. Menschen dazu auffordert, ein bisschen Gefühl zu zeigen.
2: Wir sind jetzt mit Laura hier im Studio. Hallo Laura.
3: Hallo.
2: Du hast an dem Beitrag mitgearbeitet. Kannst du uns erzählen, wie das für dich war?
3: Ja, also das ist so abgelaufen. Wir haben uns erstmal um 11 Uhr zur Führung von Mero getroffen. Das heißt mit allen anderen Teilnehmenden zusammen. Und haben uns vorgestellt und die Technik aufgebaut und so weiter. Und haben dann erstmal 2 Stunden lang die Führung von Mero begleitet. Und anschließend haben wir noch ein paar Interviews geführt mit den BesucherInnen, wie die das so fanden. Und danach sind wir mit Mero in ein Café gegangen und haben noch das Interview geführt. Und das war irgendwie total schön, weil wir nochmal die Zeit hatten, ihn näher kennenzulernen, nochmal tiefere Fragen zu stellen und ja, irgendwie zu verstehen, wie er so persönlich drauf ist.
4: Ich finde auch so, sein Charakter kam sehr gut rüber in dem Beitrag. Also man war ihm irgendwie sehr nah und er wirkte sehr ruhig und irgendwie auch so, hatte so eine ganz eigene Art. Und wie hast du ihn denn während der Arbeiten so persönlich wahrgenommen?
3: Also erstmal fand ich es total spannend, dass er eine sehr politische Person ist, also eine starke Meinung hat und die auch gerne so zwischendurch mal preisgegeben hat. Und ansonsten wirkt er sehr bei sich und genau entspannt. Er hat uns dann auch erzählt, dass seine Lehrerin ihn damals Meine Ruhe genannt hat. Und so ist nämlich auch sein Name Mero zustande gekommen. Also das ist nicht sein bürgerlicher Name. Witzig.
2: Das Thema ist ja sehr emotional und sehr tief. Ich fand es sehr rührend, den Beitrag zu hören. Und da ist eine Sache bei mir total hängen geblieben. Und zwar hat er ja erwähnt, dass in der Gruppe, in der er unterwegs war, nicht alle überlebt haben. Könntest du uns da vielleicht etwas mehr drüber erzählen?
3: Ja, genau. Also in dieser Gruppe waren viele eben drogenabhängig und auch abhängig von Alkohol und sind eben an ihrer Sucht dann verstorben, hat uns Mero erzählt. Und in dem Atemzug hat er auch berichtet, dass er der Meinung ist, wenn du eine Sucht hast, ist es so viel schwieriger, aus der Obdachlosigkeit rauszukommen, wenn nicht sogar unmöglich. Und das war quasi sein Vorteil, dass er zu Alkohol und auch Drogen immer Nein gesagt hat und immer bei sich bleiben konnte. Also er selbst bleiben konnte und dadurch es am Ende rausgeschafft hat.
4: Ja, beeindruckend. Ich fand es auch echt schwer, fast schon zu hören, wie er erzählt hat, dass er auf dieser Bank lag und da nachts Leute kamen, die ihn verprügelt haben. Du hattest in dem Beitrag oder wurde ja erklärt, dass ein Krankenwagen dann kam und ihn ins Krankenhaus gebracht hat. Was ist danach dann passiert?
3: Genau, er wurde ins Krankenhaus gebracht und da behandelt und das war dann tatsächlich so, das Pärchen, was ihn gerettet hat, das hat dann komplett seine ärztliche Versorgung finanziert, weil er das eben selbst nicht leisten konnte. Und die haben ihn also quasi nicht nur gerettet und ins Krankenhaus verfrachtet, sondern haben dann auch noch die ganzen Finanzen übernommen, was schon eine riesige Sache ist für eine fremde Person, finde ich.
4: Wow, ja.
2: Sehr selbstlos von den beiden.
3: Ja, total.
4: Ja,

0: Und auch ein Glück, dass er gefunden wurde da, ne, auf der Bank. Also so im Winter.
1: Und nachts vor allem auch, ne?
0: Ja.
1: Und man weiß ja auch, er kann sich ja selbst auch nicht erinnern, wie lange er da eigentlich gelegen hat. Das ist schon unfassbar traumatisch.
0: Mhm, ja.
2: Also es passt ja auch zu dem, woran er am Ende appelliert hat, also mehr Menschlichkeit zu zeigen. Das haben ja diese beiden Leute gemacht, das Pärchen.
1: Mhm. Ja, genau. Und es ist auch faszinierend, man sieht Mero überhaupt nicht an, dass ihm das passiert ist. Also wie er auch gesagt hat, das Physische haben die Ärztinnen wirklich unfassbar gut wieder hingekriegt.
2: Und war es schwierig, mit Mero über diese persönlichen Themen zu sprechen?
1: Ja, also es war zum einen erstmal für sich selbst die Überwindung, diese Fragen auch wirklich zu stellen. Aber man muss sagen, dass er super kooperativ war und natürlich auch total offen ist, über seine Geschichte zu sprechen. Also er hat viel von sich preisgegeben und trotzdem hat er auch Grenzen gesetzt. Also wenn er etwas über nicht sprechen wollte, dann hat er uns das gesagt und wir konnten ganz normal weitermachen und dann war das auch erledigt so.
2: Vielen Dank, Laura, dass du heute hier warst und dass wir deinen tollen und wertvollen Beitrag hören durften.
0: Ja, war echt interessant. Danke.
1: Ja, danke euch, dass ich hier sein durfte.
0: Tschüss.
3: Tschüss. Ein Experte wie du hat es nicht nötig, Lauren zu zeigen, was er kann. Wenn du allerdings siehst, dass irgendwo ein Unrecht geschieht, dann hilf den Schwachen. Ich kämpfe aber nur, wenn es wirklich unbedingt sein muss. Hast du das verstanden, mein Junge? Hm?
4: Ja, Meister.
3: Doch jetzt kommt das Allerwichtigste.
4: Auch was? Das kann ich mir gar nicht alles merken.
3: Das darfst du aber nicht vergessen. Wir beide werden heute Nacht einen trinken. Das ist nur so.

0: Eine Herrscher, nur den Pöbel und mehr ist nicht.
1: Nicht nur Obdachlosigkeit ist ein Problem in Berlin, auch Gentrifizierung.
2: Genau, wir schauen jetzt zum RAW-Gelände an der Warschauer Straße, die meisten von euch kennen es vielleicht, wo es schon seit längerer Zeit Bebauungspläne von InvestorInnen gibt und gucken uns da jetzt mal in einem sehr schönen Beitrag von unseren Kommilitonen an, was da genau passiert.
3: Warschauer Straße.
4: Wer in Berlin an der Warschauer Straße aus der U- oder S-Bahn steigt, steht sofort zwischen zwei Welten. Auf der einen Seite neue Bürokomplexe, Glasfassaden, Großkonzerne wie Amazon und auch die Überarena. Auf der anderen Seite, ein paar Schritte weiter dagegen, verfallende Industriehallen, Graffiti und Clubs, die wirken, als wären die Uhren Ende der 90er dort stehen geblieben. Das RAW-Gelände, ein Stück altes Friedrichshain. Aber bleibt das so? Wir haben mit jemandem gesprochen, der beide Seiten kennt und der bei den Verhandlungen über die Zukunft des RAW mit am Tisch sitzt. Florian Falkenhagen, Geschäftsführer des Cassiopeia, einem der ältesten Clubs vor Ort.
5: Also das RAW-Gelände in Berlin begleitet mich, glaube ich, seit meiner Jugend. Mit 5 Clubs, die hier ansässig sind und noch einige mehr, die es mal waren, war das Dreh- und Angelpunkt. Das ist jetzt 20 Jahre her, oh Gott. War auch noch nicht so touristisch. Da gab es irgendwie noch coole Kneipen, da hat man sich getroffen, ist dann danach hierher zum College Rock hier im Kassi oder zu irgendeiner Techno-Party im Suicide damals noch. Ja, ich glaube, dieses Gelände war so verboten und doch so legal, dass es so besonders war, dass man hier einfach sein wollte.
4: Das RAW war früher ein Eisenbahnwerk. Nach der Stilllegung 1995 blieb ein riesiges ungenutztes Areal übrig. Was folgte, war ein Experiment. Ateliers, Sportangebote, Clubs, Kunstprojekte. Vieles improvisiert, alles nebeneinander. Ein Ort, der eher passiert ist, als dass er geplant wurde. Während das RAW selbst fast unverändert aussieht, hat sich der Bezirk drumherum radikal gewandelt und Florian ist Zeitzeuge.
5: Wenn wir uns auch die Geschäfte anschauen, die ganzen Eckkneipen sind weg. Wir haben viele Restaurants, wir haben viele Boutiquen, die Clubklamotten anbieten und sowas. Und die besetzten Häuser sind weg oder fast alle komplett weg. Das hat den Bezirk komplett verändert.
4: Und wer heute an das RAW denkt, mag zunächst an Nachtleben denken, aber übersieht damit, was es zu einem der größten soziokulturellen Zentren Deutschlands macht. Zum Beispiel die Skatehalle Berlin und der Jugendclub Drop-In. Dort arbeitet Marvin.
6: Genau, nee, also tagsüber ist es auf jeden Fall hier ein Spot. Dadurch, dass wir auch noch angrenzen an weitere nahegelegene Skate-Spots, ist auch hier für die Skate-Szene ein recht cooler Treffpunkt.
4: Und bereits jetzt ist das RAW für viele Jugendliche weit mehr als das.
6: Prinzipiell denke ich, dass dieser Ort sehr viel Potenzial hat für Kinder und Jugendliche, gerade weil es auch hier so ein soziokulturelles Zentrum ist, weil hier viel Street-Art ist, weil hier viele Leute irgendwie zusammentreffen, die aus verschiedenen Ecken kommen mit dem House of Music, dann der ganze Gastronomiebereich, die Ausstellungen, dann hier noch die sportlichen Angebote mit der Kletterhalle und den Skatern und so, ist das ja an sich voll das Mekka für junge Menschen.
4: Trotz des Potenzials sieht Marvin aber auch Schattenseiten, besonders nachts.
6: Also nachts bin ich tatsächlich hier nie unterwegs, weil nachts finde ich es auch immer ein bisschen dirty hier, muss ich sagen. Ich glaube, dass gerade durch den Ruf vom RAW-Gelände auch viele Leute eben nicht hierher kommen, beziehungsweise auch einen kleinen Bogen drum machen. Von daher erhoffe ich mir für die Zukunft, dass es quasi die guten Sachen bleiben und die schlechten Sachen ein wenig verbessert werden können.
4: Und laut Florian ist eine dieser guten Sachen die Mischnutzung auf dem RAW.
5: Ich glaube, so eine kulturelle oder soziokulturelle Mischnutzung wie auf diesem RAW gibt es nirgendwo. Also du kannst von Kinderzirkus über Skatehalle, über Trommelwerkstatt hin zu dem Jugendclub oder Skateboardtrainer sein. Und dafür musst du genau 20 Meter laufen, um alles einmal gemacht zu haben.
4: Und diese Mischnutzung soll irgendwie erhalten werden. Wie und womit? Darüber wird seit über 10 Jahren zwischen Bezirk, Eigentümerinnen und den Akteuren auf dem RAW verhandelt. Das Modell heißt kooperativer Städtebau.
5: Man hat eine Fläche und eine Eigentümerin möchte dort bauen. Es gibt aber Soziokultur dort und es heißt, okay, rette die Soziokultur, dafür bekommst du Baurecht hier und man geht gewisse Kompromisse ein. Dass das erstmal überhaupt möglich ist und gegangen wird von beiden Seiten, ist schon mal sehr gut. Normalerweise kennen wir es ja in Berlin, es wird was gebaut und die Soziokultur muss weichen.
4: Stattdessen soll auf dem RAW also beides koexistieren. Neubau und Subkultur. Doch die Realität ist komplizierter.
5: Wir sind Clubbetreiberinnen, wir haben Ateliers, wir betreiben einen Café, aber wir sind alle keine Immobilienmakler oder Verwalter. Und so arbeitet man sich nach und nach in diese Themen rein. Und ich glaube, mittlerweile haben wir alle so ein Grundwissen. Aber um so eine Verhandlung wirklich weiterzubringen, brauchst halt Verwaltung, Eigentümerinnen und Gutachten. Und das zieht sich bekanntermaßen.
4: Ein Hochhaus an der Warschauer Brücke ist bereits geplant.
5: Da muss ja dazu sagen, das Hochhaus kommt, damit wir bleiben können. Ne? Also die Fläche, die ja wegen uns nicht bebaut, wird da kumuliert. Aber ganz ehrlich, ich hisse hier eine Piratenflagge und dann ist es so. Und dann gucken wir, wie lange wir hier bleiben können. Das Schlimmste, was passieren kann, ist, dass so ein, wie so ein Zoo wird. Ne? Also dass so alles in Glasbauen drumherum ist und dann gucken die Leute runter und sagen, ach guck mal da, die Hippies, die machen wieder was.
4: Und einen Plan B, den gibt es nicht.
5: Wenn dieser Ort hier wegfällt, dann kann ich dieses Cassiopeia nicht nehmen und das drei Straßen weiterhin stellen und dann läuft es so. Man kann das natürlich probieren, aber in der Regel funktioniert das nicht. Und per se machen wir uns gerade keinen Plan B, weil wir an dieses ganze Gelände, an diese Zusammenarbeit, an diesen kooperativen Städtebau glauben. So, wenn wir daran nicht glauben würden, dann schafft man dieses Novum nicht, dieses neue Vorzeigeding. Ne? Und ich möchte das nicht. Ich möchte, dass das funktioniert. Deswegen arbeiten wir auch konstruktiv da an sämtlichen Lösungen. Und jetzt muss es klappen.
4: Ein bisschen erinnert das RAW an ein unbeugsames gallisches Dorf. Nur eben mitten in Berlin, an der Warschauer Straße. Ein Ort, der kein klares Konzept hätte, sondern organisch zu dem gewachsen ist, was er heute ist. Und vielleicht gerade deshalb überlebt und so lange der umliegenden Gentrifizierung entgehen konnte. Zwischen Neubauplänen und Nachtleben, zwischen Jugendclub und Clubkultur, zwischen Alltag und Ausnahmezustand. Wie lange noch? Das entscheidet sich gerade. Schritt für Schritt, am Verhandlungstisch und auf dem Gelände selbst, jeden Tag.

0: Jo, das ist ja mal ein Lied über Berlin, würde ich sagen. Und Zeynep, was kommt dir noch so in den Kopf, wenn du an Berlin denkst?
1: Ja, bei Berlin denke ich halt viel auch an Kultur, an die Szene, Kinos, Parks, auch Essen. Ist ja aber leider auch nicht mehr das, was es mal war.
0: Meinst du Döner?
1: Ja, ich meine vor allem Döner. Als ich noch jung war, habe ich 2,50 dafür gezahlt. Teilweise sogar 1,50 für einen Kinderdöner. Jetzt kann ich es mir kaum noch leisten, ne?
0: Wie mit den Eiskugeln von 50 Cent bis 2 Euro.
1: Ja. Ja. Also Berlins Kultur wird immer teurer.
0: Ja, aber warum sind die Döner eigentlich teurer geworden?
1: Ja, das ist eine gute Frage. Ich glaube, in unserem nächsten Beitrag können wir vielleicht mehr darüber erfahren.
0: Ja, unsere Mitstudenten, Mitstudis sind zu dem Döner ihres Vertrauens gegangen und haben da mal nachgefragt.
1: Und da hören wir jetzt rein.
2: Berlin-Prager Platz. Menschen eilen vorbei, holen sich in der Mittagspause einen schnellen Snack oder plaudern kurz über den Tresen hinweg. Zwischen all dem Großstadttrubel steht ein unscheinbarer Imbiss mit einer leuchtenden Schrift.
3: Döner Kebab am Prager Platz.
4: Ich bin der Ali Yilmaz. Ich komme aus der Türkei, aus der Region Konya. Bin 1999 nach Deutschland gekommen, spezifisch nach Berlin, und wollte ganz normal arbeiten. Und da ich zum Beispiel eine Vorliebe habe für Fleisch, dachte ich mir, ich arbeite einfach in Dönerläden.
5: Hallo, bitteschön, möchten Sie einen Döner?
4: Weil ich komme eigentlich auch aus einer Familie, so, wo meine Mutter sehr leidenschaftlich gekocht hat. Und deswegen habe ich auch die Vorliebe zum Kochen gefunden. Also durchsuchte ich mal ein bisschen in Berlin nach ein paar Dönerläden und habe dann den eingefunden, bei dem ich einsteigen konnte. Dann dachte ich mir, warte mal, Ali, warum öffnest du nicht dein eigenes Laden? Dann begab ich mich auf der Suche und suchte und suchte, bis ich den richtigen Laden gefunden habe.
3: Was für viele einfach nur ein schneller Snack ist, ist für Ali längst mehr geworden. In einem Laden steckt Geschichte und ein Stück Alltag von Berlin.
4: Nach einiger Zeit dachte ich mir, warte mal, ein Laden führen ist ja nicht nur ein Laden. Du musst auch mal ein bisschen Veränderung reinbringen. Es geht ja nicht nur um Essen, du wirst ja auch Stammgäste haben. Dann dachte ich mir, ich schließe dann mal für eine kleine Weile und renoviere den Laden einfach um. Und sieh einer an, es lief besser und besser als vorher.
2: In Berlin gibt es an fast jeder Ecke einen Dönerladen. Manche setzen auf Masse, andere auf Qualität. Für Ali war klar, sein Döner soll anders sein. Frisches Fleisch, hausgemachte Soßen, Brot vom Bäcker, keine Kompromisse.
4: Die Inspiration liegt an der Soße. Wie man weiß, Soßen sind eigentlich Standard, entweder Knoblauch, Kräuter oder scharf. Aber ich habe mir meine eigene Soße kreiert. Den Rezept verrate ich natürlich nicht, aber ich habe Leute, die schwärme mittlerweile von meiner Soße. Jeder Döner macht einfach schöner.
2: Der Duft von frisch gebackenem Brot, gegrilltem Fleisch und orientalischen Gewürzen liegt in der Luft. Seit über 12 Jahren dreht sich hier Tag für Tag der Spieß.
4: Unser Fleisch, also es gibt ja in Berlin Produktionsfirmen, die halt dieses Dönerfleisch produzieren und die verschicken oder die beliefern halt mehrere Läden. Und ich bin auch einer und ich stehe immer dazu, dass der Fleisch, wo das herkommt, diese Firma muss schon zertifiziert sein, damit ich weiß, es ist wirklich gutes Fleisch, was ich meinen Freunden und Kunden anbieten kann. Und das Gemüse, da gehe ich jeden Morgen selber persönlich hin zum Markt, suche mir das Beste aller Besten, weil ich möchte natürlich, dass mein Döner eines Tages die Nummer 1 in Berlin wird. Und natürlich gehört dazu das Brot. Wir haben hier eine Kooperation mit einem Bäcker, der macht für uns jeden Morgen frisches Brot, das auch dann frisch geliefert wird.
3: Was viele vergessen, der Döner ist längst mehr als nur Fastfood. Er ist ein Stück Kultur und zwar nicht nur türkisch, sondern auch deutsch. In Berlin hat sich der Döner zu einem Symbol der Vielfalt entwickelt. Ali sagt, das ist das Schönste an seinem Job. Wenn Menschen mit völlig unterschiedlichem Hintergrund gemeinsam an seinem Tresen stehen, lachen, reden und am Ende alle das Gleiche genießen.
4: Deutschland ist mittlerweile wirklich ein Dönerland geworden, weil an manchen Imbissbuden stehen sogar Politiker, die sich einen Döner kaufen. Berlin, Deutschland allgemein, wird von Döner schon mittlerweile beherrscht. Darüber bin ich sehr, sehr stolz.
2: Für ihn geht's nicht darum, der günstigste zu sein, sondern der, zu dem die Leute gern wiederkommen.
4: Der Zauber liegt in der Soße. Die Soße, wenn die wirklich stimmt, dann hat man wirklich einen Top-Döner.
5: Kräuter, Knoblauch, Schafsoße.
4: Früher hat man so ein bisschen vom Döner verdient, so um den Euro 20. Aber mittlerweile, weil die Preise hochgestiegen ist mit der Miete, mit dem Strom, mit dem Fleischkosten und so weiter, ist natürlich der Gewinn etwas geringer geworden.
3: Der Preis ist gestiegen und zwar deutlich. Wo früher ein Döner 2,5 Euro gekostet hat, liegt er heute oft bei über 6. Die Gründe sind vielfältig. Teurere Zutaten, steigende Energiekosten, höhere Mieten. Zwar ist die Inflation inzwischen wieder gesunken, aber die Lebensmittelpreise bleiben oben. Und auch für Ali bedeutet es, jedes Mal neu zu rechnen. Zwischen fairen Preisen und dem, was wirtschaftlich überhaupt noch machbar ist. machbar ist.
4: Na, selbstverständlich kann ich ja auch billiger einkaufen gehen, aber dementsprechend wird auch mein Döner nicht so frisch und knackig sein wie vorher mit den alten Preisen. Meine Kinder mittlerweile sagen immer, Baba, dein Döner kostet mittlerweile wie ein Flug nach Istanbul.
2: Der Döner hat sich verändert und mit ihm die Menschen, die ihn essen. Früher war er das Essen der Schüler, der Bauarbeiter, der Nachtschwärmer. Heute stehen auch Familien, Büroangestellte und TouristInnen in der Schlange. Viele von ihnen vergleichen Preise, rechnen in Dönereinheiten, ein Ausdruck, der mittlerweile zum Meme geworden ist.
4: Mal verkaufen wir am Tag zwischen 100 und 150 Döner und am Wochenende kommt es natürlich viel mehr, weil da sind viele Leute noch unterwegs, vom Feiern, vom Party machen.
2: Doch Ali nimmt's mit Humor. Er sagt, wichtig sei, dass die Leute verstehen, was hinter dem Preis steckt. Handarbeit, Zeit, gute Zutaten.
4: Ich musste mir erstmal eine Gesamtberechnung machen von meiner Miete, die Löhne von meinen Mitarbeitern, das Brot, das Gemüse, die ganzen Zutaten, Lebensmittel und so weiter. Okay, das und das und das, plus minus, dann mache ich das auf diese Summe.
5: Salat mit Zwiebeln kostet 7 Euro bitte, dankeschön.
3: Und dann ist da noch der digitale Druck. Früher war es die Mundpropaganda, heute sind es Sterne bei Google. Bewertungen entscheiden oft, ob jemand reinkommt oder weiterläuft. Ali weiß das. Er liest, antwortet, bleibt ruhig. Er sagt, gute Bewertungen helfen, aber sie ersetzen kein ehrliches Lächeln, kein frisches Brot und keinen netten Smalltalk. Denn das ist es, was die Leute wirklich zurückbringt.
4: Ein guter Döner muss gut in der Hand sitzen. Der muss also von jedem etwas drin haben. Sage ich mal, reichlich an Fleisch, noch das schöne, knackige Gemüse dazu. Die leckere Soße darf man natürlich nicht vergessen. Dass man wirklich, wenn man einen Döner isst, richtig gesättigt wird und sagt, wow, ich bin voll von diesem leckeren Döner.
2: Am Ende geht es beim Döner nicht nur ums Essen. Es geht ums Lebensgefühl, um Begegnung, um Alltagsgeschichten, um Berlin. Ali sagt, ein guter Döner ist nicht billig, aber ehrlich. Und wenn man in seinen Laden kommt, spürt man genau das. Es ist nicht nur ein Imbiss, es ist ein Stück Zuhause. Mit Herz, mit Geschmack und mit Geschichte.
4: Vor einigen Jahren, so früher her, kam immer ein junger Mann, immer nach der Schule, hat sich einen Döner bei mir gekauft. Nach Jahren ist er mal wieder in den Laden gekommen und sagte zu mir, Assalamu alaikum, Ali Abi, erkennst du mich wieder? Dann war ich erstmal überrascht. Aha, du bist jetzt mein Kleiner, Mashallah, du bist ein großer Mann geworden. Was machst du denn mittlerweile? Dann sagt er mir, ja, ich studiere gerade, ich habe mich verlobt und würde dich gerne mit deiner Familie zu meiner Hochzeit demnächst einladen. Und das ist natürlich für mich emotionale Sache gewesen. Und ich habe schon Tränen in den Augen, wo ich immer diese Geschichte erwähnen muss.
3: Als er vor über einem Jahrzehnt angefangen hat, war der Döner noch das typische Essen für zwischendurch. Günstig und unkompliziert, für jeden erschwinglich. Heute sieht das anders aus.
4: Döner ist einfach der Berliner Kult geworden.

0: So, und jetzt kommen wir nach dem ja eher schönen Döner-Thema zu einem eher schwierigen Thema, und zwar zu mentalen Krankheiten, die mittlerweile zum Glück ja in der Gesellschaft relativ anerkannt sind, also kein Tabuthema mehr sind. Und da begleiten wir eine Frau, die in der Psychiatrie arbeitet, was sehr interessant ist, weil man ja nicht viel von dem Alltag in Kliniken kennt.
1: Genau, und um mehr darüber zu erfahren, hören wir uns gleich einen Beitrag an, der von Carolina, wo Carolina mitgearbeitet hat. Carolina ist jetzt hier bei uns im Studio. Hallo.
2: Hallo.
0: Hallo.
1: Ja, Carolina, du warst ja vor Ort in der Klinik für den Beitrag. Kannst du uns erzählen, was für Eindrücke du dort hattest?
2: Also das war nicht das erste Mal, dass ich in der Klinik war, weil die Interviewpartnerin, also die Person, die wir interviewt haben, die kenne ich persönlich, und dadurch war mir das schon bekannt, wie der Alltag also ein bisschen abläuft. Also ich muss sagen, dass ich, als ich das erste Mal dort halt in der Klinik war, schon ein bisschen Angst hatte, da über die Gänge zu laufen.
1: Wovor genau hattest du denn Angst?
2: Also es sind nicht nur psychisch Kranke dort, aber es kommen auch Menschen, die zum Beispiel vorher eine Straftat begangen haben und dann halt für psychisch labil eingestuft werden und halt dadurch die Straftat begangen haben, auch in die Klinik. Und da muss ich sagen, da hatte ich schon Angst, solchen Menschen zu begegnen, weil man weiß halt nicht, was sie für eine Straftat begangen haben und was sie halt dazu getrieben hat. Und also ja, da hatte ich schon ein bisschen Angst. Man weiß halt nicht, wem man dort begegnet und mit welcher Geschichte, aber mittlerweile, also als ich dann fürs Interview dort war, war es eigentlich eine sehr entspannte Stimmung.
0: Und nun ist es ja wirklich ein sehr sensibles Thema, was ihr euch da ausgesucht habt, also sehr vulnerable Menschen. Du warst dann da für die Recherche. Gab es da irgendwelche Herausforderungen, die dir begegnet oder euch begegnet sind?
2: Ich denke nicht. Also man muss halt darauf achten, professionell zu bleiben und wie man mit dem Thema umgeht. Man darf ja auch nichts Falsches sagen. In dem Sinne, dass es halt, wie gesagt, ganz viele unterschiedliche Geschichten gibt, ganz viele unterschiedliche Menschen und ganz viele unterschiedliche Krankheitsbilder. Und da kann man halt nicht sich auf eine Sache fokussieren, sondern man muss halt versuchen, alles so ein bisschen mit einzubringen. Aber in unserem Beitrag haben wir uns, wie gesagt, eher auf die Pflege bezogen und wie die Pflege halt in der Psychiatrie abläuft. Mhm.
1: Das Thema psychische Erkrankungen und Psychiatrie ist ja oft sehr stark stigmatisiert. Du warst auch schon mehrmals da, hast also auch schon öfter Eindrücke dort sammeln können. Gibt es denn irgendetwas, was man vielleicht nicht so über die Psychiatrie weiß, was du uns erzählen könntest?
2: Also ich kann euch was über den Psychiatrie-Alltag sagen. Also besonders jetzt bezogen auf unser Interview. Unsere Interviewpartnerin hat ja in der Nacht gearbeitet und sie arbeitet halt alleine. Und das fand ich schon sehr krass. Du bist halt da alleine auf Station, hast da 27 Patienten, wenn nicht sogar mehr, bist für die verantwortlich und hast halt niemanden, wo du mit, ja, wenn du Hilfe brauchst, reden kannst. Klar, man kann immer mit anderen Stationen reden, aber in dem Moment bist du halt alleine. Mir wurde auch erzählt, dass früher es gab noch einen Wachschutz, der ist dann ab und zu mal vorbeigekommen und ist dann, hat dann geschaut, ob alles okay ist auf der Station, aber das gibt es mittlerweile gar nicht mehr, weil es einfach auch Kürzungen gab, weil man das Geld nicht mehr dafür hatte. Und jetzt ist man halt alleine dort die ganze Nacht und das finde ich schon krass.
1: Mhm. Es hört sich richtig heftig an. Also ich kann mir gar nicht vorstellen, so viel Verantwortung übernehmen zu müssen.
0: Mhm. Ja, mit so vielen Menschen auf einem Raum, für die man sich ja dann irgendwie verantwortlich fühlt, stelle ich mir auch sehr, also eine große Verantwortung, die man da trägt.
2: Ja. Auf jeden Fall.
1: Ja. Das ist schon krass, wenn man so viel Verantwortung auch übernehmen muss, ganz allein. Also wie geht man denn auch selbst mental dann damit um? Hat sie da irgendwie was zu gesagt?
2: Ja, ich will jetzt nicht so viel vorwegnehmen. Also es gibt natürlich da bestimmte Techniken oder man redet mit Kollegen oder solche Dinge, aber darüber reden wir auch in unserer Reportage.
0: Stell mir vor, dass die Menschen ja dann auch sehr nah der Person aus dem Beitrag sind. Fällt dir da irgendein schöner Moment vielleicht auch ein, der in so einem ja fast schon Zusammenleben oder dann in der Arbeit zusammen passieren kann?
2: Na klar, also zum Beispiel die Patienten kochen gerne abends zusammen und da wird dann auch die Krankenschwester mit eingeladen, gefragt, ob sie mit essen möchte. Und das finde ich ein sehr schöner Moment, glaube ich, dass man halt dann auch solche Dinge miteinander teilt, so Alltagssituation.
0: Mhm. Na gut, aber dann wollen wir noch gar nicht so viel vorwegnehmen und sind sehr gespannt auf euren Beitrag jetzt. Und da hören wir mal rein. Viel Spaß.
3: Aber da so ein Teufelchen auf der Schulter sitzt und eben böse Sachen sagt, bring dich um oder trink den Kloreiniger oder wenn du das und das nicht machst, dann wirst du verbrennt, dann glauben die das.
4: Die Schlüssel klirren, die Jacken hängen, ein kurzes Morgen, dann wird es stiller, als das Übergabeprotokoll aufgeklappt wird. Visite steht an. Jeder Patient wird besprochen, egal wie wenig vorgefallen ist. Dann der Nachtverlauf, Medikamente, Ziele für die Nacht, bevor es langsam leiser wird auf den Gängen.
5: Der Nachtdienst in der psychiatrischen Klinik beginnt. Der Tagdienst ist vorbei. Zurück bleiben 27 Patienten und eine Person, die für sie alle verantwortlich ist. Eine Krankenschwester im Nachtdienst.
3: Bei mir ist das nochmal gesondert. Da ich nur im Nachtdienst arbeite, habe ich natürlich andere Aufgaben als die Leute, die im Tagdienst arbeiten. Ich bin Punkt 1 alleine beim Nachtdienst und ich kümmere mich um die Geister, die halt auch nachts nicht schlafen.
4: Die Klinikgänge sind leer und eine ruhige Atmosphäre herrscht, was einen kompletten Gegensatz zum Trubel des Tages bildet. Der Geruch von Desinfektionsmittel liegt in der Luft. Der Teekessel pfeift, in der Ferne sind leise Schritte und Gespräche zu hören.
2: Im Nachtdienst gehört die Station ihr allein. Die Aufgaben sind vielfältig.
3: Ich gebe denen Medikamente, ich rufe den Arzt, wenn es nötig ist, ich mache Bestellungen nachts, ich stelle die Tabletten für die ganze Station, die dann frühmorgens nochmal kontrolliert werden, weil auch ich Fehler machen kann. Ich koche Kaffee.
2: Zu ihrer nächtlichen Routine gehört auch das Stellen der stark wirksamen Psychopharmaka. Sie liegen im sogenannten Giftschrank. Präzise sortiert, jede Ampulle vollständig protokolliert, jede Entnahme lückenlos dokumentiert. Ein fehlender Eintrag hat sofort Konsequenzen. In diesem Schrank darf keinerlei Unstimmigkeiten auftreten.
5: Alle 2 Stunden unterbricht sie ihre Arbeit für einen der wichtigsten Teile ihrer Aufgaben, den Kontrollgang. Sie macht sich auf den Weg. Tür für Tür. Ein leiser Blick ins Zimmer, um sicherzugehen, dass alle schlafen oder zumindest in ihren Betten liegen.
2: Was aber, wenn ein Bett leer ist? Dann beginnt eine Suche, die selbst für sie jedes Mal aufs Neue beunruhigend ist.
3: Dann gehe ich auf die Suche. Dann klopft mir erstmal das Herz ein bisschen und dann gucke ich mal vor der Tür, ob die Person vielleicht raucht. Und wenn all das nicht der Fall ist, dann rufe ich bei uns den Wachschutz. Wenn der Patient in großer Not ist und vorher Suizidgedanken geäußert hat, dann kann es sogar passieren, dass wir die Polizei rufen und eine Fahndung rausgeben.
2: Wenn ein Patient Suizidgedanken äußert, ob im Affekt oder ruhig im Gespräch, gibt es bestimmte Anweisungen. Sie ruft sofort den AVD-Arzt vom Dienst. Der Fall wird direkt besprochen und wenn der Arzt es für notwendig hält, führt er direkt ein Gespräch mit dem Patienten, um die Lage einzuschätzen und das weitere Vorgehen festzulegen.
4: Auf ihrer Station sind Menschen jeden Alters mit unterschiedlichen Geschichten. Bei ihrem Nachtrundgang öffnet sie 27 verschiedene Türen. Hinter jeder geöffneten Tür befindet sich eine komplett unterschiedliche Person und jeder hat ein anderes Päckchen zu tragen.
3: Junge Menschen beschäftigen natürlich andere Sachen als alte Leute. Dementsprechend ist die Erkrankung auch anders. Bei jungen Menschen kann es zum Beispiel passieren, dass sich eine Schizophrenie manifestiert. Natürlich ist bei älteren Leuten oft auch Einsamkeit, dass der Partner gestorben oder die haben keine Kinder und vereinsamen dann einfach.
2: Diese ganz unterschiedlichen Erkrankungen und Lebensalter erfordern jedoch eine gemeinsame Grundlage. Denn neben allen medizinischen Aufgaben ist die zwischenmenschliche Zuwendung die Kernkompetenz in ihrem Beruf. Besonders als psychiatrische Schwester verlagert sich die Heilung. Nicht äußere Wunden werden behandelt, sondern die Seele muss verarztet werden.
3: Das ist immer das A und O, würde ich sagen, eine gute Beziehung zu den Patienten zu haben, Verständnis zu zeigen, an ihnen zuzuhören. Ich reiche ihnen die Hand, versuche einfach auch mit ruhigem Ton mit denen zu reden.
5: Doch dieses mühsam aufgebaute Vertrauen ist zerbrechlich. Besonders bei Patienten mit bestimmten Persönlichkeitsstörungen kann die Beziehung auf eine harte Probe gestellt werden.
2: Bei Persönlichkeitsstörungen zeigt sich ein besonders komplexes Krankheitsbild. Betroffene neigen zum sogenannten Spalten, wo sie Mitmenschen in absolut gut oder absolut böse einteilen. Diese plötzlichen Beziehungswechsel stellt das Pflegepersonal vor immense Herausforderungen.
3: Ding ist aber, wenn du jetzt zum Beispiel eine Paranoia hast oder jemanden, der Stimmen hört, kann es auch sein, dass der dir gar nicht vertraut, weil ihm seine Stimmen im Kopf sagen, ich bin böse. Wenn aber da so ein Teufelchen auf der Schulter sitzt und eben böse Sachen sagt, bring dich um, dann glauben die das. Und da muss man ihnen halt die Hand reichen.
5: Die Konfrontation mit Ablehnung und Hass ist für sie Alltag. Wie schafft sie es, das nicht an sich heranzulassen? Ihr Schutzschild ist eine Mischung aus professioneller Distanz und einem tiefen Verständnis für die Krankheit. Ihr Rezept klingt einfach, ist aber harte Arbeit. Eine klare Grenze ziehen.
3: Einfach sich immer wieder auch sagen, die haben alle eine Daseinsberechtigung, die sind erkrankt und die meinen es ja nicht böse, die wollen mir ja nicht schaden. Die kommen ja nicht extra dahin, um mir als Krankenschwester zu schaden. Und das ist mein Job und damit muss ich umgehen können.
4: Diese Haltung schützt sie, doch sie schützt nicht vor allem. Die wohl schwerste Verantwortung im Klinikalltag ist der Umgang mit suizidalen Patienten. Hier geht es um mehr als Medikation. Es geht um die unmittelbare Lebenserhaltung. Selbst die wachsamste Betreuung bietet keine Garantie. Manchmal gelingt es Patienten, ihre wahren Absichten so gut zu verbergen, dass sie allen etwas vormachen. Dem Arzt, der Schwester, dem gesamten System. Wenn dann die Tür hinter ihnen zufällt, bleibt ein ungutes Gefühl zurück. Man hofft, dass es nur eine Einbildung ist, das ungute Gefühl nicht zur Wirklichkeit wird. Doch manchmal...
3: Bei einem Patienten hatte ich das mal, aber das war nicht im Dienst. Und da haben wir immer gehofft, dass er es nicht tut. Aber mein Bauchgefühl hat mir was anderes gesagt. Und irgendwann ist leider mein Bauchgefühl auch... bestätigt worden.
4: In ihrem Dienst begegnet ihr Suizidalität in sehr unterschiedlichen Formen. Menschen mit Psychosen, die Stimmen hören, die zu gefährlichen Handlungen drängen. Menschen mit schweren Depressionen, die still beginnen, den Freitod als einzigen Ausweg zu sehen. Menschen mit einer Manie, die sich unverwundbar fühlen und Risiken völlig unterschätzen. Und Menschen mit Schizophrenie, die aus Angst vor vermeintlichen Verfolgern in gefährliche Situationen geraten. Und dann sitzt dir jemand gegenüber, der bei klarem Denken sagt, der Suizid sei der einzige Ausweg aus Trennung, Schulden oder übermäßigen ängstigen Prüfungen, die sogenannte reaktive Suizidalität. In all diesen Momenten ist sie die Erste, die wahrnimmt, sortiert und die richtigen Schritte in die Wege leitet.
5: Die Belastung ist immens, die Verantwortung ein steter Begleiter. Die Frage ist nicht, ob einen die Nöte der Patienten treffen, sondern wie man damit umgeht. Hier ist der Austausch der Schlüssel. Gespräche mit Kollegen, die verstehen, was es heißt, diese Last zu teilen. Selbst ihre Kinder wissen manchmal mehr, als anderen lieb ist. Und wenn es gar nicht mehr geht, holt sie sich professionelle Hilfe bei einem Krisenbegleiter. Denn nur wer auf sich selbst aufpasst, kann auch für andere da sein.
4: Doch nicht nur seelische Extremsituationen, auch körperliche Bedrohung gehört zum Berufsalltag dazu. Und darauf muss man vorbereitet sein.
3: Es gibt ja auch Patienten, die von Grund auf aggressiv sind oder die ja schon eben auch wahnhaft ausgelenkt sind und dann komische Sachen machen, Stühle, Tische, Bänke schmeißen, weil sie sich verfolgt fühlen oder mich als Monster sehen. Ich versuche zu deeskalieren, also ich habe ja auch gewisse Schulungen.
4: Sie hat Techniken, sie hat Worte, aber sie hat auch eine Grenze. Wenn die Techniken nicht greifen und die Aggression handgreiflich wird, bleibt nur eine letzte drastische Maßnahme. Ihr Herzschlag pocht dann in den Fingerspitzen, mit denen sie den kleinen Notfallknopf an ihrem Notfalltelefon drückt.
3: Rennt sozusagen das ganze Krankenhaus los und kommt zu mir auf die Station und kommt mir zu Hilfe.
4: Die menschliche Reaktion auf Gefahr wäre Angst. In ihr aber läuft ein anderes Programm ab. Eine innere Umschaltung, die mit den Jahren zur zweiten Natur geworden ist.
3: Ich schalte in den Funktionsmodus. Ich werde immer entspannter und versuche, die Situation zu deeskalieren. Ist ganz komisch. Also da, wo andere Angst kriegen oder vielleicht weglaufen, versuche ich, die Situation zu entschärfen. Sicherlich spielt Berufserfahrung auch eine Rolle. Also das erste Jahr in der Psychiatrie hatte ich schon auch Angst nachts. Das habe ich heute nicht mehr.
5: Diese professionelle Distanz ist ihr Rettungsanker. Sie ist es auch, die es ihr erlaubt, eine der ehrlichsten, aber auch schwierigsten Wahrheiten dieses Berufes aufzusprechen. Die Bandbreite der Persönlichkeiten ist groß und nicht jede Begegnung hinterlässt ein leichtes Gefühl.
3: Ich muss nicht alle mögen, aber da kommt dann wieder die Professionalität hinzu.
5: Der Pflegealltag ist selten leicht. In der Psychiatrie verlagert sich die Belastung. Wenig körperliche Kraftakte, dafür eine ständige emotionale Präsenz, die oft unsichtbar bleibt. Wer hier arbeitet, trägt Verantwortung für Sicherheit, für Beziehungen, für Momente, in denen Worte wichtiger sind als jede medizinische Maßnahme.
3: da es ja Menschen sind und da eben Geschichten und Schicksale dahinter hängen, geht es nicht einfach so an einem vorbei. Also das wäre geschwindelt, wenn ich sagen würde, das macht emotional gar nichts mit mir.
4: Kurz darauf klopft es an der Tür und sie steht auf, steckt den Schlüssel zurück an den Bund. Der nächste Mensch wartet auf Zeit, Ruhe und ein offenes Ohr.
0: Genau, und das war jetzt auch unser letzter Beitrag aus der Sendung von uns FU-Studierenden. Ich würde sagen, es war auf jeden Fall eine bunte Mischung. Wie fandest du es?
1: Ja, ich fand es super spannend. Man hat viele tiefgründige und emotionale Themen gehört, aber auch Themen, die einen persönlich auch betreffen, wie Dönerpreise. Apropos Döner, hast du Lust, mal einen auszugeben?
0: Ja, wenn es 3,50 kostet, gerne.
1: Ja, dann lieber nicht. Dann gehe ich allein essen.
0: Na gut.
1: Genau. Und euch lassen wir jetzt auch allein. Viel Spaß jetzt noch mit dem letzten Song.
0: Jo, und wir sitzen hier mit unseren Kommilitonen. Auch danke an euch, an die Tontechnik, an alle die Regie. Und ja, wir sind ein sehr cooles Team und es hat echt Spaß gemacht. Also ja. Danke.
1: Grüße gehen raus.
0: Tschüss.
1: Tschüss.
6: Schön, dich wieder zu sehen. Wie immer klinisch weiße Lagen. Bist nicht gekommen, wieder zu gehen, also.

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1: Mit Celebrem Bilsin. Ab heute fährt die neue S-Bahn-Linie S15 in Berlin. Die neue Strecke zwischen dem Bahnhof Gesundbrunn und dem Hauptbahnhof soll im 10-Minuten-Takt fahren. Die Fahrzeit soll dabei nur 6 Minuten dauern. Fahrgäste wären dadurch 10 Minuten früher am Zielort als mit anderen Linien. Zudem soll ein neuer S-Bahnhof an der Perleberger Brücke gebaut werden, um auch das Europaviertel an die Linie anzubinden. Die neue S15 ist dabei nur ein Teil des Projekts S21. In den nächsten Jahren soll die Linie nämlich bis zum Potsdamer Platz und anschließend bis zur Yorkstraße funktionieren. In Brandenburg sind außergewöhnliche Elchensichtungen nun möglich. Denn 5 Elche wandern aktuell im Bundesland rum. Dass wir zeitgleich 5 Elche in Brandenburg haben, ist bemerkenswert. Das ist ein neuer Rekord, so der Wildbiologe Frank-Uwe Michler von der Hochschule für nachhaltige Entwicklung Eberswalde. Auch die gemeinsame Wanderung von 2 Elchen nahe Grünheide sei seltsam, denn Elche sind normalerweise Alleingänger. Laut Michler handelt es sich vermutlich um ein junges Geschwisterduo. Die Technische Universität Berlin schließt ein drittes Gebäude. Wegen Brandschutzbedenken könne das Gebäude BHN, ein Neubau des Bereichs Bergbau und Hüttenwesen, am Ernst-Reuter-Platz nicht mehr genutzt werden, berichtet der rbb24. Nach Überprüfungen seien die Sprühnebellöschanlagen im Gebäude nicht funktionsfähig. Damit hat die TU gleich 5 Hörsäle und mehrere Seminarräume nicht mehr zur Verfügung. An einer Teilöffnung des Gebäudes soll schnellstmöglich gearbeitet werden, berichtet die TU-Präsidentin Prof. Dr. Fatma Deniz.
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1: Heute bleiben Berlin und Brandenburg wechselnd bewölkt bei maximal 19 Grad. Es kann teilweise stürmisch werden. Die Nacht wird kühl bei 7 Grad.
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7: Hier ist der Kulturbeutel von und mit Karin Derenthal. Herzlich willkommen.

Aus dem Jahr 1989, Gloria Estefan mit Oye mi canto. 1989, damals fiel die Mauer, das Ende des Kalten Krieges, und damit verbunden wurde mit dem Beginn der 1990er Jahre eine Zeit des Optimismus eingeläutet. Also praktisch das Gegenteil von dem, was wir im Moment haben, in Zeiten des Krieges und mit all den Unsicherheiten in so vielen Aspekten, nicht zuletzt wegen der Klimakatastrophe. Dieser Optimismus der 1990er Jahre war oft fast mit einer Euphorie über das Gefühl verbunden, dass nach der friedlichen Neuordnung der Welt und der technischen Entwicklung das Internet kam auf alles möglich erschien. Daher spiele ich für euch heute Musik aus den 1990er Jahren und zwischendurch bringe ich nur gute Nachrichten.

Depeche Mode live in Berlin, auch aus den 1990er Jahren. I feel you. Ja, und wenn Depeche Mode auf die Bühne gehen, sprechen wir Fans gern von einem Gottesdienst. Und einen solchen gibt es jetzt auch auf der großen Leinwand zu sehen. Der Film M ist ein Zusammenschnitt dreier ausverkaufter Konzerte der Tour 2023. Es war die erste Tour ohne den verstorbenen Keyboarder Andy Fletcher. Aufgenommen wurden die Konzerte der Memento Mori Tour in Mexico City. Die Show inszeniert der mexikanische Starregisseur Fernando Frias de la Parra. Insgesamt 200.000 Fans haben die Konzerte damals in Mexico City gesehen. Kurz vor Halloween kam der Film in ausgewählte Kinos. Irgendwie passend, denn in Mexiko gibt es einen großen Kult um den Tag der Toten, den Día de los Muertos. Und da feiern Depeche Mode mit dem Film einfach mit. Im Film ist aber deutlich zu sehen, dass die Konzerte nicht wirklich etwas mit dem Tod zu tun haben. Band und Fans sind quicklebendig und in Ekstase. Depeche Mode-Fans mussten sich für das Kinoerlebnis beeilen. Zu sehen war der Konzertmitschnitt M in rund 400 Kinos in Deutschland nur an drei Tagen bis zum 30. Oktober 2025. Und weil es so schön war, hier nochmal Depeche Mode, It's No Good.

Die schönste neue Nachricht zuerst. Meine Lieblingsneue Nachricht. In Paris warf ein Busfahrer alle Fahrgäste aus dem Bus, weil einem Rollstuhlfahrer kein Platz zum Einsteigen gemacht wurde. François Lebert, der wegen multipler Sklerose im Rollstuhl sitzt, wartete mit seinem Bruder auf den Bus. Doch als dieser eintraf, war er voll besetzt und keiner der Fahrgäste wollte Platz für den Rollstuhlfahrer machen. Das machte den Busfahrer so wütend, dass er aufstand und rief: Endstation, alle raus! Wie Lebert später in einem Facebook-Post berichtete.

In den Städten, überall in Kanada, verwandeln Gemeinschaftskühlschränke Gehwege in Orte der Freundlichkeit und Fürsorge. Jeder kann frische Lebensmittel hineinlegen. Und jeder Bedürftige kann sich rund um die Uhr nehmen, was er braucht, ohne Fragen beantworten zu müssen. Diese einfache Geste der Großzügigkeit hilft, Hunger zu bekämpfen, Lebensmittelverschwendung zu reduzieren und das Gemeinschaftsgefühl zu stärken. Ein Laib Brot oder eine Tüte Äpfel mag klein erscheinen, doch für jemanden in Not kann es alles bedeuten. Diese Kühlschränke erinnern uns daran, Essen zu teilen heißt Hoffnung zu teilen.

0: Weiter geht's mit guten Nachrichten. Norwegen verwandelt seine lange Küste in eine lebendige Klimaschutzlösung. Durch den Anbau großer Seetangfarmen wird Kohlendioxid direkt aus der Atmosphäre gebunden, während gleichzeitig Biomasse entsteht, die zu erneuerbaren Brennstoffen, Tierfutter und sogar umweltfreundlichen Verpackungen verarbeitet werden kann. Seetang gehört zu den nachhaltigsten Ressourcen der Welt. Es wächst schnell, benötigt keine Ackerflächen, kein Süßwasser und keine Düngemittel. Jede Ernte bringt sowohl Klimavorteile als auch wertvolle Rohstoffe für eine grünere Wirtschaft. Mit dieser Innovation zeigt Norwegen, dass das Meer nicht nur Leben erhält, sondern auch die Luft reinigen und die Zukunft antreiben kann. Gute Nachrichten, heute im Wechsel mit Musik aus den 1990er Jahren, diesem optimistischen Jahrzehnt. Vor dem Beitrag hörtet ihr Kate Bush mit Rubberband Girl und nach dem Jingle Peter Gabriel mit Steam.
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Wusstet ihr, dass Morgan Freemans Karriere erst so richtig losging, als er 50 war? Erst dann wurde er zu einem der berühmtesten Schauspieler der Welt. Na, wenn das mal keine gute Nachricht ist. In den Niederlanden fanden Forschende heraus, dass Menschen nach dem Konsum von Alkohol manchmal eine Fremdsprache besser sprechen können. Die WissenschaftlerInnen betonen jedoch, dass das Ergebnis nicht missverstanden werden darf. Es gehe nicht darum, Alkohol als Hilfsmittel zum Sprachenlernen zu empfehlen. In den Tests in den Niederlanden wurde außerdem nur eine moderate Menge Alkohol verabreicht.

0: kid, and they'll rat on you. The family niggas will rat on you. That's why we gotta be prepared to take whoever out we need.
1: In Polen entsteht erstmals seit über 20 Jahren ein neuer Nationalpark. Das Klima- und Umweltministerium plant den Nationalpark Unteres Odertal. Er entsteht in 4 Gemeinden, wie zum Beispiel Szczecin, und schützt die einzigartige Landschaft von Miedziorze. Hier leben über 200 Vogelarten, wie zum Beispiel Seeadler, Kraniche und Schwarzstörche. Auch seltene Fische, Amphibien, Insekten und Orchideen machen das Gebiet zu einem echten Hotspot der Artenvielfalt. Auf deutscher Seite grenzt der seit 1995 bestehende Nationalpark Unteres Odertal an. Deutschlands einziger Flussauen-Nationalpark mit ca. 10.300 Hektar. Gemeinsam entsteht ein grenzüberschreitendes Naturparadies von internationaler Bedeutung. Die Schifffahrt auf der Oder bleibt möglich und auch die Arbeit lokaler Betriebe wird nicht eingeschränkt. Für die betroffenen Kommunen sind staatliche Fördermittel eingeplant. Ein starkes Signal für Naturschutz und für Zusammenarbeit über Grenzen hinweg.

Dieses Stück der Warsaw Village Band war wahrscheinlich nicht aus den 1990er Jahren, aber die Band gründete sich in dieser Zeit. Was für ein wunderschönes Bild sehe ich da mit dieser Meldung. Die Niederlande haben einen leuchtenden Radweg geschaffen, der von Vincent van Goghs Sternennacht inspiriert wurde und vom niederländischen Künstler Daan Rosegaarde entworfen ist. Er liegt in Brabant, wo Van Gogh einst lebte, und verbindet auf einem Kilometer Länge Kunst, Energie und Design zu einem strahlenden öffentlichen Raum. Der Weg ist mit rund 50.000 leuchtenden Steinen besetzt, die tagsüber Sonnenlicht speichern und bis zu 8 Stunden lang im Dunkeln leuchten. Die Muster erinnern an die Wirbel des berühmten Gemäldes. An bewölkten Tagen sorgen zusätzliche Solarmodule für die nötige Energie. Als Teil des Smart Highway Projekts vereint diese Installation Nachhaltigkeit und kulturelles Erbe. Sie weist RadfahrerInnen den Weg und ehrt Van Goghs Vermächtnis durch Kunst und Licht.

Wir bleiben in den Niederlanden. Kann man ein Gerät bauen, das still und leise Plastik aus den Ozeanen filtert? Niederländische IngenieurInnen haben gezeigt, dass es möglich ist. The Ocean Cleanup, gegründet von Bojan Slat, hat das weltweit größte passive Reinigungssystem entwickelt. Die aktuelle Version System 03 ist eine U-förmige Barriere, die mehr als 2 Kilometer lang ist. Sie wirkt wie eine Küstenlinie. Strömungen, Wind und Wellen treiben Plastik in die Öffnung, wo es gesammelt wird, während Meereslebewesen sicher unter dem System hindurchschwimmen. Der Vorgänger System 002 Jenny hat bereits Zehntausende Kilo Plastik aus dem Great Pacific Garbage Patch entfernt. Nun ist System 03 darauf angelegt, noch schneller und effizienter zu arbeiten. Das ehrgeizige Ziel? Eine ganze Flotte dieser Systeme soll 90% des schwimmenden Plastiks im Great Pacific Garbage Patch entfernen. Diese passive Technologie ist ein Hoffnungsschimmer im Kampf gegen Plastikverschmutzung und für den Schutz unserer Ozeane.

0: Musik aus den 1990er Jahren. Björk live mit Human Behavior. Und noch eine letzte gute Nachricht versuche ich in der Sendung unterzubringen. USA. Ein Mann entdeckt in seinem Garten einen Schwan, der sich in einem Zaun verfangen hat. Das Tier ist verletzt, verängstigt und schafft es nicht aus eigener Kraft heraus. Der Mann zögert nicht, sondern befreit ihn vorsichtig, kümmert sich um seine Wunden und bringt ihn an einen sicheren Ort. Für ihn war es eine selbstverständliche Geste, für den Schwan war es der Anfang von etwas, das niemand erwartet hätte. Statt wegzufliegen, bleibt er. Tag für Tag taucht er wieder auf, begleitet den Mann durch den Garten, folgt ihm auf Schritt und Tritt. Die beiden entwickeln eine leise, aber tiefe Verbindung, ohne Worte, aber voller Vertrauen. Irgendwann ist der Moment gekommen.
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2: Mitzela Bedembilsin. Ab heute fährt die neue S-Bahn-Linie S15 in Berlin. Die neue Strecke zwischen dem Bahnhof Gesundbrunn und dem Hauptbahnhof soll im 10-Minuten-Takt fahren. Die Fahrzeit soll dabei nur 6 Minuten dauern. Fahrgäste wären dadurch 10 Minuten früher am Zielort als mit anderen Linien. Zudem soll ein neuer S-Bahnhof an der Perleberger Brücke gebaut werden, um auch das Europaviertel an die Linie anzubinden. Die neue S15 ist dabei nur ein Teil des Projekts S21. In den nächsten Jahren soll die Linie nämlich bis zum Potsdamer Platz und anschließend bis zur Yorkstraße funktionieren. In Brandenburg sind außergewöhnliche Elchensichtungen nun möglich. Denn 5 Elche wandern aktuell im Bundesland rum. Dass wir zeitgleich 5 Elche in Brandenburg haben, ist bemerkenswert. Das ist ein neuer Rekord, so der Wildbiologe Frank-Uwe Michler von der Hochschule für nachhaltige Entwicklung Eberswalde. Auch die gemeinsame Wanderung von 2 Elchen nahe Grünheide sei seltsam, denn Elche sind normalerweise Alleingänger. Laut Michler handelt es sich vermutlich um ein junges Geschwisterduo. Die Technische Universität Berlin schließt ein drittes Gebäude. Wegen Brandschutzbedenken könne das Gebäude BHN, ein Neubau des Bereichs Bergbau und Hüttenwesen, am Ernst-Reuter-Platz nicht mehr genutzt werden, berichtet der rbb24. Nach Überprüfungen seien die Sprühnebel-Löschanlagen im Gebäude nicht funktionsfähig. Damit hat die TU gleich 5 Hörsäle und mehrere Seminarräume nicht mehr zur Verfügung. An einer Teilöffnung des Gebäudes soll schnellstmöglich gearbeitet werden, berichtet die TU-Präsidentin Prof. Dr. Fatma Deniz.
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2: Heute bleiben Berlin und Brandenburg wechselnd bewölkt bei maximal 19 Grad. Es kann teilweise stürmisch werden. Die Nacht wird kühl bei 7 Grad.
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18: Ja, einen wunderschönen guten Abend da draußen zu einer neuen Ausgabe von A Time for Vinyl. Heute, da möchte ich Sie einfach nur zu so ein bisschen Entspannung bringen, Ihnen etwas Ablenkung von der WM verschaffen und Sie einfach in feine, soulige und reggae-eske Klänge entführen. Heute mal also ohne Gast. Aber ich freue mich da drauf und ich freue mich vor allem, dass Sie eingeschaltet haben. Jetzt machen wir es uns mal ein schönes Stündchen gemütlich zusammen.

Also Bob Marley geht ja an solchen Tagen irgendwie immer, selbst wenn es, wie sagt man so schön, eigentlich nicht die Temperatur dafür sind, aber wir haben hier einen meteorologischen Sommeranfang. Und da habe ich mir gedacht, nee, also Kinder, so geht das nicht. Wenn schon die Temperaturen das nicht so hergeben, es regnerisch ist, dann hol ich einfach den Sommer ins Radio, ja, so machen wir das. Und zu einem Sommer, da gehört immer natürlich auch die Liebe dazu. Die Liebe mit Sade, die kommt hier gleich auf den Plattenteller. Was ich davor noch sagen wollte, Dark Matters, das war der erste Song, den es hier zu hören gab von den Jazz Liberators. Dann Bob Marley, Pimpers Paradise und jetzt Ladies and Gentlemen, Sade.

0: Please send me someone to love von Shadi.
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Gary Rafferty mit seiner Baker Street, unvergessen. Schon bald, ja, so um die 10 Jahre ist er tot, aber mit diesem Stückchen Musik, da hat er sich unsterblich gemacht. Und wissen Sie was? Es gibt eine Nation, nicht die Deutschen jetzt hier bei der WM, wo ich so ein bisschen mitfiebere, wo ich auch so ein bisschen mittraurig bin, das sind die Türken. Denn, oh Gott, also 2:0 da gleich einzukassieren, das tut mir total leid für die. Und aus diesem Grund gibt es so ein Stückchen aufbauender, erdener, türkischer Musik. Etwas für das Herz aller meiner türkischen Mitmenschen da draußen in Berlin. Jetzt auf die Ohren, meine Damen und Herren.

0: Ja, liebe Freunde, das hier ist die Band Ska Quadrat. Wunderschöne Ska-Klänge aus Berlin. Gibt es schon recht lange, aber nicht mehr so aktiv, leider Gottes. Und was hören wir hier gerade? Zurückbleiben bitte, heißt der Titel. Ist so eine richtige Unterwegsmassage, wie ich finde. Davor gab es übrigens ein sehr, sehr berühmtes Stück an türkischer Musik zu hören. Özdemir Erdogan mit Gurbet. Gurbet ist, glaube ich, die richtige Aussprache. Und das ist so ein Stückchen Musik an Heimat, an Fern, wie Heimweh vor allem, was sich die türkischen Gastarbeiter früher oft aufgelegt haben. So, liebe Freunde des Vinyls, es geht jetzt weiter hier im Programm und zwar mit der Zweiraumwohnung.
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0: Liebe Freunde, das ist French Kiwi Juice und der Track heißt Joy. Tja, der Name sagt irgendwie alles. Ah, ist das so geile Mucke. Und davor gab es von der Zweiraumwohnung ihrem Album Achtung fertig, bei dir bin ich schön zu hören.
1: Hallo, einen schönen Montagabend allerseits. Ihr hört Time für Vinyl mit Philipp Nitsche. Mein Name ist Annika Liedetroß und ich wünsche viel Spaß.

So, mal hier ein paar schnellere Klänge. Paula Carolina, das Nachspiel. Naja, vielleicht ist es auch eher das Vorspiel, das weiß ich nicht so genau, aber das können ja Sie entscheiden, wa?

Dieses Stückchen Musik, das habe ich auf einer Compilation gefunden. Trikatal Album 62 und das hier ist ganz genau Guigabai ist der Interpret und das Stückchen Musik heißt Petiers. Ich hoffe, ich habe es richtig ausgesprochen. Das sind ja so seltene Klänge im Radio, Sachen aus dem Ausland, Global Pop, wie man auch heutzutage ganz oft sagt, populäre Musik aus dem Ausland. Und wir haben gerade eine ganz problematische Situation bei der ARD. Es hat sich vielleicht schon bei Ihnen rumgesprochen. Cosmo soll also zum nächsten 1. April, ist kein Scherz, abgeschafft werden und dann durch WDR 1 Live Street ersetzt werden. Und es klingt nach einem schlechten PR-Scherz, aber das ist die blanke Wahrheit. Die ARD-Führungselite hat sich mal wieder was ganz Feines ausgedacht, was wirklich an Blödheit und Gehirntristesse nicht zu unterbieten ist. Und man fragt sich so in diesen Zeiten, wo die AfD immer stärker wird, wo wir ein Viertel der Bevölkerung eben halt mit Migrationshintergrund haben, warum man solche Leute derart verprellt und sie quasi ausschließt. Es soll ja zwar irgendwie im Tagesprogramm ihre Lebenswelt mit vorkommen, aber die Musik, die gehört zu ihrer Lebenswelt und da frage ich mich denn schon, wie das eigentlich gehen soll. Die Programmchefin Shiva Schley, so richtig überzeugend konnte sie das auch nicht beantworten. Liebe Freunde, also es gibt eine Petition, einen Zusammenschluss von Cosmo-Machern, die also ihren Sender retten wollen, heißt Save Cosmo. Da gibt es auch eine Unterschriftaktion, dass man also dagegen sich ausspricht. 500 Verbände verschiedener Ethnien haben sich da auch schon zusammengeschlossen, haben schon dafür unterschrieben und es sind, glaube ich, an die 100.000 Unterschriften auch schon zusammengekommen. Hoffen wir mal, dass das Ganze noch ein bisschen einen besseren Ausgang nimmt als das, was hier leider Gottes auch der Rundfunkrat schon beschlossen hat. Und wenn Sie sich in der Tiefe mit dem Thema beschäftigen wollen, dann kann ich Ihnen die aktuelle Ausgabe der Medienhölle, dem Medienhölle-Podcast empfehlen. Da haben wir nämlich das ganze Thema mal ein bisschen aufgeräufelt, auch in Sachen Geschichte, also die Geschichte dieses multikulturellen Radioprogramms, zum Beispiel in Berlin. Aber ja, schalten Sie einfach da mal rüber. Jetzt gibt's noch einmal Bob Marley hier zu hören in Time for Vinyl. Mal so ein bisschen was ganz Populäres, das muss auch mal sein. Could You Be Loved?

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Das ist das Berlin Boom Orchester mit dem Mann, dieses verdammte Vinyl, aber auch manchmal, dann ist der nächste Track schon mit dran. Aber da könnt ihr mal sehen, liebe Freunde, das ist wirklich eine handgemachte Radiosendung hier. Nichts mit Computer abgefahrener Scheiß. So, alles, was ich brauche von dem Berlin Boom Orchester. Und jetzt gibt's weiter hier mit wacky-esken Klängen aus Berlin. Aus Berlin, ja. Mann, das hat aber einen auch hier wieder aus der Reserve gelockt. Also, oh, das ist hier total entspannt. So brauche ich das jetzt.

Also diese Musik von Locomondo, die ist ja wirklich verführerisch, muss ich hier mal sagen. Eieiei, haben wir da gerade gehört. Wir sind wieder mal am Ende dieser Sendung angekommen. Ich weiß auch nicht, was das immer so ist. So eine Stunde ist doch sehr schnell versendet. Ja, aber in der nächsten Woche können Sie mich ja wieder hören. Vielleicht dann wieder mit Gast. Ist noch nicht so ganz fest. Die Terminlichkeiten sind immer ein bisschen variabel. Vor allem, wenn man so eine kleine Sendung hat wie ich. Da muss man gucken. Der nächste feste Gast, der kommt am 29. Also, liebe Alex und Berlin-Hörer, lassen Sie sich überraschen. Aber jetzt zum Abschied. Bisschen so melancholische Klänge von Tokotronik. Tschüss!

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1: Mit Celebrem Bilsin. Ab heute fährt die neue S-Bahn-Linie S15 in Berlin. Die neue Strecke zwischen dem Bahnhof Gesundbrunn und dem Hauptbahnhof soll im 10-Minuten-Takt fahren. Die Fahrzeit soll dabei nur 6 Minuten dauern. Fahrgäste wären dadurch 10 Minuten früher am Zielort als mit anderen Linien. Zudem soll ein neuer S-Bahnhof an der Perleberger Brücke gebaut werden, um auch das Europaviertel an die Linie anzubinden. Die neue S15 ist dabei nur ein Teil des Projekts S21. In den nächsten Jahren soll die Linie nämlich bis zum Potsdamer Platz und anschließend bis zur Yorkstraße funktionieren. In Brandenburg sind außergewöhnliche Elchensichtungen nun möglich. Denn 5 Elche wandern aktuell im Bundesland rum. Dass wir zeitgleich 5 Elche in Brandenburg haben, ist bemerkenswert. Das ist ein neuer Rekord, so der Wildbiologe Frank-Uwe Michler von der Hochschule für nachhaltige Entwicklung Eberswalde. Auch die gemeinsame Wanderung von 2 Elchen nahe Grünheide sei seltsam, denn Elche sind normalerweise Alleingänger. Laut Michler handelt es sich vermutlich um ein junges Geschwisterduo. Die Technische Universität Berlin schließt ein drittes Gebäude. Wegen Brandschutzbedenken könne das Gebäude BHN, ein Neubau des Bereichs Bergbau und Hüttenwesen, am Ernst-Reuter-Platz nicht mehr genutzt werden, berichtet der rbb24. Nach Überprüfungen seien die Sprühnebellöschanlagen im Gebäude nicht funktionsfähig. Damit hat die TU gleich 5 Hörsäle und mehrere Seminarräume nicht mehr zur Verfügung. An einer Teilöffnung des Gebäudes soll schnellstmöglich gearbeitet werden, berichtet die TU-Präsidentin Prof. Dr. Fatma Deniz.
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1: Heute bleiben Berlin und Brandenburg wechselnd bewölkt bei maximal 19 Grad. Es kann teilweise stürmisch werden. Die Nacht wird kühl bei 7 Grad.
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9: Jawohl, so ist das hier mitten in Berlin, in Brandenburg und 300 Kilometer oder was weiß ich um Berlin herum. Hier ist die Sendung Soundchecker. Eine neue Stunde ist anberaumt hier. Gleich habe ich eine in Berlin lebende Songwriterin. Ja, sie heißt Wallace Bird. Sie sagt auch gleich den Titel selber an. Aber ich sage euch jetzt schon mal, wenn ihr Lust habt, sie live zu sehen, dann zeige ich euch die Termine durch. Hier in Berlin am 4.10., am 8.10. in Leipzig, am 10.10. in Wien, am 11.10. in München und am 15.10. in Köln. Ja, da habt ihr ja eine Auswahl. Ja? Also in Berlin natürlich auch ziemlich nah, würde ich sagen. Wallace, sag mal deinen Song an und starte damit die Sendung Soundchecker hier bei Alex Berlin.
10: Hey, it's Wallace Bird here. Ihr hört meine ganz neue Single, es heißt Hold Tight.
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1: Habe ich jetzt schon die Tourtermine durchgesagt? Ah, ich glaube schon. Da ist auch was in der Nähe von euch dabei. Zum Beispiel Wien am 10.10. Wäre doch was, oder? Okay, wir kommen jetzt zu Van Wolfen. Jawohl, Van Wolfen. Blues, Rock, Hip-Hop und mittendrin ein Typ aus Berlin, der seit Jahren die deutsche Musikszene prägt. Mickey Wolf heißt er. Der Mann hat mit Rammstein gearbeitet, für die Ärzte gespielt und selbst ZZ-Top-Legende Bill Gibbons war begeistert von ihm. Mal schauen, ob wir es auch sind. Hier ist er mit Ich glaube.

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3: Boah, ich find's auch voll geil. Wenn ihr jetzt auf ungewöhnlichen Sounds steht, ja, das seid ihr immer beim Soundchecker natürlich richtig, dann bleibt jetzt unbedingt dran, denn jetzt kommt gleich J.J. Ramone und das ist ein Produzent. 1887 gehört noch dahinter, sehe ich gerade. Ist ein Produzent und Künstler, der gerne mit elektronischen Beats rumexperimentiert und hat da immer sehr viele Ideen. Und Old J kennt ihr natürlich für einen ganz eigenen Indie-Sound. Mit diesen sofort erkennbaren Stimmen und vertraulichen Arrangements, ja, werdet ihr gleich merken. Zusammen liefern sie mit Brush Me Like a Horse einen Track, der irgendwie schräg klingt. Aber genau deshalb hängen wir uns jetzt da rein in diesen Song. Hier sind J. Jerome 87 und Old J mit dem Song Brush Me Like a Horse.

wieder dieses Gefühl da. Spätes 90er-Radio, Sonnenuntergang auf der Autobahn, irgendwo zwischen Soul, Pop und ganz viel Wärme. Genau dafür standen Lighthouse Family. Hinter dem Duo steckten Sänger Tunde Bajewu und Musiker und Produzent Paul Tucker, kennengelernt Anfang der 90er in Newcastle. Der eine jobbte in Bars und sang nebenbei, der andere bastelte an Sounds und zusammen schufen sie diesen unverwechselbar weichen, fast schwebenden Stil, der Songs wie High, Lifted oder später Run groß gemacht hat. Ihr Debüt Ocean Drive verkaufte sich millionenfach und machte Lighthouse Family zu einer der erfolgreichsten britischen Pop-Soul-Bands der Dekade. 2001 kam dann ein Song, der musikalisch eigentlich zwei Welten verbindet. I Wish I Knew How It Would Feel To Be Free One kombiniert einen echten Bürgerrechtsklassiker, bekannt geworden durch Nina Simon, mit U2s Hymne One. Zwei Songs über Freiheit, Zusammenhalt und Hoffnung, zusammengeführt in genau diesem typischen Lighthouse Family Sound. Sanft, elegant und trotzdem voller Größe. Und interessant ist auch die Zeit damals. Anfang der 2000er änderte sich die Popwelt gerade komplett. Härtere Beats, R&B und Dance-Pop wurden immer dominanter. Lighthouse Family setzten dagegen noch einmal bewusst auf Wärme, echte Instrumente und große Melodien. Vielleicht funktioniert der Song deshalb bis heute so gut, weil er sich nicht nach Trend anhört, sondern nach Gefühl. In Deutschland wurde die Single ein Top-10-Hit und gerade im Radio lief sie rauf und runter. Oft genau in diesen ruhigen Abendstunden, für die sie wie gemacht klingt. Hier sind Lighthouse Family für eure Lauscher mit I Wish I Knew How It Would Feel To Be Free One.

0: Oh yes.
1: Wieder mal ein super geiler Song hier in der Rock Music History mit dem ultimativen geilen Austin, der ja immer so viele History-Sachen drauf hat. Wo hat er das alles her? Ich weiß es nicht. Das hat ihm der Teufel erzählt. Ja, okay. Ich erzähle euch was von Squindred. Kennt ihr ja, Squindred zeigen jetzt mit Broke, dass harte Sounds und echte Emotionen perfekt zusammenpassen. Druckvolle Riffs, jede Menge Energie und trotzdem geht's um diese Momente, in denen einfach alles zu viel wird. Hier ist der neue Song vom Album You Got This von Squindred, Broke.
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5: Oh, yes, yes, yes. Alright, alright, yeah. Und jetzt unser Soundchecker-Tipp der Stunde. Jesse Roper mit der Daisy Wake Up EP habe ich hier drin. Der Typ aus Kanada zeigt mal wieder, wie cool moderner Blues klingen kann. Mit fetten Gitarrenriffs, Indie-Vibes und ordentlich Punk-Energie. Und das kommt nicht von ungefähr. Jesse Roper stand schon mit Größen wie Beth Hart, Booker T, Jones auf der Bühne. Jetzt reinhören hier, lausche auf. Hier kommt der Song Daisy Wake Up von der EP, also der Song. Und so heißt auch, glaube ich, die EP. Genau. Und danach, weil es ist ja der Soundchecker-Tipp der Stunde, kommt danach I Love You Man. Und da wird es dann richtig persönlich.

0: Ziemlich persönlicher Song von Jesse Roper, Soundchecker-Tipp der Stunde mit dem Song I Love You Man. Der Song ist wie eine laute Umarmung für Menschen, die immer da sind. Beste Freunde eben, Wegbegleiter, echte Typen eben. Mit seinem rauen Bluesrock-Sound bringt Jesse Roper genau dieses Gefühl rüber. Ganz ehrlich, direkt und voller Energie. Ja, Jesse Roper, unser Soundchecker-Tipp der Stunde. Jetzt kommen wir zu Eric Grönwall. Grönwall kennt ihr bestimmt. Er hat eine markante Stimme, Rockstimme, und ist jetzt mit neuem Futter unterwegs. Für alle, die Rockfans sind, Hardrock-Fans sind, Eric Grönwald mit seinem Album Bad Bones, der Titelsong kracht jetzt wirklich hier rein, kracht nach vorne mit voller Energie und Emotionen. Und genau darüber wollen wir jetzt sprechen. Hallo Eric, erzähl mal, ich will was hören über den Song von deinem neuen Album hier.
1: Hey, this is Eric Grönwall and you're listening to my new single Bad Bones. 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Mom and Dad made some bad bones, baby, let's go!

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2: 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Jawohl, dann schluppen wir mal weiter eure Lauscherchen mit Front Row, die fünfte Single aus Brockhoffs Debütalbum Easy Peeler. Brockhoff kennt ihr wahrscheinlich, kennt ihr? Und habt ihr schon mal Lampenfieber gehabt? Und genau darum geht's in ihrer neuen Single Front Row, ein sanfter Pop-Rock-Track. Zwischen Herzklopfen, Bühne und der Angst, plötzlich genau diese Person im Publikum zu sehen, über die der Song eigentlich geht. Inspiriert von Hannah Montana und Camp Rock und trotzdem total echt und unnahbar. Hier ist Brockhoff mit Front Row.

Das war Father John Misty, The Pay Off. Ja, da hat er wieder mal einen rausgehauen, dieser Father John Misty. Manchmal muss ich es öfter sagen, weil der auf der Rücksitzbank, der weiß immer nicht, was ich da erzählt habe. Deswegen erzähle ich manches doppelt. Fragt immer nach hier beim Fahrer, was das jetzt war hier, was für ein Song. Ja, also zu hören. Ist übrigens ein Werbespot auf Dauerschleife, The Payoff, und startet mit schmierigen Verkäufersprüchen. Ja, wenn ihr gerade reingehört habt, werdet ihr es bemerkt haben. Kippt aber dann ganz schnell in dieses typisch düstere Tillmann-Gefühl zwischen Sarkasmus und kompletter Hoffnungslosigkeit. Mann, ist das ein geiler Song gewesen.

Ja, auf drei verschiedenen Radiosendern zu hören, übrigens diese Soundchecker-Radioshow in Berlin, in Wassenberg und in Nürnberg. Und Nürnberg Rockin' Radio sendet auch in Süddeutschland durch die Gegend, also München, ja, rund um den Wendelstein. Da könnt ihr auch alle die Sendung Soundchecker hören. Ja, und jetzt hier eben in auf diesem Äther, in dieser Show geht es natürlich weiter mit Chinsu. Da hört ihr gleich einen Song. Vierte und erste Album seit 17 Jahren ist draußen, nennt sich WOWA. Die belgischen Indie-Rocker Chinsu melden sich damit eben zurück und haben hier den Song Forever. Der klingt genauso groß, düster und intensiv, wie man so von ihnen kennt. Wenn ihr die Band schon mal gekannt oder gehört habt, dann wisst ihr das. Zwischen treibenden Beats und ganz viel Drama baut sich der Song immer wieder auf und zieht auch komplett rein. Hier sind Chinsu mit dem Song Forever.

0: Oh, das sind ja geile Drums hier zum Schluss von Chinsu Forever. Jetzt kommen wir zu GLU oder Glue oder GLU, wie ihr auch wollt. Featuring L.A. Lily James haben wir jetzt gleich. Queen of the Stone Age Bassist Michael Schumann zeigt mit seinem Solo-Projekt hier GLU, ja, deswegen ja, heißt es so, mal wieder eine ganz andere Seite. Ja, das werden wir gleich sehen. Und bekommt jetzt Unterstützung von der Schauspielerin eben hier, Lily James. Zusammen klingt das Ganze dann nach lässigen Indie-Rock mit ordentlichen Atmosphäre. Boah, werden wir gleich merken. Oder es ist eine ziemlich coole Mischung aus Kino-Vibes und Band-Energie. Ihr könnt es euch selber raussuchen. Hier ist der Song, na, wie heißt denn Forever? Ich habe es, glaube ich, schon erwähnt. Nee, Forever war ja vorhin Chinsu. Der heißt jetzt Glue. Hätte ich auch gleich wissen müssen hier, oder? Die Sendung Soundchecker direkt in eure Lauscher rein, ja? Dreht die Boxen auf oder eure Kopfhörer. Das muss jetzt sein.
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2: Ja, wie ihr bemerkt habt, hier in der Sendung aktuell, der Juni ist sowas von heiß in der Sendung Soundchecker. Zum Schluss hier habe ich auch einen heißen Song. Am 19.02. sind sie in Berlin im Lido zu sehen. Und diese Band heißt Draconian und der Song Anima. Draconian stammen aus Schweden und liefern so seit Jahren feinsten Gothic Doom Metal. Düster, schwer und komplett atmosphärisch. Mit ihrer neuen Single Animal, die ihr jetzt hört, gibt's jetzt den letzten Vorgeschmack auf das kommende Album In Somnolent Ruin. Ich sag ciao, bis in 14 Tagen. Seid brav und haltet die Ohren steif.

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1: Mit Celebrate ein bisschen. Ab heute fährt die neue S-Bahn-Linie S15 in Berlin. Die neue Strecke zwischen dem Bahnhof Gesundbrunn und dem Hauptbahnhof soll im 10-Minuten-Takt fahren. Die Fahrzeit soll dabei nur 6 Minuten dauern. Fahrgäste wären dadurch 10 Minuten früher am Zielort als mit anderen Linien. Zudem soll ein neuer S-Bahnhof an der Perleberger Brücke gebaut werden, um auch das Europaviertel an die Linie anzubinden. Die neue S15 ist dabei nur ein Teil des Projekts S21. In den nächsten Jahren soll die Linie nämlich bis zum Potsdamer Platz und anschließend bis zur Yorkstraße funktionieren. In Brandenburg sind außergewöhnliche Elchensichtungen nun möglich. Denn 5 Elche wandern aktuell im Bundesland rum. Dass wir zeitgleich 5 Elche in Brandenburg haben, ist bemerkenswert. Das ist ein neuer Rekord, so der Wildbiologe Frank-Uwe Michler von der Hochschule für nachhaltige Entwicklung Eberswalde. Auch die gemeinsame Wanderung von 2 Elchen nahe Grünheide sei seltsam, denn Elche sind normalerweise Alleingänger. Laut Michler handelt es sich vermutlich um ein junges Geschwisterduo. Die Technische Universität Berlin schließt ein drittes Gebäude. Wegen Brandschutzbedenken könne das Gebäude BHN, ein Neubau des Bereichs Bergbau und Hüttenwesen, am Ernst-Reuter-Platz nicht mehr genutzt werden, berichtet der rbb24. Nach Überprüfungen seien die Sprühnebellöschanlagen im Gebäude nicht funktionsfähig. Damit hat die TU gleich 5 Hörsäle und mehrere Seminarräume nicht mehr zur Verfügung. An einer Teilöffnung des Gebäudes soll schnellstmöglich gearbeitet werden, berichtet die TU-Präsidentin Prof. Dr. Fatma Deniz.
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1: Heute bleiben Berlin und Brandenburg wechselnd bewölkt bei maximal 19 Grad. Es kann teilweise stürmisch werden. Die Nacht wird kühl bei 7 Grad.
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5: Einen schönen guten Abend zu einer weiteren Ausgabe Souterrain. Am Mikrofon Guido Fahrentholz. Heute wagen wir mal einen kurzen Rückblick in die vergangene Woche, denn da sind schon einige recht skurrile Dinge passiert. Teilweise durchaus witzig, an anderer Stelle überhaupt gar nicht mehr witzig. Und dann möchte ich noch an einen ganz besonderen Menschen erinnern. Aber jetzt bleibt mir erstmal nur viel Spaß zu wünschen.

Und nun schauen wir uns doch einmal an, was in der vergangenen Woche so alles geschah. In der zurückliegenden Woche wurde der zentrale Turm des Bauwerks Sagrada Familia in Barcelona eingeweiht. Mit 172,5 Metern der höchste Kirchturm der Welt. Papst Leo XIV. Leitete die Zeremonie höchstpersönlich. Damit ist die Kirche ihrer Vollendung einen großen Schritt näher. Ein Projekt, das bis dato 9 Architekten zählt und seit mehr als einem Jahrhundert läuft. Doch das Warten lohnt sich. Viel Detailliebe und Ideenreichtum stecken in diesem Bauwerk. Die Fassade erzählt unterschiedliche Kapitel der biblischen Geschichte. Die Türme stehen für die 4 Evangelisten und der höchste für Jesus Christus, um nur mal so ein paar Beispiele zu nennen. Schon aus der Ferne sei dieser Bau sehr beeindruckend. Es bedeutet aber auch, dass ihr lieben Ulmer jetzt ganz, ganz stark sein müsst und verschmerzen müsst, nicht mehr den höchsten Kirchturm der Welt zu haben, denn der steht jetzt in Barcelona. Wer zur Fußball-WM über den Atlantik gereist ist, nimmt viel Geld in die Hand. Flug, Hotelkosten, Tickets, alles ist schweineteuer. Die deutschen Nationalspieler unterstützen deshalb 600 Fans und zahlen den Transport zum Stadion am 25. Juni, wenn das Team sein drittes Gruppenspiel in East Rutherford im US-Bundesstaat New Jersey bestreitet. Und dann, richtig interessant, Augen auf bei der Mietzahlung. Nicht immer ist der Betrag, den Mieterinnen und Mieter zahlen, angemessen. So geschehen im Fall einer Studierenden-WG in Frankfurt am Main. Eine Wohngemeinschaft im Nordend hat rund 26.700 Euro zurückbekommen. Sollten die Studierenden damit erstmal eine Party schmeißen? Ich wünsche ihnen viel Spaß. Und in Köln plante ein Immobilienunternehmen einen Neubau. Dafür sollte eine 101 Jahre alte Demenzpatientin aus ihrer Wohnung gedrängt werden. Nun entschied ein Gericht, die Frau darf bleiben.

Es klingt wie ein Schildbürgerstreich. Der Bundesdigitalminister Carsten Wildberger von der CDU hat einem Medienbericht zufolge offenbar mehrere Reden sowie Gastbeiträge für große Zeitungen zu weiten Teilen von einer künstlichen Intelligenz schreiben lassen. Wie die Zeit berichtete, deutete darauf vieles nach einer Analyse mit der Software Pengram hin. So stammte ein unter Wildbergs Namen im Handelsblatt veröffentlichter Artikel aus dem April 2026 fast vollständig von einer KI. Ein Beitrag in der Frankfurter Allgemeinen Sonntagszeitung FAS vom März des gleichen Jahres zum überwiegenden Teil. Zudem habe die Pengram-Analyse ergeben, dass eine Rede vor dem Atlantic Council in Washington im Juli 2024 komplett von einer KI stamme. Mehrere Reden im Bundestag zu größten Teilen. Als Erkennungszeichen nennt die Wochenzeitung sprachlich

Auch Bundesminister Dr. Carsten Wildberger nutzt KI als Arbeitswerkzeug, sagte ein Sprecher demnach. Die genannten Texte wurden mit Unterstützung von KI erarbeitet. Die Verantwortung liege aber stets beim Menschen, der prüfen, ändern und entscheiden müsse. Gegenüber den Redaktionen von Handelsblatt und FAS habe das Ministerium den KI-Einsatz nicht offengelegt. Dies bestätigte der Sprecher ebenfalls. Eine gesonderte Offenlegung gegenüber den Redaktionen erfolgte nicht, weil Minister Wildberger KI als unterstützendes Arbeitsmittel betrachtet, über dessen Nutzung man nicht anders Rechenschaft ablegt als über Textverarbeitung, Recherchetools oder redaktionelle Unterstützung. Übrigens, auch Thüringens Ministerpräsident Mario Vogt, ebenfalls von der CDU, hatte kürzlich den Einsatz von KI in seiner Kommunikation eingeräumt. In Frage gestellt wurde unter anderem Gastbeiträge in der Frankfurter Allgemeinen, und zwar zum Thema Digitalkompetenz, und in der Welt zum Anteil deutscher Musik im Radio. Aber auch ein Text zu Ehren der Opfer des Nationalsozialismus wurde mit KI-Unterstützung erstellt. Vogt, der seinen Doktortitel wegen Plagiatsvorwürfen entzogen bekommen hat, erklärte sich ähnlich. Künstliche Intelligenz gehöre im Jahr 2026 zum Arbeitsalltag moderner Organisationen, so seine Staatskanzlei. Eine generelle Kennzeichnungspflicht für Texte, die unter Nutzung von KI-Systemen erstellt oder unterstützt würden, besteht nicht. Künstliche Intelligenz macht es inzwischen Kinder leicht, sich mit Gedanken zu schmücken, die nicht die eigenen sind. Was macht das mit uns, wenn Täuschung zur Normalität wird?

Die Zahl der Straftaten gegen obdachlose Menschen in Deutschland ist 2025 um fast 17% im Vergleich zum Vorjahr gestiegen. Das geht aus einer Antwort des Bundesinnenministeriums auf eine Kleine Anfrage der Linken hervor, wie die Rheinische Post berichtete. Demnach kam es 2025 zu insgesamt 2563 Straftaten gegen Obdachlose. In den beiden Vorjahren seien es jeweils knapp 2200 gewesen. Mehr als 2000 Fälle hätten sich im vergangenen Jahr gegen obdachlose Männer gerichtet. In gut 500 Fällen waren Frauen betroffen. Am häufigsten wurden Obdachlose in Berlin zu Opfern. Die Zahl 592 Fälle. Gefolgt von Bayern mit 492 Fällen und Nordrhein-Westfalen mit 310. Wir erleben auf unseren Straßen derzeit eine beispiellose Gewalteskalation gegen wohnungslose Menschen, sagte die linken Bundestagsabgeordnete Sarah Miro der Rheinischen Post. Die mehr als 2500 polizeilich erfassten Straftaten bilden dabei nur die Spitze des Eisbergs. Aufgrund einer geringen Anzeigenbereitschaft der Betroffenen sowie ungenauer Erfassungskriterien und Definitionen auf Seiten der Behörden ist von einer erheblichen Dunkelziffer und weitaus höheren Fallzahlen auszugehen, so Sarah Miro weiter. Die Antworten zeigen dem Bericht zufolge zudem, dass die Aufklärungsquote bei Straftaten gegenüber obdachlosen Menschen im Schnitt niedriger ausfalle als insgesamt. Bei Fällen von Gewaltkriminalität gegen Obdachlosen lag sie im vergangenen Jahr bei 66,5%. Insgesamt betrug der Anteil aufgeklärter Fälle in allen Bereichen aber 77,5%.

Das Berliner Großbordell Artemis in der Nähe des Messegeländes am ICC hat offenbar Corona-Hilfen in Millionenhöhe erhalten. Laut öffentlich einsehbaren Informationen der EU-Beihilfe-Transparenz-Datenbank flossen an die Artemis GmbH rund 1,75 Millionen Euro Beihilfe zur Behebung einer beträchtlichen Störung im Wirtschaftsleben eines Mitgliedstaates. Bewilligt hat die Zuschüsse laut den Daten die Investitionsbank Berlin, also die IBB. Zuvor hatte aber auch schon die Bild über die Zahlung berichtet. Ein Sprecher der IBB bestätigte gegenüber der Zeitung die Zahlungen. Demnach habe die Bank als Bewilligungsstelle des Landes Berlin diese Hilfen bewilligt und dann auch ausgezahlt. Die Beihilfentransparenzdatenbank listet in der Zeit zwischen Dezember 2020 und Juni 2022 insgesamt 7 Überweisungen, darunter 187.522 Euro Fixkostenhilfe 2020 unter den Kürzel DE Covid. Die höchsten Tranchen flossen im Jahr 2021. Für März und Juni weist die Datenbank 626.643 bzw. 513.617 Euro aus. Die Zahlungen kamen aus verschiedenen Corona-Hilfsprogrammen des Bundes. Ob die Bordellbetreiber die Staatszuschüsse in voller Höhe behalten dürfen, ist bisher noch unklar. Der Geschäftsführer wollte sich gegenüber der Zeitung Bild dazu aber nicht äußern. Die Corona-Hilfen sollten die wirtschaftlichen Folgen der Pandemie abfedern. Darunter fielen einmalige, nicht rückzahlbare Zuschüsse für kleine Betriebe zur Deckung laufender Betriebskosten sowie Überbrückungshilfen, die einen prozentualen Anteil an den betrieblichen Fixkosten erstatteten, abhängig von der Höhe des tatsächlichen Umsatzrückgangs. Das Artemis im Berliner Ortsteil Hallensee gilt als einer der größten FKK- und Saunaclubs in Deutschland. Die Betreiber verlangen von Besuchern einen festen Tageseintrittspreis. Etwaige sexuelle Dienstleistungen werden direkt und separat mit den dort arbeitenden Frauen verhandelt und auch abgerechnet. Die im Haus tätigen Frauen sind laut dem Unternehmen nicht beim Club angestellt, sondern arbeiten selbstständig. Sie zahlen in der Regel ebenfalls einen Eintritt, um dort ihre Dienstleistungen anbieten zu dürfen. 2016 hatte es in dem Bordell eine große angelegte Razzia gegeben, die in einem jahrelangen Rechtsstreit mit dem Land Berlin mündete. Hunderte Polizisten, Zollfahnder und Staatsanwälte hatten am 14. April 2016, also vor 10 Jahren, das Berliner Bordell durchsucht. Mehrere Verdächtige waren damals festgenommen worden. Danach hatte die Staatsanwaltschaft unter anderem von Verbindungen zur organisierten Kriminalität gesprochen. Doch die Vorwürfe fielen in sich zusammen. Denn Ende 2018 ließ das Berliner Landgericht die Anklage der Staatsanwaltschaft nicht zu. Schließlich entschuldigte sich die Stadt und zahlte 250.000 Euro Entschädigung. Die Betreiber spendeten das Geld sowie hunderttausende Euro eigenes Vermögen damals an das Virchow-Klinikum Berlin. 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

Und dann ist da noch eine Meldung, die uns Deutsche erfreuen sollte. Wer nämlich im Supermarkt zur Himbeermarmelade griff, bekam es bislang mit der Brüsseler Bürokratie zu tun, zumindest auf dem Etikett. Nach EU-Regeln durften nur Brotaufstriche mit Zitrusfrüchten offiziell Marmelade heißen. Alles andere war Konfitüre. Jetzt lockern Staaten die Vorgaben. Auch Aufstriche aus anderen Obst darf künftig als Marmelade verkauft werden. Das sieht eine Verordnung des Bundesagrarministeriums vor, mit der eine EU-Richtlinie national umgesetzt wird. Die EU hatte die Frühstücksrichtlinie vor 2 Jahren geändert. Doch Achtung! Um Verwechslungen mit Marmelade etwa aus Erdbeeren oder Aprikose zu vermeiden, muss Marmelade aus Zitrusfrüchten gemäß dieser EU-Richtlinie jetzt Zitrusmarmelade genannt werden. Das Wort Zitrus darf durch den Namen der jeweils verwendeten Frucht ersetzt werden. Die ursprüngliche Festlegung beruht auf einem Verhandlungserfolg aus Großbritannien, wo Marmelade traditionell nur aus Zitrusfrüchten hergestellt wird. Vor rund 5 Jahrzehnten hatten die Briten gefordert, dass nur Marmelade aus Zitrusfrüchten auch so heißen dürfe und hatten damit in gewisser Hinsicht dann ja auch Erfolg. Laut der 1979 erlassenen EU-Richtlinie 79/693/EWG bzw. deren Neufassung 2001/113/EG über Konfitüren, Gelees, Marmelade und Maronencreme für die menschliche Ernährung durften nur Brotaufstriche Marmelade genannt werden, die eben mindestens 20% Zitrusfruchtanteil enthalten. Und dazu zählten Pulpe, Fruchtmark, Saft, wässriger Auszug, Schale. Anlässlich der Vorbereitung auf den Brexit hatte Jakob von Weizsäcker von der SPD, heute Finanzminister des Saarlandes und damals Mitglied im EU-Parlament, 2017 dann vorgeschlagen, dass Marmelade nach dem EU-Austritt der Briten auch wieder so heißen dürfe. Marmelade wieder Marmelade nennen zu dürfen, könne dabei helfen, vielen EU-Bürgern den bitteren Nachgeschmack des Brexits etwas zu versüßen, schrieb der SPD-Politiker in einer schriftlichen Anfrage an die EU-Kommission. Und seit Sonntag ist dieser Vorschlag nun auch endlich Wirklichkeit geworden. Für mich zeigt das wieder einmal, wir haben eigentlich gar keine anderen Probleme mehr.

0: Ich denke, an den meisten ist der Tod dieses Menschen einfach so vorbeigezogen. Und vorbeigezogen, das beschreibt es ganz gut. Der Mann war einer der bekanntesten Segler unseres Planeten. Der französische Segelstar Charlie Darlin ist tot. Der Sieger der zurückliegenden Vente Globe ist im Alter von 42 Jahren an Krebs gestorben. Das teilte seine Familie der Nachrichtenagentur AFP mit. Und auch die Organisatoren des prestigeträchtigen Solo-Segelrennens bestätigten den Tod von Charlie Darlin. Jetzt ist das etwas, das erleben viele Familien. Und es wäre dann sicherlich keine Nachricht wert. Was diesen Mann und seine Leistung so besonders macht, ist ein ganz anderer Umstand. Seine Frau schrieb deshalb in einer Mitteilung: Mit tiefer Trauer geben meine Familie und ich den Tod meines Mannes Charlie Darlin bekannt, der nach langer Krankheit verstorben ist. In den kommenden Tagen werde ihm die letzte Ehre erwiesen. Sie bat laut AFP darum, natürlich die Privatsphäre der Angehörigen des Seglers zu respektieren. Durch sein Talent und seinen Kampfgeist sowohl auf dem Meer als auch angesichts der Tortur, die er durchstehen musste, hinterlässt Charlie einen unauslöschlichen Eindruck in der Geschichte der Vente Globe, hieß es vom Präsidenten der Vente Globe, Alain Leboeuf. Und der französische Präsident Emmanuel Macron würdigte Darlin als außergewöhnlichen Seemann, ein seltenes Beispiel für Mut und einen Leuchtturm auf offener See. Johann Richomme, Darlins engster Konkurrent während der Rennen im vergangenen Jahr, veröffentlichte ebenfalls bewegende Worte. Was für einen bemerkenswerten Kampf du gegen diese grausame Krankheit geführt hast. Ich bin zutiefst beeindruckt von deiner Ausdauer und deinem Optimismus bis zu deinem letzten Tag, schrieb er in sozialen Medien. Aber was war das nun? Im Herbst war bekannt geworden, dass Dali seinen Triumph bei der Vente Globe 2025 unter dramatischsten Umständen errungen hatte. Er teilte mit, dass er schon während der Weltumsegelung an einer seltenen Krebsform gelitten habe. Bereits im Herbst 2023 sei ein gastrointestinaler Drumatumor, also ein Tumor am Dünndarm, der normalerweise erst bei Menschen über 60 Jahren auftritt, festgestellt worden. Wenn die Ärzte Zweifel gehabt hätten, wäre ich nicht gefahren, ich hätte kein Risiko meiner Frau gegenüber und meinem Sohn in Kauf genommen. Aber Segeln ist mein Beruf. Sie waren froh, dass ich wieder hinaus aufs Meer gefahren bin, sagte Darlin damals. Er ist also das gesamte Rennen, was sich orientiert an 80 Tagen um die Welt und das allein, schon schwer erkrankt gewesen. Und dennoch, in neuer Rekordzeit hatte der 40-Jährige solo die Welt umsegelt und 4 Jahre nach einer bitteren Enttäuschung sein Traum wahrgemacht. Darlin war nämlich schon 2021 als erster ins Ziel gekommen. Damals aber wurde er noch von Yannick Besthaven überflügelt, der sich mit einer Zeitgutschrift für eine Rettungsmission an Darlin vorbeischob. 2025 meisterte er den Mount Everest des Segelns in 64 Tagen. 19 Stunden und 22 Minuten nonstop. Wenige Wochen nach seiner Rückkehr wurde er operiert, nachdem der Tumor gewachsen war. Der Operationstermin wäre in etwa derselbe gewesen, auch wenn ich nicht gefahren wäre, erklärte Darlin damals, der es oft geschafft hat, die Krankheit zu vergessen, während er um die Welt segelte. Ja, ihr ahnt es schon, dieser Beitrag war mir einfach nur ein persönliches Bedürfnis. Ich danke euch trotzdem fürs Zuhören, Leute. Und das war sie dann auch wieder einmal. Eine Stunde Souterrain. Bleibt mir dann nur noch euch für die kommenden Sendungen viel Spaß zu wünschen. Und bleibt mir gewogen, Leute, wo auch immer ihr gerade sein mögt.
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1: Ich bin heute mit Bettina und Lida im Studio, die die Sendung Monday Movie Talk machen.
2: Hallo.
3: Hallo, Benni.
1: Die Schlagwörter zu eurer Sendung sind Aktuelles zum Film, Theater, Tanz und Literatur, grob zusammengefasst. Wie würdet ihr die Sendung in euren eigenen Worten beschreiben?
2: So ein anderes Schlagwort ist natürlich die Kritik zu Spielfilmen und Dokumentationen. Und wir bringen natürlich auch so ein paar O-Töne vom roten Teppich. Und wir haben ausgewählte Studiogäste. Wir besprechen eben aktuelle Theaterproduktionen und Tanzinszenierungen aus Berlin und Co. Das heißt, wir wandern auch mal in andere Städte und gucken, was in anderen Städten so los ist, dass man von Berlin aus dahin fahren kann. Aber primär sind wir queer-feministisch.
3: Absolut. In die linke Ecke. Immer klassenkritisch, nicht nur film- und theaterkritisch.
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0: Ich bin heute hier mit zwei Hosts von der ukrainischen Radiosendung Trambeats FM. Schön, dass ihr da seid.
1: Ja, danke. Danke für die Einladung.
2: Danke, Sam Xelot.
0: Lass uns über den Namen sprechen. Trambeats FM. Was heißt es?
1: Es gibt ein traditionelles ukrainisches Instrument, Musikinstrument, in Gebirgen meistens. Es ist ein großes Rohr, das heißt Trambita.
2: Dieses Name Trambeats FM, das bedeutet Trambita wie Musikinstrument und auch Beat für Musik. Trambita mit Beat.
0: Was sind die Themen, mit denen ihr euch beschäftigt?
1: Alles, was für die Ukrainer in Deutschland interessant ist, ja, es ist die soziale Fragen, die Nachrichten, die Fragen der Kommunikation, die Fragen, die helfen auch die Gemeinde zusammen sammeln. Alles, alles, was wichtig in der Ukraine ist, auch teilen wir mit und was für die Ukrainer in Deutschland wichtig ist auch.
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8: Hallo und herzlich willkommen zu Tinnitus, der Sendung für Hörspiele und andere akustische Künste. Heute mit einem Special über die singende Säge. Vor einiger Zeit habe ich in meiner Sendung schon einmal über die singende Säge berichtet, als ich mich auf die Suche nach Gegenständen machte, die in Hörspiel und Ars Acoustica zum Klingen gebracht werden. Mit ihrem sphärischen Klang ist die Säge dafür eigentlich prädestiniert, wird aber leider viel zu selten dafür verwendet. Und um ihre klangliche Vielfalt zu zeigen, gibt es heute ein musikalisches Special über dieses sinnliche und exotische Instrument. Was ihr im Hintergrund hört, ist Caravan von La Sega del Canto. Eine kleine, sehr spezielle finnische Band, die sich nach dem Instrument benannt hat und die ich auch deshalb, aber nicht nur deswegen, ein wenig genauer vorstellen will. Mal sanft, mal beinahe experimentell, mal mit Gesang, mal ohne, mit anderen Instrumenten oder pur und manchmal sogar mit Geräuschen kombiniert. Ist die singende Säge bei Ihnen in jedem Stück präsent. Hier ist ein ruhigeres Instrumental von Ihnen, von dem Album Das Kekkonen, Swan, nach Camille Saint-Saëns, mit einem eigenwilligen Ende.

Das waren also zwei Coverversionen, interpretiert von La Sega del Canto. Und hier ist etwas von ihren selbstgeschriebenen Songs, diesmal aus ihrem Album Light Metal Music. Diesmal steht die Säge nicht zu sehr im Vordergrund, aber dafür ist der Song wie für Tinnitus gemacht. Surum Marci.

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Normalerweise wird die Säge ja mit einem Bogen gestrichen, also mit einem Geigen-, Cello- oder Bassbogen. Und so abenteuerlich das klingt, sie zählt deshalb auch zu den Streichinstrumenten. Und unter den Streichern ist sie im Orchester auch angeordnet, wenn sie dort zum Einsatz kommt. Manchmal wird die Säge allerdings auch geklopft, beispielsweise mit einem Xylophonklöppel. Auch das hat La Sega del Canto in ihrem Repertoire. Wieder mit einem ganz anderen Sound. Der Song heißt Jumala und so hört sich das an.

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1: Der scheinbare O-Ton am Ende von Jumala ist auch eine Eigenart des Albums Light Metal Music von La Sega del Canto. Denn diese kurzen Kommentare ziehen sich als Trenner zwischen den einzelnen Stücken durch die ganze CD. Noch ein Stück von La Sega del Canto, diesmal ein Instrumental, die Säge begleitet von einer Pumporgel, bei dem sich die singende Säge meiner Ansicht nach ein wenig anhört wie eine Solostimme, aber nicht unbedingt wie eine menschliche, sondern eher wie eine Katze mit Liebeskummer oder als hätte man ihr auf den Schwanz getreten. Aber sehr schön. Hier ist das Adagio von

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1: Dass ausgerechnet eine Band aus Finnland sich so an der singenden Säge verlustiert, ist kein Wunder, denn dort steht eine der Wiegen dieses Instrument. Die zweite Wiege der singenden Säge befindet sich in Kanada. Es war nämlich fast zeitgleich, also um 1900, ganz genaues weiß man nicht, Baumfäller in Finnland und Kanada herausfanden, dass man mit diesem Werkzeug mehr anstellen kann, als nur Bäume zu fällen. Vielleicht in einer ihrer Mittagspausen? Wer weiß das schon. Jedenfalls wurde tatsächlich anfangs auf diesen langen Zwei-Mann-Baumsägen musiziert. Zwar bekommt man auch heute noch aus normalen Baumarktsägen Töne heraus, aber die singende Säge hat sich seit damals zu einem eigenständigen Musikinstrument entwickelt und wird eigens dafür hergestellt. Wer eine solche Säge hat, sollte nicht versuchen, damit Holz klein zu kriegen, denn das wäre ein recht kostspieliges Vergnügen und ohnehin recht ineffektiv. Al Fermin kommt nicht aus Kanada, sondern aus den USA, immerhin, wo das Sägespiel verhältnismäßig verbreitet ist. Im Hintergrund hört ihr ihn schon mit dem Klassiker Yellow Rose of Texas, Indiana, von seinem Album Sawdust Melodies.

Dass man mit der Serie Gesamtgesang auch ziemlichen Blödsinn machen kann, zeigen die Golden State Ramblers auf ihrer CD If I Only Had a Brain. Auch eher volkstümlich, aber eben ganz anders. Hier sind sie mit With Her Head Tucked Underneath Her Arm.

Hier noch einmal ein weiterer Track von dem eben schon mal gehörten Al Farman, und das hat seinen Grund. Denn nun geht es weiter in die Weiten Kaliforniens. Dort nämlich findet jedes Jahr ein Sägefestival statt, eine Art Open Stage unter freiem Himmel, irgendwo mitten in der Pampa nahe Santa Cruz. Und auf diesem Festival muss jeder, der die Bühne betritt, Amazing Grace oder eben dieses Traditional Auld Lang Syne spielen.

Nun aber genug vom Country, hier kommt wieder eine ganz andere Schiene, denn ganz eng zusammen mit dem kalifornischen Sägefestival oder Saw Festival, denn im Englischen heißt die singende Säge Musical Saw, hängt David Wise, der dort abschließend auch immer noch einmal spielt. Ein echtes Highlight. Ursprünglich erster Oboist bei den Los Angeles Philharmonikern, entdeckte er 1982 die Musical Saw für sich und betrat 6 Jahre später das erste Mal mit ihr die Bühne. Auf seiner CD Virtuoso Saw wird er von den Los Angeles Philharmonikern begleitet. Neben einigen Oldies, die typische Klassiker auf der singenden Säge sind, solche wie Yesterday, Habanera oder Summertime, finden sich auf der CD auch solche Sahnehäppchen wie The Rainbow Connection aus dem Muppet-Film.

Und weil es so schön war, gleich noch was von David Wise. Diesmal tatsächlich ein Oldie, aber einer der eher für die Säge untypischen. Von den Beatles, When I'm 64.

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1: Ihr seid bei Tinnitus, der Sendung für Hörspiele und andere akustische Künste, heute mit einem Special über die singende Säge. Etwas weiter im Norden, immer noch in den USA, nämlich in New York, findet sich eine Lady, die ebenfalls einmal im Jahr ein Sägefestival organisiert und die sich auch diesem wundersamen Instrument verschrieben hat. Die Saw Lady, wie sie sich selbst nennt, Natalia Parus. Gelegentlich macht sie allerdings auch auf Cowbirds, also Kuhglocken, Musik, wie man gerade hört. Hier ist es der Delancey Street Track. Gehört ja eigentlich nicht wirklich in ein singende Säge-Special, aber ich lasse es trotzdem, einfach weil es so nett klingt.

Bei Natalia Parus hört sich die Säge noch einmal anders an. Klingt sie sonst oft eher wie Pfeifen, hört sie sich bei ihr eher wie eine Frauenstimme an. Das mag daran liegen, dass sie häufig eine Lame Sonore verwendet. Eine französische Variante der singenden Säge, die etwas länger ist und anders als die anderen Sägen zahnlos. Trotzdem gehört sie in die Familie. Besonders schön kommt diese klangliche Eigenschaft der Lame Sonore beispielsweise bei Changes heraus.

noch ein Stück von Natalia Parus, weil es ein sehr ungewöhnlicher und spezieller Song ist, der ein wenig retro klingt, nach irgendwo zwischen den 50er und 70er Jahren. Hidden Behind Nothing.

Auch sehr speziell und wunderschön, oder? Marlene war übrigens für ihr Vibrato auf der Säge bekannt, das man mit den Händen machen kann, aber Marlene machte es mit ihren schönen langen Beinen. Und Marlene schlägt auch die Brücke nach Deutschland, denn auch hier gibt es eine kleine Sägegemeinschaft. Als erstes nenne ich da natürlich eine Frau, die in Berlin lebt und bei der auch ich meine erste Sägestunde genommen habe und die ich schon einmal vorgestellt hatte, allerdings noch unter dem Namen Katharina Beek. Mittlerweile hat sie sich für ihre Arbeit in Orchestern und für ihre Auftritte im Varieté den Künstlernamen Katharina Mikada zugelegt. Sie ist eine von jenen, die von Marlene und ihrer Musical-Saw wussten und so zum Griff in die Handwerkerkiste verleitet wurde. Sie selbst ist ausgebildete Musikerin und am ehesten mit der Klassik verbunden. Auf ihrer CD »Säg's nochmal«, himmlische Klänge aus dem Werkzeugschrank, ist das auch deutlich zu hören. Denn neben beliebten Sägeliedern wie eben jenem Amazing Grace, von dem ich vorhin schon im Zusammenhang mit dem Saw Festival in Santa Cruz erzählte, und anderen wie das Ave Maria, finden sich hier viele Stücke wie die Arie de Pamina von Mozart, das Lied An den Abendstern von Richard Wagner und Habanera von Bizet aus Carmen.

0: Hin und wieder erzählt Katharina Mikada aber auch Geschichten, wie diese, die sich am Meer abspielt und auch so heißt: Am Meer.
1: Ich wanderte bei Dämmerung am Strande. Vom Leuchtturm blinkte leise mir ein Licht. Am Himmel bunte Wolken, dicht an dicht. Die blaue Stunde überall im Lande. Alsbald erblickte ich vor mir im Sande ein winzig kleines Männlein, einen Wicht. Ich traute meinen müden Augen nicht, dann zwei, dann drei und dann die ganze Bande. Mit bunten Mützchen und beredten Mienen, vertieft ins Buhlspiel, still im Schutz der Dünen. Ich wagte keinen lauten Atemzug. Das Zwergenschauspiel bannte mich für Stunden, für Tage, Monde oder nur Sekunden? Ein Wimpernschlag, vorbei der kleine Spuk.
0: Gerade in jüngster Zeit scheint die Sägeszene zu wachsen. Zu nennen ist da beispielsweise Tom Fink, was die Sägerei betrifft. Ein echter Senkrechtstarter und experimentierfreudiger Musiker aus dem süddeutschen Niederstetten, der irgendwann in seiner Jugend mit dem Saxophon anfing, später Schlagzeugte, dann anfing mit der Autoharp zu spielen und schließlich vor nur wenigen Monaten auch auf die Säge kam. Seit kurzem tritt er mit ihr auch solo auf, spielt dann beispielsweise Katjuscha. Und das hört sich dann ungefähr so an.

Nicht weit von Tom entfernt, in Würzburg, wohnt ein anderer Sägeexperte, der gelegentlich als Rahmenprogramm bei thematischen Stadtführungen an idyllischen Orten in Erscheinung tritt. Ralf Stövesand. Ebenso idyllisch hört sich sein mit seiner besonderen Methode gesägter Whale Talk an. Stimmt schon, diese Walgesänge sind wirklich vollkommen unecht.

Andere Experimente von Ralf Stövesand könnt ihr euch als Video auf seiner Homepage anschauen unter www.singendesäge.de. Das Intro zu seiner Homepage ist allerdings weniger idyllisch als vielmehr futuristisch.

0: Original oder auch eine gesägte Adaption? Tatsächlich kommt die singende Säge in Filmen verhältnismäßig häufig zum Einsatz. So spielte beispielsweise in Kleine Haie Merit Becker, eine sägende Straßenmusikerin. In dem Film Delikatessen war sie der musikalische Begleiter des Hausmeisters, der aus der Zirkuswelt kam und sich in die kurzsichtige Tochter des Hausbesitzers verliebte. Hier gibt es eine wunderschöne, herzige Szene am Schluss des Films, in der das kuriose Liebespaar auf dem Dach im Sonnenuntergang auf Säge und Cello spielt, begleitet nur vom Wind. In der Synchronisation des Charlie Chaplin-Films The Kid vertont die singende Säge eine dicke, jammernde Sängerin in der Manege. In Alraune weinte Hildegard Knef angeblich zur singenden Säge. Und jüngst war besagtes Instrument als Schwulenthema in dem Film Schwarze Schafe zu hören. Eingespielt von Sandra Weckert. Im Hörspiel dagegen kommt die singende Säge sehr, sehr selten vor. Außer in der Hörspielversion von Pippi Langstrumpf, bei der scheinbar fast jeder die Szene aus dem Film kennt, in der Oskar mit dem Kleber in der verlassenen Waldhütte auf seiner Säge spielt, habe ich bisher nur eins gefunden. Die schwarze Katze von Edgar Allan Poe in der Version von Lübbe Audio. Und zwar als Intro in dem Titellied von Heinz Rudolf Kunze, aber auch als Thema der Katze, wie in dem folgenden Ausschnitt.
1: Wenn ich bloß wüsste, wo unsere Katze ist.
2: Sie ist bestimmt vor dem Feuer davongelaufen. Vielleicht kommt sie ja wieder. Katzen sollen manchmal weite Strecken zurücklegen.
3: Wir zogen noch am selben Tag ein. Die Wohnung bestand aus einer kleinen fensterlosen Schlafkammer und einem zweiten größeren Raum. Darin standen ein gesprungener Herd, ein Tisch, mehrere alte Stühle und ein wackeliger Schrank. Ausgetretene, zum Teil verrottete Treppenstufen führten vier Stockwerke hinauf. Das einzige Fenster ging hinaus auf den weitläufigen Hinterhof. Aber wenigstens war ich die Katze los. Doch anstatt nun in der neuen Umgebung meinen Erinnerungen zu entkommen, begannen mich düstere Träume heimzusuchen. Sie endeten alle gleich. Ich lag mit gebrochenem Rückgrat unterhalb eines Balkons. Um mich herum schlich eine schwarze Katze und beschnüffelte mich.

0: Und damit sind wir am Ende der Sendung angelangt. Sämtliche Links zum Thema Singende Säge könnt ihr in Kürze auf meiner Homepage nachschauen, www.natalie-gorris.de. Und damit verabschiede ich mich für heute ziemlich unprätentiös.
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2: Herzlich willkommen bei den On-Air-Stories. In dieser On-Air-Story möchte ich euch die Sendung Oldie-Treff von Peter Ziermann vorstellen. Hallo Peter, schön, dass du da bist.
3: Ja, freut mich auch.
2: Was ist denn die Sendung Oldie-Treff genau? Also worum geht es?
3: Ja, ein bisschen old-fashioned Radio. Zum einen wird für ich ja seit 100 Jahren gefühlt durch, dass wir hier noch Plattenspieler im Studio haben, weil ich tatsächlich immer noch eigentlich 100% Vinyl spiele und mein Musikgeschmack, der liegt ja eigentlich eher bei internationalen Titeln, bei Beat und ja, vernünftigen Nummern der 60er, 70er Jahre. Aber ich spiele auch sehr viel deutsche Musik, bin nach wie vor jedes Wochenende auf dem Flohmarkt, sammle da irgendwelche Schallplatten ein. Und es gibt so einen Spruch, den ich auch seit Jahren mache. Bei mir kann sich jeder jeden Titel wünschen. Wenn jemand von Heino die schwarze Barbara haben will, dann kriegt er die auch. Ja.

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1: Herzlich willkommen zu einer weiteren On-Air-Story. Ich bin heute mit Rolf Gensrich im Studio, der die Sendung OK Beat macht.
2: Hallo, freue mich, dass ich hier sein darf.
1: Wie würdest du ansonsten deine Sendung generell beschreiben?
2: Die Sendung lässt sich eigentlich schlecht beschreiben. Also es gibt mehrere Varianten. Ich versuche, Gäste mir heranzuholen aus allen möglichen Gegenden, Sachen, die mir über den Weg laufen. Das kann also der Würstchenverkäufer sein bis hin zu irgendwelchen kleinen Aktionen, Grundeinkommen zum Beispiel oder kleine Parteien oder aber Musiker, die mir auf der Straße auffallen, die nicht dann mal meine Visitenkarte geben und sagt, kommt doch mal vorbei, meldet euch doch mal.
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1: Hallo und herzlich willkommen zu einer neuen Folge Alex Spotlight. Mein Name ist Link und neben mir steht Bea.
2: Hi.
1: Und bei uns heute zu Gast ist Sascha aka Claudi aus Leipzig. Hallo.
3: Hallo.
1: Schön, dass du da bist. Wir freuen uns. In deinem Insta-Post, glaube ich, nennst du das Dream Pop, was du machst. Vielleicht hat es auch ein bisschen so was Indie-Pop-mäßiges, Crowd-mäßiges sogar. Dein neues Album Why, nämlich, ist am 3.6. erschienen. Und deine Band Flying Moon in Space, wo du Bassist bist, war auch schon mal hier bei uns im Spotlight. Wie fühlst du dich denn jetzt nach deinem Release?
3: Ja, mega glücklich und extrem froh, dass ich jetzt nach jahrelanger Arbeit irgendwie für mich abgeschlossen habe und auch jetzt einfach veröffentlicht habe. Es war jetzt halt ein sehr langer Prozess und das Album lag jetzt auch schon über ein Jahr einfach fertig rum und es ist jetzt einfach schön gewesen, irgendwie diesen Punkt zu finden, das mal abzuschließen, an die Welt rauszutragen und jetzt auch einfach anzufangen, weiter damit zu planen und das irgendwie anzugehen und genau.
1: Cool, also sehr viel Erleichterung.
3: Genau.
1: Schön. Aber bevor wir weiter darüber sprechen, hören wir uns einen Song an, den du mitgebracht hast, nämlich Outre Lux von Fauteuil und Madison McFerrin. Möchtest du was dazu sagen oder sollen wir einfach anspielen?
3: Ja, also ich habe bei dem Song tatsächlich, ich habe an sich diese ganze Playlist ein bisschen so gedacht, dass immer ein Song so eine Art, so eine Verbindung hat zu dem anderen Song, der darauf folgt sozusagen. Die haben immer ein bisschen so eine Beziehung zueinander und die haben mich, die fünf Songs, die ich von anderen Künstlern ausgewählt habe, haben mich auch während des Albumprozesses sehr inspiriert und ich glaube, wenn man sich die anhört im Zusammenhang mit meinen Songs, dann hört man auch ein bisschen so die Referenz vielleicht.
1: Genau. Voll cool. Dann hören wir mal rein in Outre Lux von Fauteuil und Madison McFerrin.

0: Das war Audrey Lux von Foteo Madison McFerrin hier bei uns bei Alex Berlin im Alex Spotlight. Heute zu Gast ist Claudi. Er hat uns auch dieses Lied mitgebracht. Du meintest gerade schon, dass die Lieder so ein bisschen aufeinander aufbauen und dass sie dich auch in deinem Soloprojekt inspiriert haben. Erzähl uns doch gerne mehr über dieses Lied im Einzelnen. So, was genau hat dich bei dem Lied inspiriert?
1: Genau, also bei dem Song, den wir jetzt gerade gehört haben, hat mich, glaube ich, einfach der Einsatz vom Chor und auch von den elektronischen Instrumenten ziemlich geflasht. Und ja, im Endeffekt habe ich auch selber versucht, mit Claudi viel so eine Mischung aus so einer organischen Klangwelt vielleicht und irgendwie auch elektronischen Elementen zu schaffen. Dazu dann auch noch teilweise einfach mit sehr emotionalen Lyrics. Das kommt dann später auch noch bei einem anderen Track. Und glaube ich im Endeffekt, das hat es jetzt gemacht, genau.
0: Cool. Und was hörst du sonst so in deiner Freizeit? Ist es immer so, geht das so in diese Richtung wie jetzt bei dem Lied oder bist du so ein bisschen, du probierst dich einfach aus und schaust von was
1: ja,
0: du so was
1: Ja, ich habe jetzt eigentlich keine wirklich festen Genres, die ich höre, sondern ich versuche das immer sehr künstlerisch zu sehen und irgendwie zu schauen, dass es irgendwie auf eine Art und Weise künstlerisch interessant ist und irgendwie vielleicht auch ein bisschen experimentell ist, der Sound, oder einfach so ein bisschen was ausprobiert. Und ich glaube, das ist dann meistens der Moment, in dem ich auch selber einen Song interessant finde. Mhm. Und genau.
0: Würdest du sagen, du als Musiker, Künstler hörst Musik generell einfach anders, so dass du oft bestimmte Sachen hörst, die vielleicht jetzt ich als Nicht-Musikerin nicht so hören würde?
1: Ach, das weiß ich jetzt nicht genau, ob das jetzt so einen Unterschied macht, aber ich glaube, ich finde es wahrscheinlich, also ich versuche oft halt was zu finden, was vielleicht irgendwie einfach ein bisschen, was mir untypisch oder atypisch vorkommt und was ich dann vielleicht auch selber irgendwie versuche umzusetzen. Und ich glaube, wenn man selber Musik macht, kommt man natürlich immer aus einer anderen, hat man immer eine vielleicht andere Perspektive auch auf das Medium an sich und kennt das vielleicht auch einfach ein bisschen so rumexperimentieren und sich viel auch so darin zu verlieren. Und ich glaube, dass das wiederum in anderer Musik zu finden, was einem vielleicht manchmal auch so eine neue Welt eröffnet oder einfach so ein, vielleicht manchmal auch ein neues Gefühl gibt, das ist halt dann irgendwie spannend. Und das ist, glaube ich, auch für mich persönlich immer wieder das Interessante daran, Musik zu machen auch, ist immer wieder auch solche neuen Sachen zu entdecken in gewisser Art und Weise. Und ja, das gibt mir persönlich total viel und das, genau, ja.
0: Claudi, also dein Künstlername. Das Erste, was mir aufgefallen ist, war, ich habe erst mal gezählt, wie viele I's das eigentlich sind. Ich habe dann gesehen, es sind 7. Ja. So, die erste Assoziation war dann so Claudi und 7, 7. Himmel. Hat das irgendwas damit zu tun oder wie kam es zum Namen?
1: Ja, nee, das ist tatsächlich auch mein persönlicher Bezug dazu. Ich mache schon seit 8, 9 Jahren eigentlich unter dem Namen Claudi wirklich Musik und am Anfang war es noch mit Y und ich habe dann, als ich jetzt in dem Prozess war von den Songs und von dem Album, habe ich gedacht, okay, ich aktualisiere das noch ein bisschen und habe mich dann halt für die 7 I's entschieden, einfach ein bisschen als Referenz tatsächlich wirklich zu dem 7. Himmel und auch zu Wolke 7, weil ich das irgendwie auch als Ausspruch extrem irgendwie schön finde und interessant und dann wiederum auch, weil es so ein bisschen was Visuelles auch hat. Und das hat mir irgendwie auch ganz gut an den Namen gefallen, weil ich auch insgesamt das Projekt irgendwie auch gerne visuell denke oder visuell angehe. Auch ich habe jetzt ja auch drei Videos gemacht und dahingehend auch irgendwie versucht, so ein bisschen so eine Welt, glaube ich, zu bauen oder auch so ein bisschen so eine Ästhetik auch damit reinzunehmen, dass sozusagen nicht nur die Musik für sich steht oder auch was transportiert, sondern auch einfach da drumherum ja noch was hinzugefügt wird. Und ich glaube, deswegen dann auch die Wahl für den Namen.
0: Passt ja auch dann zu der Selbstbeschreibung, die du hast, dass du sagst, es ist so Dream Pop. Ja. Genau. Dein Album heißt Why. Wir nehmen an, das ist eine Anspielung auf das Wort Warum auf Englisch. Ja. Was hat der Titel zu bedeuten für dich? Vor allem auch, Warum ist ja meistens eine Fragestellung und du hast ein Ausrufezeichen hinten dran. Ja. Was hat es damit auf sich?
1: Genau, also richtig, dass es auf jeden Fall um das Warum geht. Und ich habe halt irgendwie auch wiederum für nach einem Namen gesucht, der halt auch ein bisschen so visuell ist und der irgendwie auch auf so einer Ebene funktioniert. Und ich hatte viele verschiedene Titel und ich war immer nicht so ganz zufrieden. Und das war dann irgendwie auch ein bisschen der catchigste Titel, so, den ich gefunden habe. Und im Endeffekt drückt er irgendwie aber auch ganz cool so eine, vielleicht auch so eine Suche, so ein Experiment aus und irgendwie auch so ein, irgendwie trotzdem auch so ein Widerstand. Also ich finde das Nachfragen an sich, das vereint das irgendwie alles ganz gut. Und dann mit dem Ausrufezeichen ist das dann fast schon so eine Antwort, die auch für sich steht, dass es auch das Suchen an sich eigentlich schon das Gute ist und auch die Introspektion vielleicht für mich persönlich auch, dass die Songs, die ich jetzt oder die Lyrics, die ich geschrieben habe und die Songs natürlich auch in gewisser Art und Weise ein künstlerischer Prozess sind, aber auch ein Verarbeitungsprozess und dass dann das irgendwie gut zusammenfasst, einfach diese Suche und das Fragen. Genau.
0: Wann würdest du sagen, hast du dir das letzte Mal die Frage warum gestellt?
1: Gestern bestimmt, ich bin gestern in die falsche Richtung gefahren.
0: Passiert den Besten in Berlin, ja. Okay, cool. Dazu jetzt erstmal der Name. Genau, es passt, wie gesagt, auch wie du auch schon gesagt hast, zu diesem Dreamlike und Pastellästhetik von dem, was du jetzt in diesem Solo-Projekt gemacht hast. Aber dazu gibt es gleich auf jeden Fall noch mehr. Und davor hören wir nämlich einen Song, und zwar Ply. Und zwar von einer Band, AVDR, in der du auch Bassist bist. Ja. Genau, da hören wir jetzt erstmal rein und danach mehr dazu.

0: Willkommen zurück bei Alex Berlin, bei uns im Spotlight mit Claudi. Wir haben ja gerade schon dein Album vor allem so ein bisschen als Dream Pop beschrieben. Wie würdest du es denn beschreiben, wenn oder wie beschreibst du es immer allen, wenn alle immer fragen, so was machst du für eine Art Musik, was ist das für ein Album?
1: Ja, ich glaube, Dream Pop beschreibt es ganz gut, auch irgendwie Indie-Pop und aber auch trotzdem so eine Note Experimentalität würde ich auch noch mit reintun, glaube ich. Genau.
0: Voll, finde ich auch akkurat. Wie hast du denn zu der so Soundästhetik gefunden?
1: Also ich glaube, ich habe halt sozusagen 4 Jahre insgesamt an dem Album gearbeitet und im Endeffekt war das Beste, glaube ich, oder das meiste waren wirklich halt viele Zufälle und das waren jetzt nicht, also ich habe jetzt nicht gesagt, ich mache jetzt ein Dream-Pop-Album so, ja, sozusagen und habe das jetzt so geframed unter diesem Begriff, sondern ich habe einfach viel herumexperimentiert, viel auch mit verschiedenen Leuten aufgenommen. Also ich habe mit einer Harfenistin aufgenommen, mit einem Geiger, mit einem Bassklarinettisten, dann auch mit einem anderen Schlagzeuger und dann halt wiederum auch mit Konrad Jakisch, dem Produzenten. Wir haben auch nochmal ein Jahr eigentlich an dem Album gearbeitet. Wir also sozusagen gemischt, aber auch einfach noch weiter produziert und da halt auch noch geschaut, dass wir einfach an den Punkt kommen, wo wir irgendwie beide das Gefühl hatten, jetzt sind die Songs so einfach irgendwie ready so oder jetzt fühlen die sich einfach gut an. Und genau, insofern ist Dream Pop, glaube ich, jetzt für mich die Assoziation, unter der ich das in einer gewissen Art und Weise buche, im Endeffekt ist, glaube ich, für mich auch viel einfach ein Experiment gewesen, an den Punkt zu kommen, dass ich so denke, ah ja, jetzt bin ich zufrieden.
0: Also, voll, so ein bisschen auch Selbstfindung vielleicht durch
1: genau,
0: die Musik.
1: Genau, voll.
0: Richtig schön. Ich finde, wie gesagt, dieses Label Dream Pop, Dreamlike kommt halt auch sehr ästhetisch raus in deiner Musik.

0: Videos, du hast drei Musikvideos gemacht für die Songs Pastel, Maschine und Surrender. Und ich muss, also ich will jetzt eigentlich sagen, vor allem bei Pastel ist halt sehr so, es ist sehr soft, es ist Pastel, es hat so wenig Kontrast und das macht so eine Traumästhetik. Während Maschine ist mir jetzt gerade kurz aufgefallen, ja, voll kontrastreich ist und voll in dieser Dunkelheit. Fast schon wie so ein Albtraum dann. Aber dann doch halt, also da ist auch sehr viel so träumerisch, so unreal. Da hast, bist du zum Beispiel mit deinem Gesicht in so Eis drin. Und ich finde das voll spannend, wie du da quasi Traum so verschieden deutest. Also du meintest ja, du willst so eine Welt damit, du wolltest so eine Welt damit machen. Und gleichzeitig finde ich das voll schön zu sehen, gerade als Mann so deinen Körper so in, zu inszenieren, so künstlerisch. Und in dem einen Musikvideo trägst du so sehr süße Ohrringe. Und so, ich fand das voll schön, gerade wenn es halt um diese Softness geht, dann auch so eine Femininität quasi auszustrahlen.
1: Ja, genau, also zu den Videos kann ich diverse Dinge sagen tatsächlich.
0: Ja,
1: Also
0: bitte.
1: die haben an sich, also jedes Video für sich hatte eigentlich auch so ein gewisses farbliches Konzept. Also bei Pastel war es halt so grau-blau, bei Surrender gelb-rot und bei Maschine halt einfach schwarz-weiß. Und das war irgendwie auch ein bisschen die Idee, die sozusagen zu unterscheiden und da auch einfach so von sich zu trennen. Aber das war so die Grundidee bei den Videos und dann gibt es auch tatsächlich zu den verschiedenen Orten auch sehr Interessantes zu erzählen. Pastel, das Video.
0: Das ist ja in Sizilien, glaube ich,
1: Genau, das habe ich
0: gewesen.
1: in Sizilien gedreht und das war an einem Ort, der nennt sich Greto di Buri. Das ist eine alte, das war eine alte Stadt, also Vecchia Ghibellina hieß das oder heißt das. Und die wurde sozusagen in einem Erdbeben zerstört, die
0: Wow.
1: ganze Stadt. Und dann wurde so 20 Kilometer davon wurde Nuova Ghibellina gebaut und da gibt es ganz viele so lustige irgendwie Landart-Kunstwerke und an sich dieses Greto di Buri ist sozusagen der Ort, der zerstört wurde und ein italienischer Künstler ist dann dahin gekommen und hat das Ganze mit Beton nachgegossen, inklusive dem Schutt sozusagen
0: Wow.
1: und das ist halt einfach so ein riesiges Landart-Piece, was einfach in den Bergen in Sizilien steht und da haben wir halt sozusagen gedreht und es ist halt einfach ein extrem aufgeladener Ort und extrem beeindruckend gewesen, irgendwie sich
0: Total.
1: da so ja, halt einfach einen Tag aufzuhalten und das irgendwie zu drehen. Man, in dem Video sieht man es gar nicht so viel, glaube ich, aber ich kann es nur empfehlen, sich den Ort mal anzuschauen, wenn man da irgendwie unterwegs ist.
0: Toll. Ja, ich finde diese so Aufgeladenheit, diese so irgendwie künstlerische Energie kommt sehr raus, allein durch das Setting in diesem Video. Und das fließt dann halt auch natürlich ins Album rein. Finde ich eine sehr coole Choice. Wir hören jetzt in Zu Garantie von Malik Judy und gleich im Anschluss Pastel von dir. Und auch hier können wir jetzt wahrscheinlich
1: Ja,
0: Ähnlichkeiten
1: aber jetzt ist
0: raushören.
1: Französisch tatsächlich.
0: Ja, okay, dann hören wir jetzt einen wirklich französischen
1: Ja.
0: Song.

0: Wir sind wieder zurück bei Alex Berlin oder auf DAB+. Da, wo ihr uns hört, im Alex Spotlight, das war Pastell von Claudi und ihn haben wir auch zu Gast heute bei uns im Studio. Wir haben jetzt gerade schon über die zwei anderen Musikvideos gesprochen, unter anderem das Musikvideo zu Pastell. Wie war das bei dem Lied Maschine? Erzählt uns doch gern mehr dazu.
1: Genau, also das Video ist als letztes entstanden und ich wollte, wie ich vorhin schon gemeint habe, nochmal eine andere Farbe sozusagen mit reinnehmen und einen anderen, auch tatsächlich einen anderen Ton auch von dem, was ein bisschen vermittelt wird. An sich geht es in dem Video halt auch einfach ein bisschen um das Gefühl so von Stress und gestresst sein und es war halt irgendwie. Die anderen beiden Videos nehme ich auch einfach durch, allein schon durch die Farbwelt auch ein bisschen als so fast schon ein bisschen leichter auch war irgendwie. Und Maschine an sich ist auch schon durch den Song so ein bisschen düsterer und einfach ein bisschen ernster. Und ich wollte auch nochmal ein Video dazu machen, dass das einfach auch nochmal ein bisschen aufgreift. Und insofern habe ich dann mit Karine Brava, einer brasilianischen Videokünstlerin, die in Leipzig wohnt, das gemacht in einem Studio einfach vor schwarzem Moll und haben dann einfach so ein bisschen versucht, gestresste Posen darzustellen und irgendwie ja so ein bisschen Unangenehmes irgendwie darzustellen und genau, das irgendwie sozusagen diesen Song auch nochmal so ein bisschen anders fühlbar zu machen.
0: Ja, ich fand das irgendwie auch so voll eindrücklich. Also genau in dem Lied Maschine, da sagst du ja so, es ist Zeit, eine Maschine zu sein. Und allein dieser Part in dem Musikvideo, wo du einfach so gekrümmt quasi auf einem Stuhl sitzt, glaube ich, und ein- und ausatmest und man so einfach diese Bewegung vom, wie der Brustkorb sich so öffnet und schließt, so etwas, was wir einfach die ganze Zeit machen und wie viel so dahinter steckt, einfach so, ne, wir funktionieren irgendwie die ganze Zeit. Ja. Das fand ich, kam wirklich sehr gut auch in dem Musikvideo rüber.
1: Danke.
0: Maschine hören wir auf jeden Fall auch später noch, also bleibt auf jeden Fall dran. Jetzt würde ich gerne so ein bisschen in dein Bandleben eintauchen, beziehungsweise dann auch im Vergleich zu deinem Soloprojekt. Genau wie wir auch schon ein Lied davon gehört haben, spielst du als Bassist unter anderem bei AVDEA, aber auch bei Flying Moon in Space und früher auch bei den Dolphins, richtig?
1: Genau, ja.
0: Würdest du sagen, oder wie würdest du sagen, sind da die Unterschiede zwischen den einzelnen Bands, in denen du gespielt hast?
1: Genau, also bei AVD bin ich tatsächlich einfach nur als Live-Bassist dabei und da würde ich sagen, interpretiere ich die Stücke schon mit ein bisschen, aber es ist eher sehr nah am Original, an dem was sozusagen Konrad auch komponiert und schreibt. Und bei Flying Moon bin ich wirklich auch als schreibende Instanz mit dabei und auch also produziere die Songs auch mit und bin da halt auch schon, ja, also das Projekt gibt es ja jetzt auch schon 10 Jahre und bin da eigentlich auch seit Anfang an mit dabei und es ist auch an sich ein bisschen, ich würde sagen, demokratischer, freier gedacht und genau. Und bei Dolphins wiederum, ja, war es halt eine Zweierkonstellation und im Endeffekt ist es, glaube ich, immer ein bisschen, halt immer was anderes, je nachdem, mit wem man Musik macht. Ich glaube, dass es immer einen Unterschied macht und auch vielleicht auch andere Sachen rausholt oder auch, vielleicht auch bei Dolphins habe ich auch ein bisschen in eine andere Richtung gedacht, auch ästhetisch vielleicht. Und jetzt, genau mit Claudi war es einfach auch ein bisschen die Herangehensweise, mal zu gucken, was denn mein Sound ist. Und genau, was ich interessant finde und das auch unabhängig halt genau von den Bandkontexten, in denen ich halt sonst irgendwie aktiv bin.
0: Mhm. Genau, so, also man kennt Bass ja auch eher so als Hintergrund beziehungsweise als Supportive-Rolle. Deshalb auch die Frage, so wie kam es dann für dich zu diesem Sprung zum Solo-Projekt oder wie war so der Prozess?
1: Genau, also ich spiele tatsächlich eigentlich Gitarre, also ich bin umgeschwenkt, ich bin einer, der das aus der Not heraus gemacht hat. und im Endeffekt mag ich das Instrument jetzt total gerne und habe da jetzt irgendwie viel drin entdecken können und ja, der Sprung dahin, dass ich selber was machen wollte, also ich habe jetzt bei Dolphin zum Beispiel auch immer schon mitproduziert oder ich habe schon immer so ein bisschen auch für mich aufgenommen und irgendwann hat sich das so nach dem, würde ich sagen, richtigen Moment angefühlt oder habe ich dieses Bedürfnis gefühlt von, ich will jetzt wirklich mal all the way gehen mit meinen Vorstellungen vielleicht auch einfach und das einfach auch ausprobieren und da auch einfach ein bisschen lernen. Ich glaube, das ist auch so die Entscheidung dafür gewesen, so einen langen Prozess anzugehen, anzufangen. Und ja, halt auch, was ich vorhin meinte, mit anderen MusikerInnen irgendwie noch zusammenzuarbeiten und auch akustische Instrumente aufzunehmen und da auch einfach genauso eine andere Welt auch nochmal ein bisschen zu erforschen, weil das sonst in den anderen Konstrukten war es halt eher so Synthesizer-Nutzung, oder bei Flying Moon spiele ich halt wirklich meistens nur Bass, und es war halt für mich irgendwie mal cool, das auch so da mal so ein bisschen einzutauchen und das genau auszuprobieren. Und ja.
0: Kannst du sagen, was dir mehr Spaß macht, beziehungsweise, oder sagst du so, das eine gibt mir, also das Solo-Projekt gibt mir das, und in der Band mitzuspielen gibt mir das andere?
1: Ja, das sind halt schon, also es sind einfach sehr unterschiedliche Sachen. In der Band ist es halt irgendwie einfach ein bisschen freier und dadurch vielleicht auch unberechenbarer manchmal, weil das ist auch irgendwie, also es passieren da immer sehr viele Dinge und es ist auch einfach unkontrollierbar, würde ich sagen. Und bei den Solo-Sachen ist es irgendwie, ja, setze ich mir den Hut für alles auf im Endeffekt und finde das aber auch auf eine gewisse Art und Weise schön, weil ich da halt auch nochmal so eine Emotionalität und auch so eine Fragilität vielleicht auch ausleben kann, auch durch den Gesang und in der Musik, die halt in anderen Kontexten vielleicht gar nicht so, also die in einem Bandkontext vielleicht gar nicht so den Platz hätte. Und das ist für mich auch dann eine schöne Art und Weise, mich dahingehend auch nochmal auszudrücken und künstlerisch und ja auch einfach vielleicht auch Texte zu schreiben, denen ich was verarbeiten kann und das irgendwie so, ja, genau, so meine eigene Fragilität festzuhalten.
0: Auf jeden Fall. Ja. Voll schön, dass du auch damit jetzt hier bei uns bist. Ja. So, ich würde sagen, wir hören jetzt nochmal ein Lied, das du uns mitgebracht hast, und zwar The Place Where He Inserted the Blade von Black Country New Road. Möchtest du etwas dazu sagen, einleitendes zum Lied, oder
1: ja,
0: sollen wir
1: eigentlich einfach mal hören? Also der Song für mich tatsächlich stellt irgendwie sehr gut so eine Fragilität dar und so eine starke Emotion. Und genau, das passt eigentlich sehr gut.
0: Perfekt.

0: So, willkommen zurück beim Alex Spotlight, heute mit Claudi. Wir haben gerade einen Song von Black Country New Road angehört, aber leider nicht ganz, weil er so lang ist. Ich möchte dich jetzt ein bisschen mehr über den Prozess fragen von deinem Album, von der Entstehung. Ich selber, also ich habe dir gerade schon gesagt, ich selber spiele auch Bass und ich war in Bands und ich mache aber auch Solomusik. Und dann finde ich es immer voll spannend, wie sich auch gerade dieses also aufnehmen, produzieren, der ganze Prozess, wie sich das unterscheidet. Also vorhin hast du mir schon gesagt, dass bei dem Song Maschine, was mein Lieblingssong von dir ist, dass da sehr, sehr viel in the box digital passiert ist. Aber du hast jetzt auch schon erwähnt, dass eine Bassklarinette zu hören ist, eine Harfe und so. Wer hat denn welche Instrumente gespielt?
1: Genau, also am Schlagzeug war Johannes Kotter aus Leipzig, Konrad Jakisch, der das mitproduziert hat, also VDR, der hat auch bei zwei Songs Schlagzeug eingespielt, dann Babette Niklas an der Harfe, Lukas Dille an der Bassklarinette, Valentin Heinrich an der Geige und Ludwig Kästner an der Gitarre. Das sind sozusagen alle Instrumentalistinnen, die beteiligt waren. Ja, und es ist also tatsächlich haben die Songs immer so meistens so angefangen, dass ich eigentlich das Schlagzeug irgendwie gesucht habe. Also ich habe das sozusagen auch wie so voreditiert und vorgearbeitet und war dann halt nochmal speziell mit jetzt mit Johannes und Konrad einfach im Studio und habe das dann nochmal aufgenommen. Aber ich habe vorher sozusagen schon auch die Beats wie so produziert und überlegt und halt da auch lange gesucht und weil ich das irgendwie auch als genau als wichtig empfunden habe. Und das war meistens dann sozusagen ein bisschen so die Grundlage für einen Song und ja, dann habe ich einfach meistens viel mit ja, Vorgaben mit Synthesizer. Ich kann es irgendwie gar nicht so sehr, es gibt jetzt nicht eine Struktur für einen Song oder so, es ist alles, es war ja auch sehr viel und es ist auch über Jahre und im Endeffekt genau ging es aber, glaube ich, im Durchschnitt so los und dann halt habe ich halt nach und nach einfach Menschen dazugeholt, wenn ich das Gefühl hatte, so jetzt sind die Sachen auch ein bisschen vorzeigbar und genau da hat sich das dann auch so organisch letzten Endes entwickelt.
0: Sehr cool. Und ich finde, du hast auch vorhin gemeint, bei Maschine ging es ja auch ein bisschen so ein Ausdruck von sowas Unangenehmem. Und dann ist ja der Kontrast, dass da sehr viel digital passiert, auch irgendwie inhaltlich relevant.
1: Ja, stimmt.
0: Also da kann man auf jeden Fall auch so ein bisschen ja, wieso die Kernaussage der einzelnen Songs auch in der Instrumentation vielleicht hören. Das finde ich sehr cool. Du hast jetzt schon gemeint, das Album hat sehr lange gedauert und es ist jetzt auch schon ein paar Jahre her, dass es entstanden ist.
1: Genau, also ich habe das sozusagen letztes Jahr bin ich damit fertig geworden und jetzt lag es halt einfach noch eine Weile rum und ich habe aber, glaube ich, 2021 oder so schon damit angefangen oder
0: Wow.
1: 2022. Also ein paar von den Songs passt es, glaube ich, auch schon 7, 8 Jahre alt. Also die erste Version davon und genau, es hat halt hat jetzt einfach ein bisschen lange gedauert und es war auch ein bisschen die Idee, auch einfach sich Zeit zu lassen und einfach zu schauen, bis sich halt die Sachen einfach gut anfühlen. Und ich hatte ja auch jetzt keinen Druck in der Hinsicht, dass irgendjemand gesagt hat, das muss fertig werden, sondern es war wirklich dann so mein eigener Anspruch, dem ich irgendwie gerecht werden wollte. Und der ist jetzt, so lange hat es dann halt jetzt
0: Ja,
1: gedauert
0: total.
1: irgendwie.
0: Schön. Ja, ich freue mich, dass es endlich da ist. Dann hören wir jetzt mal in Break the Silence von dir und auch gerade vor dem Hintergrund von dem Black Country New Road Song. Viel Spaß.

0: Das war Break the Silence von dir, Claudi, und zwar aus dem neuen Album, das am 3.6., also jetzt vor knapp einer Woche, rauskam. Das Album heißt Why. Wie blickst du jetzt so auf dein Album zurück? Du meintest gerade auch schon, manche Lieder davon sind wirklich auch schon mehrere Jahre alt. Und ja, wie blickst du darauf zurück? Wie fühlt es sich an?
1: Also im Grunde genommen blicke ich sehr positiv auf das Ganze zurück und bin irgendwie extrem froh, irgendwie auch diese Entscheidung getroffen zu haben, für mich das irgendwie angegangen zu haben. Und ich arbeite jetzt auch schon wieder ganz viel an neuen Sachen und also natürlich, aber ich bin irgendwie auf eine Art sehr dankbar tatsächlich irgendwie, dass ich diese Entscheidung für mich so getroffen habe, weil ich dahingehend im Laufe des Prozesses irgendwie extrem viel gelernt habe und das irgendwie, ich weiß nicht, das war so eine, ja, kann da nur positiv drüber sprechen, auch wenn es natürlich manchmal auch irgendwie mich in den Wahnsinn getrieben hat oder auch irgendwie anstrengend war und gerade so ein längerer Prozess über Jahre ist natürlich auch, also man verändert sich natürlich auch währenddessen und dann ist es halt irgendwie auch einfach schwierig, dass vielleicht die Zufriedenheit immer auf den Stand zu bringen, den man gerade selber als Person ist. Aber im Endeffekt bin ich jetzt doch irgendwie sehr glücklich mit dem Outcome von allem und genau, freue mich jetzt einfach irgendwie in der Zukunft damit auch zu spielen und da, ja.
0: Sehr schön, kannst auf jeden Fall richtig stolz drauf sein. Danke. Wie kam es so bis jetzt so an? Hast du da schon irgendwie, weiß nicht, was zurückbekommen?
1: Ja, also die beste Reaktion, die ich bisher tatsächlich bekommen habe, war von meinem Tandempartner, mit dem ich Italienisch lerne und ich bringe ihm Deutsch bei. Und er hat mir geschrieben, dass er sich das Album mehrfach angehört hat und einfach geweint hat. Und irgendwie, das hat mich extrem berührt und das fand ich irgendwie auch sehr schön. Und tatsächlich ist das auch ein bisschen so, also wahrscheinlich das Schönste auf eine gewisse Art und Weise, wenn man merkt, dass man ne, so durch das, was man macht und irgendwie auch durch, vielleicht auch durch den Gesang und irgendwie auch so, dass man diese Welt erzeugt und dass man aber irgendwie auch so ein Gefühl vermitteln kann und dass das vielleicht im besten Falle sogar auch jemandem einfach hilft, was zu fühlen. Und genau, das fand ich extrem schön. Und ansonsten waren die Rückmeldungen auch ganz gut. Ja, also ja.
0: Sehr schön. Gibt es irgendwas, was du jetzt aus dem Prozess gelernt hast, was du in nächste Projekte mitnimmst, oder gehst du einfach jetzt einfach weiter in die nächsten Projekte, so wie es jetzt auch gelaufen ist?
1: Also tatsächlich bin ich jetzt gerade an dem Punkt, dass ich eigentlich das Ganze versuche, ein bisschen freier zu denken, die ganzen, also auch die Instrumente und die Aufnahmen an sich. Ich denke, im Prozess jetzt von den Aufnahmen zu Y habe ich auch viel noch von den Melodien vielleicht auch vorgeschrieben oder auch von dem Schlagzeug, was ich vorhin schon meinte, und habe mir da mehr den Hut aufgesetzt bei allen Sachen und jetzt versuche ich eigentlich gerade mehr davon loszulassen und mehr wirklich mit den Leuten im Raum das irgendwie auch zu entdecken oder auch einfach zu sagen, ja, mach einfach, was du fühlst. Und so, insofern ist das, glaube ich, wird das neue, die neue Musik, glaube ich, einfach ein bisschen freier. Und irgendwie merkt man das auch bisher jetzt in den Sachen, in denen ich jetzt schon arbeite, dass es so ein bisschen irgendwie sich offener anfühlt im Kontrast jetzt zu den Songs.
0: Ja, ja, cool. Aber vielleicht muss man auch an den Punkt erstmal kommen. Ja, ja. Erstmal ja. Diese Grenzen oder nicht, weiß ich nicht. Um dann am Ende freier zu sein. Ja. So, wir hören jetzt den nächsten Song, Breathe von Sheep, Dog and Wolf. Viel Spaß.

0: Jetzt nochmal zum Schluss. Willkommen zurück beim Alex Spotlight mit Claudi. Und wir haben ja jetzt über dein Debütalbum Why geredet. Und du hast auch vorhin schon gemeint, dass du vorhast, damit aufzutreten. Wann passiert das denn?
1: Also ich stecke jetzt gerade noch ein bisschen in der Planung und ich habe jetzt ein Konzert in Leipzig auf jeden Fall und dann im besten Fall noch in Dresden, Berlin, aber es ist genau das einzig bestätigte Konzert ist bisher Leipzig. Genau, 3. September, wer Lust hat.
0: Sehr cool. Ja, auf nach Leipzig. Du meinst auch, dass es mit Claudi weitergeht, dass du schon andere Sachen in Arbeit hast. Ist da auch schon quasi so ein ganzes neues Projekt in Planung oder machst du jetzt einfach mal vor?
1: Nee, ich habe eigentlich schon das nächste Album, also relativ weit, weiß ich jetzt nicht, aber ich arbeite da jetzt eigentlich auch schon dran. Dadurch auch, dass die Sachen jetzt schon so lange fertig waren, habe ich eigentlich auch sowieso jetzt die letzten, also auch schon wieder seit 1,5 Jahren, arbeite ich eigentlich an den nächsten Sachen. Genau, insofern denke ich auch, dass das wahrscheinlich dann gar nicht so ewig noch dauern wird, bis da neue Musik irgendwie kommt.
0: Cool, dann freuen wir uns auf was Neues von dir. Und wir hier bei Alex verabschieden uns schon. Danke fürs Zuhören. Wer zu spät eingeschaltet hat, kann die Sendung im Alex Kosmos nachhören unter alex-berlin.de. Und in der Beschreibung von der Sendung findet ihr auch die Spotify-Playlist, bei der sich Sascha Claudi sehr viel Gedanken gemacht hat. Also hört da auf jeden Fall rein. Und auch alle anderen Spotlight-Folgen. Vielen Dank fürs Einschalten. Und wir verabschieden uns mit Maschine von Claudi, meinem Lieblingssong.
1: Ja,
0: Danke fürs Zuhören. Ciao, ciao.
1: danke.
2: Ciao.

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1: Heute geht es um das Campus Radio CouchFM. Das ist ein Projekt in Zusammenarbeit der drei Berliner Hochschulen, der Humboldt-Universität, der Freien Universität und der Technischen Universität Berlin. Und ich möchte euch nun das Campus Radio genauer vorstellen und habe hierzu Laura und Emily von CouchFM eingeladen. Herzlich willkommen.
2: Hi.
3: Hi.
1: Seit wann gibt es denn das Format Campus Radio CouchFM?
2: Also 2011 kam die Idee auf. Und 2012 lief dann die erste Sendung schon. Also es ist jetzt schon ganz schön lange her.
1: Und ihr sendet ja jeden Tag und habt verschiedene Formate. Wie ist die Sendung denn aufgebaut?
2: Genau, also wir haben jeden Tag in der Woche ein unterschiedliches Format. Zweimal die Woche läuft unser Live-Magazin. Das heißt, da stehen wir live im Studio und reden über alles Mögliche. Und dann läuft auch Musik zwischendurch, wie man es aus dem Radio halt so kennt. Und montags ist bei uns immer Platz für eine Gästesendung. Mhm. Also da können zum Beispiel andere Unis ihre Projekte vorstellen, wenn sie selbst einen Podcast produzieren und so weiter. Dann haben wir am Mittwoch unsere Musiksendung, das Klangkompott. Das wird von der Musikredaktion gemacht und es kann auch alles Mögliche sein. Interviews, einfach eine Band vorstellen, ein Genre vorstellen, alles Mögliche. Genau, donnerstags läuft unser Gästezimmer. Das ist ein Interviewformat mit Personen zum Beispiel aus Politik oder der Kultur, Berliner Figuren, alles Mögliche. Ja, samstags ist bei uns Tanzstunde. Da können DJs aus Berlin ihre Sets spielen und sich so ein bisschen vorstellen. Und am Sonntag läuft unsere Wiedergabeliste mit den besten Songs aus der Woche.
1: Wie kommt ihr denn zu den Themen, die ihr in der Sendung besprecht?
3: Also ich finde, das ist auch mal ein sehr spannender Prozess, weil es einfach wirklich das ist, was die Couchies so im Alltag beschäftigt. Und das fand ich am Anfang auch so ganz ungewohnt, dass wirklich der Themenvorschlag einfach so reingeworfen werden kann. Und meistens wird er auch total cool aufgenommen und dann wird gebrainstormt, dann können andere relaten oder eben nicht. Und das ist immer ein total spannender Prozess. Also das meiste findet so in der Wortredaktion dann statt oder halt davor in den allgemeinen Sitzungen.
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1: Ich bin heute mit Bettina und Lida im Studio, die die Sendung Monday Movie Talk machen.
2: Hallo.
3: Hallo, Benni.
1: Die Schlagwörter zu eurer Sendung sind Aktuelles zum Film, Theater, Tanz und Literatur, grob zusammengefasst. Wie würdet ihr die Sendung in euren eigenen Worten beschreiben?
2: So ein anderes Schlagwort ist natürlich die Kritik zu Spielfilmen und Dokumentationen. Und wir bringen natürlich auch so ein paar O-Töne vom roten Teppich. Und wir haben ausgewählte Studiogäste. Wir besprechen eben aktuelle Theaterproduktionen und Tanzinszenierungen aus Berlin und Co. Das heißt, wir wandern auch mal in andere Städte und gucken, was in anderen Städten so los ist, dass man von Berlin aus dahin fahren kann. Aber primär sind wir queer-feministisch.
3: Absolut. Die linke Ecke. Immer klassenkritisch, nicht nur film- und theaterkritisch.
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0: Ich bin heute hier mit zwei Hosts von der ukrainischen Radiosendung Trambeats FM. Schön, dass ihr da seid.
1: Ja, danke. Danke für die Einladung.
2: Danke, thanks a lot.
0: Lass uns über den Namen sprechen. Trambeats FM. Was heißt es?
1: Es gibt ein traditionelles ukrainisches Instrument, Musikinstrument, in Gebirgen meistens. Es ist ein großes Rohr, das heißt Trambita.
2: Dieses Name Trambeats FM, das bedeutet Trambita wie Musikinstrument und auch Beat für Musik. Trambita mit Beat.
0: Was sind die Themen, mit denen ihr euch beschäftigt?
1: Alles, was für die Ukrainer in Deutschland interessant ist, ja, es ist die soziale Fragen, die Nachrichten, die Fragen der Kommunikation, die Fragen, die helfen auch die Gemeinde zusammen sammeln. Alles, was wichtig in der Ukraine ist, auch teilen wir mit und was für die Ukrainer in Deutschland wichtig ist auch.
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0: Einen wunderschönen guten Morgen, ihr schönen Körper da draußen, oder ich sage einfach mal Körper, wenn ihr das Wort schön noch nicht so gerne hört. Ich freue mich heute auf eine ganz besondere Folge, nämlich eine Expertin, die ich hier zu Gast habe, Johanna Elsen. Johanna, magst du dich vorstellen?
1: Ja, hallo, danke, dass ich heute hier sein darf. Ich bin Johanna. Ich würde mal sagen, ich habe verschiedene Bereiche, in denen ich aktuell aktiv bin. Ich bin Designerin und Autorin und mache auch Social Media Content, gerade zu den ganzen Design-Themen, kreativen Themen, aber jetzt vermehrt durch mein Buch auch über das Thema Essstörungen und ja, generell Aufklärung über die Thematik.
0: Das Buch erklärt eigentlich schon, worum es geht. Wir werden nachher noch mal näher darauf eingehen, aber ich drop schon mal den Titel Normalgewicht. Du wirst uns heute erklären, was Normalgewicht ist, ne? Nein, joking. bevor wir aber reingehen, hast du uns eine Green Flag deines Körpers mitgebracht? Ist dir dazu was eingefallen?
1: Ich muss sagen, auch wenn ich sehr mit meinem Körper zu kämpfen habe, eine Green Flag ist auf jeden Fall, dass mein Körper sehr robust ist und sehr, sehr viel Durchhaltevermögen hat und sehr viel mit sich machen lässt und nie aufgibt.
0: Das hast du sehr schön gesagt. Ja, darf ich spoilern, dass wir, bevor wir hier angefangen, nee, nicht spoilern, doch darf ich erzählen, bevor wir hier angefangen haben aufzunehmen, dass du gesagt hast, du weißt, dir fällt nicht so viel ein dazu, und dann habe ich so ein bisschen Impulse gegeben, weil es gibt ja immer irgendwie auch kleine Dinge am Körper, die selbstverständlich sind, die man gar nicht mehr so sehr sieht. Und ich denke, es tut gut, sich immer mal wieder daran zu erinnern, dass er jetzt eben auch gerade hier steht und atmet und arbeitet und mich hört, mich sprechen lässt, mich fühlen lässt.
1: Voll, das ist ja nicht nur das Aussehen am Körper, sondern auch die Funktion. Das kann man ja auch unterschiedlich betrachten.
0: Ja. Ich danke für das Wort Aussehen. Ich nehme das jetzt einfach mal als direkten Übergang für unsere erste Kategorie, nämlich die Body Fails. Hast du Lust?
1: Klar. Body Fails of the
0: Week. Der aktuelle Body Fail, diejenigen, die Instagram nutzen, oder ich glaube, diejenigen, die auch Printmedien nutzen, haben es wahrscheinlich mitbekommen, dass eine bestimmte Person des öffentlichen Lebens aktuell, wenn es um das Thema Aussehen geht, viral geht. Die Rede ist von Heidi Klum. Und sie war auf der Red Carpet in Venedig, hatte ein wunderschönes Kleid an, und direkt wurde im Internet kommentiert oder unterstellt, sie sei schwanger. Sie hat dann direkt daraufhin entgegnet, dass ihr früher immer gesagt wurde, dass sie zu fett ist, und heute ist sie einfach nur ein bisschen dicker als früher, und das sind die Wechseljahre. Und ich finde trotzdem, dass ich gut aussehe. Was halten wir denn von dem Kommentar? Hast du es mitbekommen?
1: Ich habe es auf jeden Fall mitbekommen, jetzt nicht mega intensiv verfolgt, aber die ganzen Kommentare kenne ich, und ich kenne auch ihre Aussage dazu. Und mein erster Gedanke, als ich das gehört habe, gesehen habe, gelesen habe, war direkt dieses, wieso hackt man so viel auf ihr rum? Also egal, was sie macht, entweder es ist, ich weiß auch, es war mal ein Riesenthema, oh, Heidi Klum ungeschminkt, so sieht sie aus. Und dieses ständige auf ihr rumhacken, finde ich schon schwierig. Vor allen Dingen, ja, gut, sie ist ein Supermodel, sie hat die Supermodelfigur, jetzt wiegt sie ein bisschen mehr. Na und, wo ist das Problem so?
0: Ja, definitiv. Also ich habe auch, ich glaube, das war sogar schon letzte Woche, als ich den ersten Beitrag gesehen habe, habe ich auch direkt kommentiert, so, du musst gar nicht antworten, ob es die Menopause ist oder was ganz anderes, weil es ist halt so gesellschaftstauglich, und gerade natürlich als Mensch, der im öffentlichen Leben steht, bist du Zielscheibe, und gerade wenn sich jemand verändert, oh mein Gott, das ist halt ein Riesendrama. Kommentarspalte wird, glaube ich, nie oder wurde in keiner Zeit zuvor so sehr angeschaut und durchgelesen wie heutzutage. Und es zeigt einfach so sehr, wie tief wir noch drinstecken im Kommentieren von Körpern, wenn sie sich verändern. Also es kann ja in alle Richtungen gehen. Es könnte ja auch sein, dass sie jetzt zum Beispiel wieder abnimmt, weil Menopause vorbei ist oder so. Und dann wird gesagt, jetzt nimmt sie Ozempic, oder ne, es wird halt immer wieder ein Grund gesucht. Und ich kenne das auch aus dem Bekanntenkreis, wenn irgendwie jemand, den man vielleicht eine Arbeitskollegin oder so, die man kennt, die abgenommen hat, wo man sagt, das ging jetzt sehr schnell, hat sie Ozempic genommen. Ja, es ist, ich glaube, so her das kommt.
1: Dass dieses ständige Kommentieren ist, ich glaube, dadurch, dass es auch Personen des öffentlichen Lebens sind, dass man natürlich immer jede Kleinigkeit versucht rauszupicken. Ich kann mir auch vorstellen, dass die Leute, die gerade auch sowas kommentieren, sehr unzufrieden mit sich selber wahrscheinlich sind und dann halt auch immer Probleme bei anderen suchen. Ich denke, die ganzen großen Magazine, klar, das ist halt, damit lässt sich auch Geld verdienen, wenn du dann so eine riesen Headline machst mit Heidi Klum nimmt jetzt Ozempic oder was auch immer. So. Aber es ist mir ehrlich gesagt schon ein Rätsel, warum da immer kommentiert werden muss, weil es ist ja egal was, weil wir es jetzt eben von Heidi Klum haben, aber es geht ja vielen so, man macht es keinem recht, nie, egal wie.
0: Und gleichzeitig ist das ein ganz guter Anhaltspunkt, um zu sagen, naja, dann mache ich es halt einfach, weil ich mache es ja eh falsch. Für irgendjemand auf der Welt mache ich es eh falsch, also kann ich es einfach mal machen und mich ausprobieren.
1: Voll der gute Einwand eigentlich so, ja. Nicht eigentlich ist so, ja.
0: Ich habe das aus so einem, also ich bin nicht Mama, aber ich habe das aus so einem Podcast, ist irgendeine Schauspielerin, ich habe den Namen vergessen, aber die ist so witzig. Und da gab es mal ein Reel, die eben gesagt hat, ne, wenn ich arbeite, bin ich eine falsche Mutter. Wenn ich nicht arbeite, bin ich eine falsche Mutter. Wenn, dann bin ich nicht Feministin, wenn ich das nicht mache. Und dann sagt sie, das heißt, eigentlich kann ich ja machen, was ich will. Deswegen ist ja wurscht. Ja. Gefällt eh immer irgendjemandem nicht. Ja, manchmal hilft es echt, Dinge mit Humor zu nehmen. Also ich habe es als Bodyfail eingegleist, weil ja, wir im Jahr 2026 immer noch erklären, warum ein Körper vielleicht mehr geworden ist, warum man halt direkt wieder in diese Rechtfertigung geht und zeitgleich, ich meine, ohne sie zu kennen, Heidi Klum ist Meisterin des Selbstmarketings, also zeitgleich kam eine Podcast-Episode, ich glaube Podcast, I don't know. Ich mache hier nur Werbung für meinen. es kam ein Podcast-Interview raus, wo sie halt das allererste Mal auch über Germany's Next Topmodel spricht und ihr Zutun, wenn es halt um das Thema geht, wie ist sie mit ihren Models umgegangen? Und sie sagte halt ganz klar, das war und ist teilweise immer noch das Business und ich bin nie so schlecht mit den Models umgegangen, wie mit mir umgegangen wurde. Und ja, ich bin ja ADHS im Hirn, zwei Herzen auf der Seite. So einerseits denke ich mir, du hast so viel Macht, du hast so viel Einfluss, du könntest jetzt den Change und das, was du erfahren hast, mit antreiben. Und dahingehend finde ich, ja, Germany's Next Topmodel, ohne dass ich die aktuelle Staffel gesehen habe, ist offener geworden. Aber es ist halt immer noch das Konzept, wir bewerten Körper, ne? Und dann ist andererseits, ja, es ist irgendwo ein Business. Und wenn du jetzt aber eine Show machst, in der keine Körper bewertet werden, dann wirst du vermutlich keinen Job finden.
1: Ich glaube auch vor allen Dingen, es ist ja, also ich habe früher Germany's Next Topmodel auch wirklich sehr, sehr viel geguckt. Da war aber noch dieses komplett skinny, was anderes gab es nicht. Und ich habe aber auch jetzt das Gefühl, wenn es dann die Plus-Size-Models gibt, die haben ja trotzdem, wie sie zu sein haben. Ein Plus-Size-Model hat trotzdem Vorgaben. Weil so ein Mischmasch, glaube ich nicht, dass das auch jetzt im aktuellen Modebusiness, ich glaube, da kommst du auch immer noch nicht rein. So, also ich glaube, du bist skinny oder Plus-Size. Also das ist so meine Wahrnehmung zumindest.
0: Ich würde so, ich stelle mir gerade vor, mich aus Spaß dort zu bewerben, weil ich, also ich stehe auch hinter der Kamera, aber ich habe ja angefangen vor der Kamera, so für mich, um mein Körperbild akzeptieren zu lernen und ich habe jetzt gerade eine enge Hose an, aber ich habe so extrem schlaffes Bindegewebe, also man sieht es an den Armen jetzt schon, aber so mein Bindegewebe an den Beinen ist einfach extrem faltig, Zellulite, nenn es wie du willst, sowas siehst du nicht, sowas siehst du auf keinem einzigen Plakat. Und das kann man jetzt als extrem bezeichnen. Aber wenn ich jetzt, uns trennen ja knapp 10 Jahre, ne, wenn ich jetzt so an meine Zeit früher denke, ich habe halt echt gedacht, ich bin Alien, so mit meinen Schenkeln, weil ich das noch nie gesehen habe. Und dann hat mich Social Media schon irgendwo, hat mir geholfen, mich einzureihen, weil ich dann gemerkt habe, ach krass, es gibt ja doch andere Körper, die auch so aussehen, aber halt nicht in meinem direkten Umfeld. Und je mehr ich mich zum Beispiel jetzt auch mit den Körpers genug und den Menschen beschäftige, es geht nicht darum, dass du ein gewisses Gewicht hast und erst dann berechtigt bist, dich unwohl zu fühlen, sondern das kann in jeder Körperform passieren. Und genauso hast du, wenn wir jetzt in Konfektionsgrößen sprechen, Menschen, die Größe 36, 38 tragen und einen Bauch haben. Ne? Und die siehst du nirgends.
1: Absolut, nee. Also ich kenne das auch von mir selber. Ich habe auch schon seit ich, ja, schon als Kind Zellulite, weil ich auch extrem schwaches Bindegewebe habe und schon immer da sehr verunsichert auch war deshalb. Und ich sag mal so, wenn ich jetzt zaubern könnte und es wegmachen könnte, würde ich es tun. Aber ich versuche damit umzugehen und ja, es lieben, akzeptieren zu lernen. Ich muss auch sagen, was mir tatsächlich sogar hilft, meine ganze Familie, also Frauenseite, wir sehen alle gleich aus. Wir haben die gleichen Beine, wir haben den gleichen Po und so sehr ich es auch verfluche an mir, irgendwie finde ich es trotzdem auch was Schönes, dass ich eben aussehe wie meine Mutter, dass ich aussehe wie meine Tante. Und dadurch, finde ich, können auch solche vermeintlichen schlechten Dinge, Makel, was Positives auch irgendwo haben.
0: Ja, definitiv. Und ich weiß nicht, wenn ich jetzt, also kann jetzt niemanden in meiner Familie nennen, weil ich einfach auch keine große Familie habe, aber ich weiß nicht, wenn ich irgendwie so ältere Menschen sehe, sie manchmal sprechen höre, ich weiß nicht, das hat was ganz Besonderes, was ganz Emotionales und ist irgendwie so dieses, wie man sagt, das bist gezeichnet von Leben, in welcher Art auch immer. Und ich finde es auch schön, dass man altert und dass der Körper sich verändert und dass es irgendwo, ja, der Lauf der Dinge mit manchmal Einflüssen von außen, von innen, ganz, ganz viele Gründe, ja.
1: Ich finde das auch immer nett, wenn man zum Beispiel jetzt gerade, wo es wärmer wird, mal wieder zum See geht und dann mal Körper sieht, wie sie wirklich aussehen. Ja. Weil ich verbringe so viel Zeit auf Social Media. Ich habe bewusst alle möglichen Konten blockiert, dass ich sehr viele Katzenvideos oder so sehe, dass ich eben keine Körper sehe. Weil wenn ich Körper sehe, ist es immer nur das Ideal, was mir vorgeschlagen wird. Und dann ist das immer so ein krasser Realitätscheck, wenn man dann doch mal ja, am See ist und dann mal Leute sieht. Da sieht nämlich vielleicht eine Person von 100 aus wie auf Social Media, also dieses perfekte Bild und der Rest überhaupt nicht. Und dann, finde ich, merkt man erstmal, wie verschieden wir alle sind.
0: Ja. Ob das schon immer so war, ob du schon immer gerne zum See gekommen oder gegangen bist, das erfahren wir gleich. Und ich freue mich sehr auf die nächste Rubrik.
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0: Body Talk. Let's talk about your body. Wie bist du in jungen Jahren aufgewachsen oder was hat dich in Sachen Körper beeinflusst? Wer oder was? Magst du uns ein bisschen abholen?
1: Ja klar, also ich bin sehr sportlich aufgewachsen. Mein Körper war immer kräftig, weil ich habe Fußball gespielt, habe ich auch wieder angefangen, ist eine große Leidenschaft. Ich habe Tennis gespielt, ich war mit meinem Bruder ganz, ganz viel in der Natur draußen. Und ja, mein Körper hat wirklich wiedergespiegelt, dass ich ein aktives Kind bin. Aber mein Körper hat halt auch gezeigt, dass ich auch gerne mehr esse. Dass ich, ja, ich war noch nie ein schlankes Kind, werde ich wahrscheinlich auch nie sein. Und das hat man dann schon auch meinem Körper angesehen. Ich muss sagen, mich selber hat es als Kind schon immer irgendwie gestört, dass ich dicker war als die anderen. Aber ich kam damit. Es war nicht mein Lebensinhalt. Und es wurde dann aber doch immer mehr zu meinem Lebensinhalt durch Kommentare von außen. Also da haben auch erwachsene Menschen sehr viel dazu beigetragen, dass ich mich mit meinem Körper immer unwohler gefühlt habe. Und ja, ich sag mal, Kinder sind häufig nicht die nettesten und dadurch sind auch Kommentare von anderen, haben dann schon ihre Spuren hinterlassen.
0: Ich hatte letzte Woche Freitag, wurde ich spontan zu so einer Art Stammtisch eingeladen. Da ging es um das Thema Körper und da wurden wir auch angeleitet, so welche Sätze haben uns in jungen Jahren besonders geprägt. Gibt es da einen Satz, den du teilen möchtest?
1: Jetzt muss ich kurz sortieren. Es gibt einige Sätze, aber ich glaube, was mich sehr geprägt hat, war von einem

0: Also, ich wollte immer dünn sein, schon immer. Und habe dann auch echt mit vielen Diäten alles Mögliche versucht, aber es hat nie funktioniert, weil ich meine, ich muss sagen, zum Glück, weil wenn ich mit 10 Jahren schon sehr viel abgenommen hätte, glaube ich, wäre das noch schädlicher, als es sowieso schon ist. Und dann habe ich da jahrelang hin und her und hier viel Sport und das und das und das. Und so mit 15, 16 hat dann meine Diät ja funktioniert und ich habe dann, ich will jetzt keine Zahlen nennen, weil das schon triggern kann, sehr viel abgenommen auch. Und ich habe es aber nicht so wahrgenommen. Und das war dann irgendwie merkwürdig, weil mein Umfeld hat es wahrgenommen. Mein Umfeld wurde auch netter. Die bösen Kommentare wurden weniger, je weniger ich wurde. Aber ich selber habe das so, nee, ich muss noch mehr, noch mehr, noch mehr, noch mehr. Und so bin ich dann in diesen Teufelskreis rein mit, es ist nie gut genug, um das aufzugreifen, ja.
1: Ja. Und wann hast du für dich gemerkt, okay, es geht hier vielleicht in eine andere Richtung oder hier könnte auch eine Krankheit dahinter stecken? Wie lange hat das gedauert?
0: Ich glaube, wo ich gemerkt habe, dass es echt nicht mehr bloß Unzufriedenheit und Diäten sind, war so mit 16, 15, 16. Da würde ich sagen, das war so der Punkt, wo ich gemerkt habe, da komme ich jetzt so nicht, kann nicht einfach aufhören. Also schon bald 10, ja doch 10 Jahre
1: Ja.
0: ist das her.
1: Ja, ich meine, wenn du 10 Jahre einen gewissen Umgang gehegt hast, dann braucht es entsprechend auch seine Zeit, um diese Strukturen in deinem Kopf wieder zu lösen. Bist du dann, also hast du dir aktiv Hilfe geholt oder ist jemand auf dich zugekommen, zugegangen?
0: Ich wurde darauf angesprochen von einer meiner besten Freundinnen und das war für mich so ein, ja, Erlösungsschlag, weil ich wusste die ganze Zeit, mir geht's nicht gut, ich brauche Hilfe, aber mein Umfeld hat es nicht so wahrgenommen, weil ich Normalgewicht hatte. Ich bin von Übergewicht in Normalgewicht und wurde dann dafür gelobt und es war was Positives. Ich war komplett essgestört, alles, was ich gemacht habe, wurde aber als was, hey, toll. Und ich habe mich auch verschiedenen Leuten anvertraut und es wurde immer abgetan als, hey, du siehst doch toll aus, was ist doch kein Problem. Und eine meiner engsten Freundinnen hat mich dann darauf angesprochen, meinte, hey, du, mach mir Sorgen. Und ich muss auch sagen, ich hatte in der Schule eine Person, die mich auch ernst genommen hat. Und ich glaube, aufgrund der Person in der Schule und meiner, ja, engen Freundin hat mich das dann doch ermutigt zu sagen, hey, ich gehe den Schritt und dann habe ich auch Hilfe gesucht und auch bekommen. Und das war 2022.
1: Du sagst, du hattest Normalgewicht und hast dir Hilfe geholt und hast auch Hilfe bekommen, aber ich kann mir vorstellen, wir gehen nachher auch ein bisschen näher auf die Inhalte deines Buches ein, aber ich kann mir vorstellen, dass eben Menschen, die als normalgewichtig gelesen und bewertet werden, teilweise eben auch nicht ernst genommen werden, ne?
0: Total, also ich muss wirklich sagen, ich habe da ein riesiges Glück gehabt. Die Ärztin, die ich da, ja, die meine erste Anlaufstelle war, hat mich gesehen als Menschen und nicht mein Gewicht. Und ja, das war für mich sehr, sehr, sehr wichtig, weil davor war ich auch bei anderen Ärzten, das waren dann aber Hausärzte und die haben da nicht, haben weggesehen, passt doch normal, gesund, okay, next one so. Und sie hat das eben mich gesehen und das war dann für mich sehr wichtig. Ich muss auch sagen, ich war auch in der Klinik und dort war das dann auch sehr problematisch, weil dann kamen da so Kommentare wie, ja, Frau Elsen, Sie haben doch Normalgewicht, Sie müssen sich keine Sorgen machen, anderen geht es viel schlimmer. Und sowas ist nicht so hilfreich.
1: Nee.
0: Nee, ist nicht hilfreich, ja.
1: Wenn du ehrlich zu dir bist, wann hast du für dich selber gemerkt, dass du eine Essstörung hast oder das auch, also natürlich vielleicht nie ausgesprochen oder aufgeschrieben, aber wann hast du es für dich gemerkt, dass dein Essverhalten gestört ist?
0: Mit 16, da habe ich Low Carb angefangen und habe dann sehr, sehr viel Lebensmittel aus meinem Leben gestrichen. Und da kam dann so richtig Panik, wenn ich darüber nachgedacht habe, ich muss die wieder essen. Also würde ich sagen, 16, 17 war dann, wo ich wirklich sagen konnte, jetzt 100%. Und davor war das so ein schleichender Prozess, der so mit 12 angefangen hat.
1: So wie du, also ich denke mal, das waren wahrscheinlich auch viele PatientInnen in der

0: Klinik, dass viele von Magersucht, Anorexie sprechen und eben sichtbarem Untergewicht. Und das sind die Menschen, um die man sich bemühen muss.
1: Ja, das war ein sehr großes Problem auch für mich in der Klinik, weil wir waren zu zweit im Normalgewicht und der Rest war im Untergewicht. Und das hat man schon gemerkt, dass das, also wenn man diese Krankheit hat, fühlt man sich nie krank genug, man fühlt sich immer zu dick. Und wenn man dann konfrontiert ist direkt mit Menschen, die offensichtlich dünner sind, ist das sehr, da ist so ein Konkurrenzdenken, so ich bin doch noch nicht krank genug, die bestätigen mir das.
0: Mhm.
1: Ohne da jetzt auf die Person eingehen zu wollen, aber die Tatsache, dass es so ist, ist schon nicht hilfreich. Und ja, es war hilfreich, in der Klinik zu sein, aber es war auch gleichzeitig sehr triggernd, muss ich dazu sagen.
0: Wie kam es denn dazu, dass du dein Buch geschrieben hast, welches 2024 rausgekommen ist, Normalgewicht?
1: Das Buch, das war eine lange Geschichte. Ich wollte schon immer irgendwie meine Gedanken, meinen Frust auch rauslassen. Und zwar die Tatsache, dass Essstörungen immer mit Magersucht, immer mit untergewichtigen Mädchen verbunden werden, was so nicht der Realität entspricht. Die meisten, also es gibt so viele andere Essstörungen, die nicht Magersucht sind. Es gibt so viele mehr, die eine Essstörung haben und die Normalgewicht haben oder Übergewicht, über die redet keiner. Und ich wollte das immer irgendwie thematisieren und wusste nicht wie. Und ich habe aber fleißig Tagebuch geschrieben, so mit dem Hintergedanke, irgendwann wird das nutzbar für mich sein. Und 2024 habe ich dann meinen Bachelor gemacht im Designstudium. Und da ist dann die Aufgabe gewesen, ein kreatives Projekt zu machen. Und ich habe dann gedacht, okay, Essstörungen sind so komplex, das ist so verwirrend, was da in den Köpfen vor sich geht. Ich kann doch versuchen, dieses wirre Gedankenkonstrukt für das Umfeld greifbar zu machen. Und so kam es dann, dass ich gesagt habe, okay, ich mache ein Buch, ein Kunstbuch, dass die Gedanken wortwörtlich greifbar sind, dass man es in den Händen halten kann und Betroffene besser verstehen kann. Und so kam es dann, dass ich das dann wirklich geschrieben habe und Normalgewicht direkt mit der Intention zu zeigen, hey, Essstörungen kommen sehr, sehr häufig im Normalgewicht vor. Nehmt diese Person ernst, schaut nicht weg.
0: Was ist Normalgewicht?
1: Normalgewicht ist ein Bereich, würde ich behaupten. Ich würde sagen, Normalgewicht ist das Gewicht, bei dem der Körper sich am wohlsten fühlt, bei dem die Person, ich sag mal so, die Person ernährt sich gesund, aber isst doch mal ein Stück Kuchen und eine ganze Torte.
0: Tagesabhängig, du.
1: Nee, aber ich würde sagen, es ist der Normalgewicht, ist das, bei dem die Person isst, worauf sie Lust hat, trotzdem Sport macht, trotzdem aktiv ist und der Körper einfach sein darf, existieren darf. Und das ist auch keine Zahl. Das ist, es gibt Menschen, die sind dünner, es gibt Menschen, die sind einfach dicker. Das ist so und das sollte auch okay so sein. Und um da kurz meinen kleinen Design-Nerd rauszulassen, ich habe in meinem Titel auch jeden Buchstaben unterschiedlich dick gemacht, damit genau das aufgegriffen wird, dass eben Normalgewicht auch keine feste Zahl ist, dass jeder Buchstabe ein bisschen unterschiedlich ist und so auch jeder Mensch.
0: Also ich hatte Zeit meines Lebens auch extrem viel Gewichtsschwankungen in beide Richtungen und habe vor 2-3 Jahren auch relativ viel Gewicht abgenommen und habe aber das Projekt Dein Körper ist genug ja schon seit 2019 und einer meiner Schulfreunde, der mich ja sehr lange kennt, sagt dann, ja, aber Caro, jetzt kannst du halt nicht mehr für die dicken Leute sprechen, weil du bist ja jetzt nicht mehr dick. Also dann nimmt dich doch keiner mehr ernst. Und da habe ich gesagt, also wenn du das so siehst, also klar können wir zur Diskussion stellen, ab wann ist jemand dick, ab wann kann ich für irgendjemanden sprechen. Am Ende kann natürlich nur jeder Körper, jeder Mensch für sich sprechen. Aber das, was du jetzt auch zum Thema Normalgewicht gesagt hast, das ist ja in allen Gewichtsformen genau das Problem, was wir haben, dass wir aufgrund eines Aussehens, also wie ein Körper aussehen, davon ausgehen, dass jemand sich zum Beispiel gesund ernährt. Ne? Und dann gibt es aber natürlich die Leute, die, manche sagen, Glück haben, die essen können, was sie wollen, nie zunehmen, ihr Gewicht immer halten können. Dann kann das aber auch in der Extreme gehen. Das heißt, die Menschen können wirklich gar nicht zunehmen und sind deswegen im, wir nehmen den Titel Untergewicht. Also ich glaube, Normalgewicht ist, würde ich für mich definieren, als worin der Körper sich irgendwie wohlfühlt, ne? Und im Übergewicht kann es auch sein, dass du merkst, dass dein Gewicht dich einschränkt in deinem Leben. Und genau so kann es auch sein, dass dein Gewicht dich im Untergewicht einschränkt, weil du merkst, dass du schwächer wirst. Also ja, es ist ein super krass komplexes Thema. Und deswegen will ich super gern von dir wissen, wie würdest du oder wie beschreibst du denn eine Essstörung? Was sind Essstörungen?
1: Boah, das ist jetzt schwer in einem Satz zusammenzufassen.
0: Habe ich nicht gesagt, keine Sorge.
1: Okay. Also ich würde sagen, Essstörungen sind, also wenn man es mal rein fachlich sieht, psychische Erkrankungen, die eigentlich gar nichts mit dem Essen zu tun haben, sondern mit viel tieflegenden Problemen. Das können Sachen sein wie, ja, Kontrollverlust, Angst vor Kontrollverlust. Das können aber auch sowas sein wie eine tiefe Unzufriedenheit mit verschiedenen Dingen. Das kann sein mit anderen Menschen, mit der Art, wie man aufgewachsen ist, in welchem Familiengefüge. Das sind ganz viele Dinge, die zusammenspielen. Und das Essen ist dann oft eine Form, irgendwo Kontrolle über etwas zu haben. Also wenn beispielsweise alles gefühlt aus dem Leben auseinanderbricht, das Essen kann ich kontrollieren und es gibt Sicherheit. Also sehr viele Betroffene haben ein großes Bedürfnis nach Sicherheit, sind sehr harmoniebedürftig. Und da spielt die Essstörung dann, also es ist nichts Positives, nie. Aber in dem Sinne hat es sozusagen eine Funktion für die Betroffenen. Aber natürlich muss man auch sagen, es gibt natürlich auch nicht nur Magersucht. Es gibt zum Beispiel auch Bulimie und es gibt auch Binge-Eating. Und Binge-Eating ist zum Beispiel dadurch gekennzeichnet, dass die Personen Essanfälle haben. Und da verlieren sie ja in dem Sinne völlig die Kontrolle über das, was sie essen. Und deshalb ist es echt schwer zu sagen, das sind Essstörungen. Es ist wirklich so ein sehr weit gefächerter Bereich. Aber sobald das Verhalten in Bezug auf Essen so ist, dass die Betroffenen darunter leiden, würde ich sagen, ist es auf jeden Fall immer irgendwo ein Problem. Wenn die Lebensqualität eingeschränkt ist, ist es immer irgendwo ein Problem.
0: Ja. Was hältst du denn von dem aktuellen Food-Hype, wenn es so um High-Protein, High-Whatever geht? Also es gibt ja jetzt immer mehr Ersatzprodukte. Da kannst du ja auch einen gewissen Wahn etablieren in deinem Essverhalten.
1: Ich halte davon gar nichts. Also ich bin da sehr negativ eingestellt dazu, weil ich das sehr auch als eine Marketingstrategie sehe und dadurch, dass ich weiß, wie Marketing funktioniert. Ich nehme immer gerne das Beispiel, es gibt ja diesen High-Protein-Joghurt, High-Protein-Quark und dann hat der so und so viel Gramm und so und so viel Gramm. Ein normaler Magerquark hat mehr. Und dann denke ich mir auch so, das ist ein riesen Marketing-Konzept und eine Geldmachmaschine, die dahinter steckt. Deshalb bin ich da eh schon sehr abgeneigt von. Und ich muss auch sagen, ja, es ist wichtig, dass man Protein zu sich nimmt, aber der normale Durchschnittsmensch braucht nicht unfassbar viel Protein am Tag. Mhm. Und das kann man durch eine gesunde Ernährung zu sich nehmen, wenn man sich ausgewogen ernährt. Und diese ganzen Pulver und so, das kann man auch als Ersatz nehmen oder als Ergänzungen. Aber teilweise diese Trends von wegen, mein Frühstück ist ein Proteinshake, finde ich sehr schwierig, weil so das normale Essen dadurch ersetzt wird. Und ich meine, Essen ist doch nicht nur ein, ich nehme es zu mir, damit mein Körper funktioniert. Ich finde, Essen sollte oder ist auch irgendwie was Soziales, was Gesellschaftliches, weil, also auch wenn es für mich schwer ist, trotzdem finde ich das schön, wenn ich mit Freunden in ein italienisches Restaurant gehen kann und mit denen, ja, wir essen, aber wir haben auch eine nette Zeit zusammen. Und ich finde, das verliert man dadurch, dass immer nur dieses alles Protein, alles hier funktionieren und hier und hier muss es seinen Sinn haben.
0: Ja, also gibt dann eben auch die Leute, die sagen, ich habe jetzt dieses Ziel, ich möchte Muskel aufbauen, ich möchte abnehmen und ich ziehe das jetzt durch. Ich habe jetzt gerade ganz spontan dran gedacht, dass man das nicht nur aufs Essen im Restaurant adaptieren kann, sondern auch auf Ausgehen, Alkohol trinken. So, es kann ja auch was Gesellschaftliches sein, dann gibt es Leute, die sagen, nee, ich möchte keinen Alkohol mehr zu mir nehmen, sei es aus gesundheitlichen Gründen, ich merke, es tut mir psychisch nicht gut oder ich möchte an meinem Körper arbeiten. Ich glaube, Ich glaube, es geht echt darum, alles, was so in dieses Maßlose geht und wie du sagst, das Darunterliegende, dieses, so, sobald es halt krankhaft wird und sehr von Kontrolle getrieben, dann gilt es, sich das anzuschauen oder eben kompletter Kontrollverlust.
1: Absolut, und ich musste jetzt gerade daran denken, es gibt auch auf TikTok immer mal wieder so Videos, wo dann Mädchen ihr Abendessen posten und schreiben, jetzt ist mein Freund nicht da, jetzt kann ich endlich mal Spaghetti mit Pesto essen und es muss keine Proteinquelle mit dabei sein. Das ist dann zwar witzig gestaltet, aber wenn man mal drüber nachdenkt, finde ich das schon auch krass problematisch, dass es mittlerweile irgendwie so drin ist, dass jede Mahlzeit immer ganz viel Proteine haben muss, weil der Körper packt es auch, wenn eine Mahlzeit mal wenig Protein hat.
0: So. Ja, es geht halt um das Ausgewogene, ne? Und also grundsätzlich finde ich gut, wenn Menschen sich mehr mit Ernährung auseinandersetzen. Aber wie du sagst, es geht halt aufgrund des extremen Marketings nicht unbedingt nur um Aufklärung. Also schön, dass Menschen jetzt wissen, wo Protein drin sind oder wo man Proteinquellen herbekommt. Aber es gibt eben nicht nur Proteine und der Körper braucht viel mehr oder jeder Körper ist auch unterschiedlich. Und darüber nachzudenken, dass wir durch diese ganzen Ersatzprodukte, und hier spricht jetzt keine studierte Ernährungswissenschaftlerin oder Chemikerin, aber rein vom Gefühl, wenn wir tagtäglich mit so viel Chemie uns zuballern, weiß ich nicht, ob der Körper da wirklich sehr dankbar dafür ist. Ja?
1: Also meine Ärztin, ich war auch voll abhängig von Süßstoffen und das war wirklich, ich konnte nicht ohne. Die hat auch immer nur den Kopf geschüttelt, wenn ich erzählt habe, was ich alles an Zeug in meinen Quark reinmische. Und ich weiß nicht, wie lange es jetzt her ist, ein halbes Jahr, bald ein Jahr, dass ich wirklich keine solche Süßstoffe oder solche Sachen mehr zu mir nehme, an was man so als Chemie betitelt. Und ich merke persönlich, dass es mir gut tut. Also das ist klar, ich habe auch nichts studiert in dieser Richtung, aber ich zum Beispiel hatte extreme Bauchschmerzen jedes Mal, wenn ich irgendwelche Süßstoffe oder Pulver oder sonst welche Ergänzungssachen genommen habe. Klar, kann jetzt auch nur meine Empfindung sein, aber...
0: Also ich muss auch, wenn ich von meinem Essverhalten spreche, also ich habe vor, wie lange ist das jetzt schon wieder her, die Zeit rennt, ich glaube vor 2,5, 3 Jahren habe ich eine Magenverkleinerung gemacht. Und auch dafür habe ich mich lange geschämt, weil ich dachte, ich mache deinen Körper ist genug und jetzt mache ich eine Magenverkleinerung. Das widerspricht sich, weil ich muss ja zu allem stehen, wie ich aussehe, was ich mache. Aber ich war psychisch auch wirklich sehr an meine Grenzen gelangt und habe auch gesehen, das spiegelt sich in meinem Gewicht wieder. Und ich habe dann einfach wieder Revue passieren lassen, oder nicht wieder, ich habe Revue passieren lassen, was ich gemacht habe. Und dazu gehörte halt auch extremes Binge-Eating und Kontrollverlust. Und dann habe ich gesagt, okay, ich mache jetzt einen kompletten Change in meinem Leben und ich mache einen Cut wortwörtlich, um dieses Sättigungsgefühl für mich wieder wirklich zu lernen. Und ich weiß, dass ich es auch sicherlich irgendwie auch ohne OP hinbekommen hätte, aber ich habe gesagt, ich fange eine Therapie an. Das heißt, ich mache oben sauber, ich mach unten sauber, wenn du so willst. Und auch jetzt, wenn wir nach BMI gehen, bin ich nach wie vor übergewichtig. Aber als ich dann, also nach der Magenverkleinerung, war ich so schockiert, auch wieder Marketingmaschinerie, weil ich weiß, dass ich bin jetzt 34 und ich wollte mit 18, 19 mal eine Magenverkleinerung auch haben. Da wog ich 160 Kilo. Und da hieß es, nee, nur wenn du so und so viel ärztlich betreute Abnehmversuche hast, dann bekommst du das bezahlt. Und heute, also no joking, das war einfacher als mich zu bewerben um einen neuen Job. Also jetzt wirklich, no joking, wir haben gerade crazy job market, just saying.
1: Oh ja.
0: Also ja, ihr könnt eine Magen für nächstes Mal. Oh, nee, ich mache Spaß, ihr Leute. Ne? Nee, es war wirklich, es wurde mir mehr oder minder unter die Nase gerieben, weil es halt hieß, okay, du hast einen dicken Körper, ja, ja, klar. Und dann musste ich eher darum kämpfen, dass ich nur einen Schlauchmagen bekomme und keinen Bypass. Kennst du dich ein bisschen damit aus?
1: Ich kenne mich aus, weil ich da mit einer Freundin erst drüber geredet habe, was es da so für Optionen gibt.
0: Ja.
1: Ich finde das auch erschreckend, wie schnell, weil das ist ja ein riesiger Eingriff. Das ist ist ja nicht so, wie dass man mal eine Ibu nimmt, weil man mal Kopfschmerzen hat. Das ist ja ein Riesending. Und also ich finde das ich bin voll dafür, dass man sagt, hey, wenn man am Kopf arbeitet und eine solche OP oder lass es Ozempic sein, das Ozempic ist ja auch dazu da für Leute, die irgendwie sehr Probleme haben abzunehmen, unter anderem. Lasst es doch als Hilfsmittel sein. Also man muss doch nicht unnötig leiden und sich unnötig das Leben schwer machen, wenn es Methoden gibt, dass es hilft. Aber natürlich zu sagen, ich esse jetzt jeden Tag 3 Pizzen, mache eine Magenverkleinerung und esse genauso weiter und juckt mich nicht, natürlich nicht. Dann finde ich das auch problematisch. Und da finde ich, sollte man schon besser gucken, wer was wie und wie das geregelt wird.
0: Und genau da triffst du den wunden Punkt, weil ich hab's noch nicht durchblickt, aber es muss irgendwelche Fördermittel für diese Operationen geben oder keine Ahnung, aber das wird wirklich am Fließband durchgeführt. Die Aufklärung ist, also wäre ich nicht in meinen Teenagerinnenjahre essgestört gewesen und hätte mich nicht so sehr mit Ernährung auseinandergesetzt und wie du sagst, ne, also optisch hätte man mir das vielleicht nicht zugemutet, aber ich weiß ganz genau, wie viel Kalorien wo was drin ist, weil ne, wenn du dich einmal damit befasst, dann bist du da ziemlich tief drin. Und ich war, glaube ich, die Einzige, die da Ahnung hatte, aufgrund dessen, also paradoxerweise. Und danach wurden die Menschen, also nach der OP, man hat dann noch so eine Nachsorge, wurden gelobt, weil sie jetzt nur noch Ersatzprodukte essen.
1: Oh Gott.
0: Und ich dachte so, also ich, und mir wurden auch Marken gezeigt, ne, das musst du jetzt nehmen, das, und mein Hausarzt hat gesagt, jetzt Caro, ich weiß, du wirst jetzt erstmal Gewicht verlieren, wir kontrollieren dein Blutbild, wir gucken, wie es dir geht, aber du musst dieses ganze Zeug nicht nehmen, weil es ist trotzdem noch dein Körper, du musst jetzt nicht für immer die und die Ersatzprodukte nehmen oder zu dir nehmen. Und genau das wird dir aber gelehrt, dir wird gesagt, du musst jetzt auf so und so viel Protein kommen, weil du halt sonst deine ganze Muskelmasse verlierst und wir wollen ja nur das Fett verlieren und deswegen brauchst du halt diese ganzen Ersatzprodukte, weil du sonst nicht darauf kommst. Also es geht gar nicht mehr um dein Essverhalten.
1: Das ist das Ding, wenn du die Ursache nicht behebst, dann bringt es nichts, die Symptome zu behandeln, weil die sind ja dann immer da, wenn das eigentliche Problem nicht gelöst wird. Kannst du so viele Ersatzprodukte essen, wie du willst. Also ja. Das finde ich auch sehr problematisch, dass das da so mit so einer Leichtigkeit auch irgendwo gehandhabt wird. Auch das jetzt mit dem Ozempic. Also ich bin ja froh, dass man es nicht so leicht bekommt, aber ich glaube, das ist auch nochmal ein Unterschied, wie man es hier bekommt und wie man es in den USA bekommt und wie und was so, und wo.
0: Ich habe ja interessanterweise vor ein paar Monaten immer mehr Werbung bekommen auf YouTube, so ungefragt, dass es jetzt Ozempic irgendwie über Online-Apotheken gibt.
1: Okay, krass. Wow.
0: Also ich habe es bekommen, ne, weil wahrscheinlich bin ich als Zielgruppe, ne, weil ich irgendwie wahrscheinlich nach Unterwäsche in großer Größe gesucht habe und dann dachten sie, ah ja, der kann man ja mal sagen, das Ozempic übrigens. Doch, ich meine, ich habe das gesehen, ja.
1: Also ich frage mich auch immer, was macht das? Also wenn man mal an den Körper denkt, das ist ja was, also ich weiß von mir, wenn ich das einfach so in der Apotheke kriegen würde, ohne was, ich würde das sowas von negativ ausnutzen und das ist natürlich, deshalb hoffe ich, dass ich das nicht bekomme. Aber ich finde das auch krass, weil das ist ja der Körper, wenn der auf einmal sowas gespritzt bekommt, das kann doch nicht gesund sein und der muss sich doch da auch erstmal dran gewöhnen und dadurch finde ich das so problematisch, dass es so auf einmal so, ja hier, nimm.
0: Ja.
1: Bedien dich, also.
0: Um nochmal, wir sind ein bisschen abgeschweift. Ja. Es geht ja trotzdem noch um das um Main Topic. Als du dein Buch geschrieben hast, da geht es ja auch in einem Teil darum, wie Angehörige damit umgehen. Hast du da etwas, was du mitgeben möchtest?
1: Bitte, bitte, bitte, wenn sich jemand öffnet und sagt, hey, ich habe da ein Problem, nehmt die Person ernst und spielt's nicht runter und sagt auf gar keinen Fall, hey, du siehst aber nicht so aus. Wie gesagt, das ist eine psychische Krankheit, ist keine Gewichtskrankheit. Nehmt die Person ernst und seid für die Person da. Ihr müsst nicht eine Lösung finden. Es gibt auch nicht direkt eine Lösung. Aber dieses Gefühl, dass man für die Person da ist, dass man Halt gibt irgendwo, dass man unterstützt, das ist so viel wert und das ist immer so mein Appell. Seht die Leute, tut's nicht runter, nehmt sie ernst und verurteilt sie auch nicht. Ja, und in meinem Buch habe ich natürlich noch konkrete Tipps, was man denn machen kann, aber das ist jetzt mal so, um es allgemein zusammenzufassen.
0: Hast du denn Zahlen, wie viele Menschen in Deutschland an Essstörungen leiden? Also wenn wir jetzt mal die ganze Palette nehmen. Während du erzählst, ich habe irgendeinen Begriff entdeckt, den ich gar nicht kannte.
1: Oh.
0: Essstörung.
1: Also ich kann dir jetzt schon sagen, ich habe jetzt keine Zahl. Ich weiß nur, dass es immer mehr werden und dass die Personen immer jünger werden. bei Männern ist es sowieso nochmal ein ganz anderes Thema. Da ist es eine sehr große Dunkelziffer, aber man weiß gar nicht so genau, wie viele eigentlich davon ja betroffen sind, weil Männer da noch mehr Probleme haben, zum einen ernst genommen zu werden, aber auch selber sich zu äußern, weil Männer mit Essstörungen, das gibt's doch nicht so, das hat doch keiner. Das
0: ist ja kein Mann.
1: Ist ja dann kein, ja genau. Also das, ja. Und nee, aber die Zahlen steigen und es werden immer jüngere Personen, das ist natürlich nicht gut.
0: Zahlen habe ich auch gefunden. Mal gucken, ob sie mit dem resonieren, was du so gehört hast. Aber genau, was ich an Essstörungen noch nicht kannte, ist, was ist denn Orthorexie?
1: Orthorexie ist krankhaft gesund. Also das ist dann, ja, so ein bisschen, ehrlich gesagt, schon diese Fitness-Bubble, dass man Clean Eating, aber auf ein Extrem, dass dann beispielsweise der Teller ist nur Reis, Hühnchen, Brokkoli. Da darf dann keine Soße dazu sein, weil das ist nicht mehr clean. Und das ist dieses übertrieben krankhaft gesund, dass es schon wieder ungesund ist, weil man häufig dann auch trotzdem zu wenig wichtige Nährstoffe zu sich nimmt. Aber ich weiß nicht, ob das offiziell schon anerkannt ist als eine Essstörung. Das bin ich mir jetzt nicht sicher.
0: Stand hier drin. Ich habe Quelle Claude, okay. Ehrlicherweise. Okay. ja, weil zum Beispiel, du hast Binge-Eating genannt. Ich habe ehrlicherweise von Binge-Eating wahrscheinlich auch erst vor 5, 6 Jahren gehört. Ich kannte das vorher nicht.
1: Und das haben die meisten.
0: Ja, also für mich war damals nur Bulimie. Bulimie oder Essverweigerung. Was sagt man denn, wenn man gar nicht mehr isst? Ist ja nicht, nennt man das irgendwie? Hat das einen Begriff? Bestimmt.
1: Also gar nicht mehr essen. Ich meine, es gibt Menschen mit Anorexie, die hören dann wirklich auf zu essen. Würde ich jetzt mal am ehesten in die Kategorie einordnen. Wobei ja auch Essstörungen sehr häufig sich überschwappen und es gibt sehr viel Mischformen. Und was zum Beispiel, das war jetzt auch, es hat mir eine meiner Abonnenten geschrieben, AFIT, das ist, da geht es dann gar nicht darum, wie viel Kalorien, sondern ist es eher bezogen auf Konsistenzen von Lebensmitteln zum Beispiel, dass sowas nicht gegessen werden kann. Da leiden auch extrem viele Menschen drunter, aber redet auch keiner so wirklich drüber. Also
0: ja, das ist halt echt spannend. Also wenn man, es geht wirklich darum, ums Offenlegen, wie man sich verhält, was man macht und daraus zu erkennen, nur weil es für den einen normal ist, dass es aber nicht der Fall ist. Also jetzt konkret gesagt, ein bisschen unglücklich ausgesprochen, aber wenn ich sage, ja, manchmal sitze ich zu Hause, bin so gefrustet und dann esse ich 4 Tüten Chips und dann würden wahrscheinlich viele sagen, ja, ist ja normal, wenn du gefrustet bist oder wenn du deine Tage hast, dann hast du Hunger und dann isst du halt maßlos, übertrieben und dann denkst du, ja, ist halt normal. Also warum soll es eine Krankheit sein, eine Essstörung? Also wann ist es eine Essstörung?
1: Ich bin immer der Meinung zu sagen, es ist dann eine Essstörung, sobald es dich in deiner Lebensqualität einschränkt und du darunter leidest. Also wenn du mal gefrustet bist und 4 Tüten Chips isst und das hilft dir in dem Moment und du kannst dein Leben völlig sorglos leben, ich persönlich würde sagen, dann ist es halt so. Ja. Aber wenn du jetzt danach dir 3 Tage den Kopf machst und gegensteuerst mit, ich esse jetzt nichts mehr danach am Tag, dann ist das natürlich kein gesundes Verhalten.
0: Ja.
1: So, und ich muss auch sagen, ich bin auch immer selber, ich kenne das selber, ich war immer der, wenn ich aufgeregt bin, wenn ich gestresst bin, die Person, die was isst. Es gibt ja auch die Personen, die sind nervös und können dann nichts essen. Ich war immer das, ich esse.
0: Same, ja.
1: Und ich denke, zu einem gewissen Teil darf es auch normal sein. Ich finde, es darf auch mal normal sein, wenn man mal eine Tafel Schokolade isst. Aber sobald halt der Kopf dann da richtig Terror macht, das ist ein Problem.
0: Also ich bin, um ehrlich zu sein, ich merke, für mich mein Triggerpunkt oder mein Thema, an dem ich immer merke, hey, es geht wieder in die Richtung, in der ich mich nicht gut ernähre, in der ich mich nicht gut um mich kümmere, ist wirklich immer dann, wenn ich zu wenig in meiner Mitte bin, um es jetzt mal so weich auszusprechen. Aber wenn ich mich mit Arbeit zubombe, wenn ich zu wenig geschlafen habe, ich weiß, dass mein Thema viel mit Leistung zu tun hat, um dann das dahinter geschriebene Thema mit dem Genugsein zu füllen. Und Essen halt meistens mein Ventil ist, weil ich mir denke, ja, Essen ist halt da. Und das sind auch die Momente, und das kennst du sicherlich auch, selbst wenn ich auf der Couch sitze und sage, ich gönne mir das, ich esse es und ich hasse mich gerade dafür. Ich genieße es nicht. Ne? Also ein Teil von mir sagt, geil, ich habe Bock, gönn mir jetzt Pommes mit Fett Mayo. Und der andere Teil in mir sagt, warum machst du das jetzt gerade, um Gottes Willen? Also dieses bewusste Essen, das bewusste Genießen und diese Stimmen im Kopf heilen.
1: Mhm.
0: Und das ist das bei mir definitiv immer dann, wenn ich mich nicht gut um mich kümmere, also mir nicht genug Pausen gönne, mir nicht gut für mich da bin. Und dann passiert es auch, dass es sein, ne, wenn wir auch jetzt über Body Positivity oder ne, magst du deinen Körper, liebst du deinen Körper jeden Tag, und da kann es eben auch Teil geben oder Phasen, in denen ich nicht verbunden bin und dann merke, ich kritisiere mich jetzt mehr. Und das kann sich halt, ne, über Essen, über der eigene Anblick, ja, sehr weit ausweiten.
1: Ja, ich kann das total nachvollziehen. Also ich kann Essen in dem Sinne auch nicht genießen, weil ich, so sehr ich Essen liebe und ich den ganzen Tag nichts anderes machen wollen würde als zu essen, ist es für mich halt mit diesem enormen Schuld- und Angst- und Panikgefühl verbunden, dass ich es nicht genießen kann. Ich kann es dann genießen, wenn es sozusagen in meine erlaubten Kalorien passt. Dann kann ich das genießen, weil dann weiß ich, es ist noch im Limit, es passiert nichts.
0: Genau, deswegen passiert es ja bei so vielen, dass sie dann eben in so einen gewissen Kontroll, wie haben wir es genannt, Orthorexie, in die Richtung gehen, weil sie sagen, ah okay, aber wenn es halt dann in dem Limit und dem Rahmen passt, dann ist es ja in Ordnung.
1: Und das ist auch schon problematisch, eben. Es darf nicht dieses sein, es ist erlaubt, weil es sollte einfach sagen, es darf sein.
0: Ja.
1: Punkt. Ohne diese Rechtfertigung immer. Und ja.
0: Für wen ist dein Buch?
1: Mein Buch ist in erster Linie für das Umfeld von Betroffenen. Soziales, aber auch Fachpersonal. Für die habe ich es geschrieben. Jetzt ist es aber so, dadurch, dass sehr viele Menschen mein Buch gekauft haben, die selber betroffen sind, was gar nicht meine angedachte Zielgruppe war, habe ich aber so häufig Feedback bekommen von wegen, danke, dass endlich mal jemand ausspricht, wie es uns geht. Ich fühle mich verstanden. Und demnach würde ich auch sagen, ja, natürlich, wenn ihr betroffen seid, ihr könnt es auch lesen. Aber es ist trotzdem kein Buch, was die Krankheit heilt. Es ist wirklich unterstützend gedacht und aufklärend, um besser zu verstehen, was denn in den Köpfen vor sich geht. Weil ja, viele Betroffene fällt es schwer, auszusprechen, was in den Gedanken ist. Und das war so ein bisschen mein Ansporn zu sagen, ich will aussprechen, was in den Köpfen vor sich geht, für die, die es eben nicht können.
0: Du gibst ja sehr viele Vorträge und bist eben auch mit Fachpersonal zugange. Du tauschst dich aus. Welche Feedbacks oder Bedenken oder Äußerungen kommen dir da so entgegen?
1: Ich bekomme von Fachpersonal sehr viel mit, auch so, was in Kliniken passiert. Dieses, wie kann man denn effizienter in Kliniken sein? Wie kann man da verschiedene Therapiekonzepte vielleicht überarbeiten? Und das finde ich auch immer, also ich mache immer die Vorträge und danach biete ich eine offene Gesprächsrunde an. Und gerade bei Fachpersonal sind das immer wahnsinnig tolle Inputs und auch Fragen. Und ja, ein großes Thema ist zum Beispiel Anorexie ist eine sehr kompetitive Störung. Da geht es wirklich darum, dass sich Betroffene untereinander vergleichen. Wer ist die Dünnste oder der Dünnste? Und das ist auch unbewusst, das machen die nicht aus Boshaftigkeit, das ist ein Teil der Krankheit. Und dann geht es auch darum, okay, wie kann man jetzt zum Beispiel bei Kliniken das besser unterbinden? Und ich weiß aus eigener Erfahrung, ich war in einer Klinik, in der verschiedene psychische Krankheiten behandelt wurden. Also da waren auch Menschen mit Depressionen, die hatten zum Beispiel gar kein Problem mit dem Essen. Und man isst immer zusammen Frühstück, Mittag, Abendessen in einem Raum. Und zu Beginn war es so, dass alle waren zu einer Uhrzeit dran und die Leute mit Essstörungen waren dann zu einer anderen Uhrzeit. Und jetzt pack mal 10 Menschen mit einer kompetitiven Störung in einen Raum und lass sie zusammen essen. Also das ist jetzt nicht ideal, um es mal nett auszudrücken. Und dann war es so, dass das mal geändert wurde. Es war, ich glaube, wegen Corona oder irgendwas. Auf einmal saß ich am Tisch und neben mir waren 2 Leute, die kein Problem mit dem Essen hatten. Und zum ersten Mal hatte ich das Gefühl, ich kann wieder etwas normaler mein eigenes Essen essen, und es hat mir wahnsinnig geholfen. Und das ist jetzt nur ein Beispiel. Und über solche Themen reden wir dann, wie man denn da so Konzepte vielleicht auch ändern kann oder ja, aktualisieren kann.
0: Also hast du schon auch das Gefühl, dass sie offen dafür sind und das sehen, dass eben auch optisch normalgewichtige Menschen eine Erstörung haben?
1: Ja, weil sonst würden sie mich nicht einladen. Also ich kann mir gut vorstellen, dass die Personen, die Kliniken, die mich nicht einladen, da vielleicht tendenziell weniger offen für sind. Aber die, bei denen ich bisher war, und das sind jetzt auch schon einige gewesen, einige Anlaufstellen sind sehr offen dafür. Und das finde ich natürlich sehr schön zu sehen. Da tut sich was ins Positive.
0: Wenn Essstörung eine psychische Erkrankung ist, die einen bunten Blumenstrauß an Gründen mit sich bringen kann, woher, ja, wie sie entstanden ist, was muss sich bei uns ändern in der Gesellschaft, oder wir nehmen es einfach mal Deutschland, was muss sich ändern, damit die Zahl sinkt, deiner Meinung nach?
1: Wir müssen sehr viel daran arbeiten, was wir verkaufen als so muss ein Körper aussehen. Das finde ich ist ein sehr großer Punkt. Aber ich finde, es ist auch sehr, sehr wichtig, weil es eben nicht nur um dieses Aussehen geht. Das ist ein Faktor, aber es ist nie die Ursache oder nicht immer die Ursache. Wir müssen gerade Kindern auch an die Hand geben, wie sie mit Konfliktsituationen, mit Stresssituationen, mit Situationen, in denen sie vielleicht keine Kontrolle haben, lernen umzugehen, ohne sich dabei zu schaden. Also, dass man wirklich an die Hand gibt, wie kann man mit verschiedensten Lebenssituationen, die sehr wahrscheinlich eintreffen, umgehen. Ich denke, das ist ein wichtiger Teil, weil meistens ist die Essstörung eine krankhafte oder eine schadende Form, mit etwas umzugehen, weil man nicht anders weiß, wie. Daher würde ich sagen, diese zwei Aspekte finde ich wichtig.
0: Ja, definitiv. Aufklärung.
1: Ja, drüber reden, offen sein und vor allen Dingen auch nicht dieses Verurteilen. Also ich bin ja froh, dass wir mittlerweile offen sagen können, dass man in Therapie ist. Das war ja, also ich weiß nicht, ich glaube, wenn meine Eltern jetzt gesagt hätten, sie sind in Therapie, die wären sofort, und ich komme auch aus so einem kleinen Dorf. Ich glaube, wenn da jemand sagt, ich bin in Therapie, dann ist der sofort als Psycho abgestempelt.
0: Also grundsätzlich würde ich sagen, ja, es gibt auf jeden Fall immer deutlich mehr Menschen, die drüber sprechen, aber ich glaube schon, dass es trotzdem noch sehr, sehr viele Bereiche gibt oder Menschen, die vielleicht dann nicht mehr so offen kommentieren, also oder das runtermachen. Es ist trotzdem noch zu wenig zugänglich und, was heißt normalisiert? Also die Psyche des Menschen hat einfach so viel Auswirkung, nicht nur auf das Essverhalten, auf den Umgang mit einem selbst, mit anderen Menschen, auf den Missbrauch von anderen Substanzen. Und deswegen braucht es einfach mehr Geld, mehr Möglichkeiten für Studienplätze, für vielleicht auch alternative Beratungen, wie du sagst, weil der Grundgedanke oder die Grundthematik ist, Menschen zuzuhören, dafür sensibel zu sein, das anzunehmen und eben nicht alles runterzureden. Und es geht in so viele Richtungen und deswegen ist es so wichtig.
1: Stimme ich dir völlig zu. Ich meine, weil du das doch mit dem Geld gesagt hast, ich habe das, also es ist nicht direkt Geld, aber sowas wie Therapieplätze, die sind, sag ich mal, ausgelastet. Also wenn ich jetzt überlege, wie lange ich warten müsste, bis ich überhaupt mal ein Probegespräch bekommen würde, das ist ja auch ein Problem.
0: Und dahingehend verstehe ich schon, wenn es Fachpersonal geben sollte, die sagen, naja, wir müssen halt die kritischen Fälle nehmen und die sind dann wahrscheinlich eher die im Über- oder Untergewicht, weil dann die Wahrscheinlichkeit höher ist, dass in kürzester Zeit etwas passieren könnte. Und deswegen behandeln wir dann eben nicht die Normalgewichtigen, weil da ist es ja nicht so schlimm. So, mal kurzes Schwäbisch noch rausgehabt. Ja. Aber in welche Richtung sich das eben noch entwickeln kann, darüber musst du nachdenken.
1: Ja. Ich sag auch nie, dass, also alles, was im Extrem ist und was wirklich, sage ich mal, kurzfristig lebensgefährlich ist, natürlich die Leute direkt, natürlich, ich sag jetzt nicht, wer Pech gehabt, aber das rechtfertigt trotzdem nicht zu sagen, dass andere keine Hilfe verdient haben, weil ich finde es zum Beispiel immer, ich nehme das gerne als Beispiel, du hast jetzt eine Person, die hat in kürzester Zeit 10 Kilo abgenommen, war schon immer schlank. Die ist sofort im Untergewicht und sofort bekommt Hilfe und. die hat natürlich eine super tolle Chance auf eine Genesung, weil die noch nicht so lange in diesem Gedankenkonstrukt drinsteckt. Wenn du jetzt eine Person hast, die seit der Kindheit versucht abzunehmen, Jojo-Effekt, gehänselt wird, was auch immer, die seit 30 Jahren nichts anderes macht, als darüber nachzudenken, was esse ich, wann esse ich, die leidet seit 30 Jahren und da wieder, sage ich mal, die Gedanken richtig zu stellen, dauert doch viel länger, ist viel schwieriger. Und wieso hat die Person keine Hilfe verdient? Hm. Wieso nicht?
0: Ja. So. Ja, definitiv. Und deswegen, um aufzuklären, gibt es Menschen wie dich und mich, die, ich wollte gerade sagen, sie das Maul aufmachen. Ich sag's jetzt einfach. Wir nehmen ja in Berlin auf, da geht es. Nee, aber die das Kind beim Namen nennen und aussprechen, was viele Menschen fühlen, vielleicht noch nicht wissen, um achtsamer zu sein. Und wir haben uns kennengelernt oder ich habe dich angesprochen, weil wir bald auf einem Event sind, welches genau dieses Thema behandelt. Magst du starten? Soll ich starten?
1: Tatsächlich, ja, ich kann gerne starten. Also das ist in Karlsruhe, da werden wir uns sehen. Da wurde ich eingeladen als Speakerin und halte einen Vortrag über das Thema Essstörungen allgemein und auch über mein Buch und die Hintergründe und natürlich auch offene Gespräche. Und
0: ja, ich wurde auch eingeladen mit einer, sagen wir, Sonderedition von Dein Körper ist genug. Also es wird eine Ausstellung geben in Karlsruhe am 26.11.26. Ich liebe ja, wenn man sich Daten merken kann. Die eine oder andere Person will vielleicht auch heiraten an dem Tag, weil es ein schönes Datum ist. Aber für diejenigen, die nicht heiraten, es ist ein Donnerstag. Und ich habe sogar dazu, wir sind gerade noch in der Planung, ich habe dazu ermutigt, dass es nicht nur ein Tagesprogramm wird, sondern
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3: Herzlich willkommen bei den On-Air-Stories. In dieser On-Air-Story möchte ich euch die Sendung Oldie-Treff von Peter Ziermann vorstellen. Hallo Peter, schön, dass du da bist.
4: Ja, freut mich auch.
3: Was ist denn die Sendung Oldie-Treff genau? Also worum geht es?
4: Ja, ein bisschen old-fashioned Radio. Zum einen wird ich ja seit 100 Jahren gefühlt durch, dass wir hier noch Plattenspieler im Studio haben, weil ich tatsächlich immer noch eigentlich 100% Vinyl spiele und mein Musikgeschmack, der liegt ja eigentlich eher bei internationalen Titeln, bei Beat und ja, vernünftigen Nummern der 60er, 70er Jahre. Aber ich spiele auch sehr viel deutsche Musik, bin nach wie vor jedes Wochenende auf dem Flohmarkt, sammle da irgendwelche Schallplatten ein. Und es gibt so einen Spruch, den ich auch seit Jahren mache. Bei mir kann sich jeder jeden Titel wünschen. Wenn jemand von Heino die schwarze Barbara haben will, dann kriegt er die auch. Ja.

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1: Herzlich willkommen zu einer weiteren On-Air-Story. Ich bin heute mit Rolf Gensrich im Studio, der die Sendung OK Beat macht.
2: Hallo, freue mich, dass ich hier sein darf.
1: Wie würdest du ansonsten deine Sendung generell beschreiben?
2: Die Sendung lässt sich eigentlich schlecht beschreiben. Also es gibt mehrere Varianten. Ich versuche, Gäste mir heranzuholen aus allen möglichen Gegenden, so Sachen, die mir über den Weg laufen. Das kann also der Würstchenverkäufer sein bis hin zu irgendwelchen kleinen Aktionen, Grundeinkommen zum Beispiel oder kleine Parteien oder aber Musiker, die mir auf der Straße auffallen, denen ich dann mal meine Visitenkarte gebe und sage, kommt doch mal vorbei, meldet euch doch mal.
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